0: Ein neues nukleares Wettrüsten habe bereits begonnen, heißt es.
1: Die Welt wird von Jahr zu Jahr unsicherer. Zusammen verfügen die Atommächte über 12.000 Atomsprengköpfe. Statt auf Abrüstung setzten sie auf Abschreckung, so die Friedensforscher. In der Praxis bedeutet das, jeder Nuklearstaat modernisiert oder erweitert sein Atomwaffenarsenal, was eine Kettenreaktion auslöse. Die Maßnahmen eines Landes führten zu ähnlichen Schritten in anderen. In diesem Wettrüsten übernehme Europa eine immer aktivere Rolle, so die Forscher. Ein Grund seien Zweifel an der Verlässlichkeit der USA. Aus Skandinavien, Sigrid Harms.
0: Frauen und Männer sollten für die gleiche Arbeit das gleiche Gehalt bekommen. Dabei sollen neue EU-Regeln helfen. Aber Deutschland hat die Regeln zur Lohntransparenz nicht umgesetzt und verstößt damit ab heute gegen EU-Recht. Gestern endete nämlich die Frist, bis zu der die EU-Staaten Zeit hatten, ihr nationales Recht anzupassen.
2: Deutschland hat auch schon angekündigt, dass die Regeln in den nächsten Monaten angepasst werden sollen. Mit möglichst wenig Bürokratie. Was sich dann ändern soll? Bewerber sollen früh die Info bekommen, was das Einstiegsgehalt ist. Wer schon einen Job hat, soll erfahren können, was die Kollegen im Durchschnitt verdienen. Gruppiert nach Geschlecht, also nicht nach einzelnen Menschen. So sollen zum Beispiel Frauen erkennen, wenn Männer mit gleichen Aufgaben mehr verdienen. Und größere Arbeitgeber müssen künftig regelmäßig berichten, wie die Entgeltlücke zwischen Frauen und Männern ist. Die EU-Vorgaben sind damit strenger als das, was in Deutschland bisher gilt. Aus Brüssel an Christine Wenzel.
0: Zum Sport. Tennisprofi Alexander Zverev hat die French Open gewonnen. Der 29-jährige Hamburger setzte sich im Finale in Paris in 5 Sätzen gegen den Italiener Flavio Cobolli durch. Es ist der erste Grand-Slam-Titel für Zverev.
3: Das Wetter.
4: Jetzt in der Nacht wenig bewölkt und meist trocken, das bei noch 12 bis 7 Grad. Die neue Woche, die startet dann meist wolkig, im Nachmittagsverlauf dann zunehmend stark bewölkt und der restliche Montag wird dann auch schon wieder nass und das bei 22 bis 25 Grad.
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5: A40 Dortmund-Essen zwischen Dortmund-Hombruch und Dortmund-Warup. 1 Kilometer Stau. Und A42 Dortmund-Kamp-Lindfort. Zwischen Oberhausen-Zentrum und Oberhausen-Buschhausen 1 Kilometer stockender Verkehr. Wir wünschen allen unterwegs gute Fahrt.
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4: Ja, und wir starten mal rein in diese Stunde jetzt mit einem 80er von Belinda Carlisle. Ich bin Andreas Grunwald. Hallo zusammen.

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0: So, wir packen jetzt hier nochmal eine spannende Serie in die Nacht.
1: Ich kann Ihnen nur eins raten, Sie sollten mich nicht so dämlich anquatschen. Ich könnte mich aufregen und dann geraten die Dinge außer Kontrolle.
0: Ja, Robert De Niro als gefährlicher Ex-Häftling im Thriller Cup der Angst vor 35 Jahren. Schon das war ein Remake eines Filmklassikers aus den 60er Jahren. Und jetzt ist der Stoff zum dritten Mal verfilmt worden. Diesmal allerdings als Serie, die bei Apple TV Plus läuft. Und Jörg Albrecht macht für uns jetzt mal den Seriencheck zu Cup der Angst.
2: Was für eine Filmmusik. Besser kann man Bedrohung und Spannung nicht in Noten verwandeln. Und deshalb hat es der geniale Soundtrack von Bernard Herrmann, der schon im Originalfilm von 1962 zu hören ist und im 91er Remake auch in die Serie Cup der Angst geschafft.
3: Max Cady wurde aus dem Gefängnis entlassen.
2: Mit der Nachricht, dass Max Cady, ein wegen Mordes verurteilter Mann, auf freiem Fuß ist, beginnt die an die Nerven zerrende Story. 17 Jahre hat Cady unschuldig hinter Gittern gesessen. Das haben neue Beweise ergeben.
3: Was hat das mit uns zu tun?
2: Fragt Natalie ihre Mutter Anna, da angesichts der Nachricht von Cadys Freilassung das Essen aus dem Gesicht fällt. Und Sohn Zack weiß auch warum.
4: Du warst seine Anwältin, oder?
2: Anna Boden ist Cadys Pflichtverteidigerin gewesen. Und Tom, der Mann, mit dem sie verheiratet ist, war damals im Prozess der Staatsanwalt. Und beide haben, was Cady betrifft, Leichen im Keller.
3: Ist es denkbar, dass Max weiß, was wir getan haben?
2: Warum sonst sollte Cady bei den Bodens auftauchen?
5: Ich hatte auch mal ein gutes Leben. Hast du Angst vor mir?
3: Nein, warum sollte ich?
2: Naja, vielleicht weil schon zu Beginn der ersten Folge eine vierköpfige Stinktierfamilie tot im Pool der Bodens treibt. Max, Cady sind auf Rache. Rache für 17 Jahre Knast. Javier Bardem als Cady ist eine Naturgewalt. Aber auch die Bodens sind mit Amy Adams, Patrick Wilson, Lily Collyers und Joe Enders perfekt besetzt. Gute Geschichten kennen eben kein Verfallsdatum. Und die von Cup der Angst ist eine sehr gute.
3: Ist das Blut?
6: Irgendwas stimmt nicht. Du meine Güte.
5: Was ist eure größte Angst?

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1: Das Wetter.
2: Jetzt in der Nacht meist trocken, da ziehen auch nur noch wenige Wolken durch. Werte messen wir noch mal so zwischen 12 und 7 Grad in dieser Nacht. Der Montag startet dann erst locker bewölkt. Am Nachmittag nimmt die Bewölkung dann auch schon wieder zu. Und neuer Regen zieht durch. Das bei 22 bis 25 Grad.
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3: A42 Dortmund-Kamp-Lindfort zwischen Oberhausen-Zentrum und Oberhausen-Buschhausen. 1 Kilometer Stau. Wir wünschen allen unterwegs gute Fahrt.
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2: Ja, und das gleich mit neuer Musik von Harry Styles. Wir starten jetzt erstmal mit Icona Pop. Ich bin Andreas Grunwald. Hallo zusammen.

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1: Ich bin Tine Klimach. Nach den neuesten Raketenangriffen des Irans auf Israel will US-Präsident Trump den israelischen Ministerpräsidenten Netanyahu auffordern, auf Vergeltungsschläge zu verzichten. Trump habe ein entsprechendes Telefonat mit Netanyahu angekündigt. Das berichtete ein Reporter des Nachrichtenportals Axios auf X. Am späten Abend feuerte der Iran mehrere Raketensalven auf Israel. Laut dem israelischen Militär wurden alle Raketen der ersten Wellen abgefangen. Gleichzeitig habe man weitere Raketenangriffe identifiziert. Die Luftabwehr sei im Einsatz. Der Deutsche Gewerkschaftsbund will die Betriebsrente vorantreiben. Etwa 20 Millionen Menschen in Deutschland hätten keine betriebliche Altersvorsorge, weil sie in Unternehmen ohne Tarifbindung tätig seien, kritisierte DGB-Chefin Fahimi im Redaktionsnetzwerk Deutschland.
2: Die Gewerkschaften wollen das gemeinsam mit den Arbeitgebern für alle Beschäftigten regeln. Konkrete Vorschläge will DGB-Chefin Fahimi Ende des Monats vorlegen. Eins ist für sie aber sicher, die Kosten dürften nicht allein die Arbeitnehmer tragen. In vielen anderen europäischen Ländern zahlen Arbeitgeber laut Fahimi sogar mehr in die Altersvorsorge ein als ihre Beschäftigten. Die Debatte kommt zu einer Zeit, in der die Bundesregierung an einer großen Rentenreform arbeitet. Sozialverbände und auch die Opposition fordern dabei mehr Tempo. Zoe Tassovali, Redaktion.
1: Nach dem tödlichen Einsturz eines Hauses im sächsischen Görlitz sind zwei mutmaßliche Metalldiebe festgenommen worden. Sie stehen im Verdacht, die Rohrleitungen im Gebäude beschädigt oder manipuliert zu haben, teilten Polizei und Staatsanwaltschaft am Abend mit. Zwei Männer aus Polen und Afghanistan sollen auf der Suche nach Diebesgut in dem Haus gewesen sein. Die Männer sitzen bereits wegen anderer Vorwürfe in Untersuchungshaft. Bisher war vermutet worden, dass eine Gasexplosion das Unglück verursacht hat. Dabei sind drei Menschen ums Leben gekommen. Zum Sport. Tennisspieler Alexander Zverev hat das Finale der French Open gewonnen. Der 29-Jährige setzte sich in Paris gegen den Italiener Flavio Cobolli in 5 Sätzen durch. Zverev holte damit den ersten Grand-Slam-Titel seiner Karriere. Für ihn ein langer Weg. 3-mal war er schon im Finale gescheitert, doch diesmal nicht.
3: Finally, it's a happy end.
1: Wie er nach dem Sieg sagte. Auch Bundeskanzler Friedrich Merz meldete sich via X zu Wort. Herzlichen Glückwunsch zum großartigen Sieg. Diese starke Leistung begeistert ein ganzes Land, schrieb er.
4: Das Wetter.
5: Das Wetter ist wechselnd bewölkt, aber trocken, gerade bei 7 bis 12 Grad. Vereinzelt kann es nebelig sein. Der Montag tagsüber dann meistens bewölkt, im Laufe des Tages auch Regen. Vereinzelt sind auch Gewitter möglich, später bei 22 bis 25 Grad.
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6: A42 Dortmund-Kamp-Lindfort. Zwischen Oberhausen-Zentrum und Oberhausen-Buschhausen. 1 Kilometer Stau. Wir wünschen allen unterwegs gute Fahrt.
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5: Hier ist Thomas Wagner. Eine schöne Nacht euch. Um kurz nach 3 spiele ich euch Leonie mit Don't.

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0: So, wir stellen uns mal vor, es ist ein heißer Sommertag, vielleicht sogar mitten in den Ferien. Du willst als Schulkind ins Schwimmbad, aber es heißt auf einmal, nee, du kommst hier nicht rein. Als unter 16-Jähriger, wenn du nicht mindestens ein Bronze-Schwimmabzeichen hast, eine Regel, über die ja gerade tatsächlich viele Schwimmbäder nachdenken oder sogar auch schon so ausführen. Gut und wichtig so, sagt der Bundesverband Deutscher Schwimmmeister. Aber wie findet ihr das denn so? Wir haben mal nachgefragt.
1: Es geht ja um Leben, ne? Also, ja, und wenn einfach nicht genug Personal da ist und die Gefahr ist, dass Jugendliche ertrinken, die einfach keine Bronze haben, dann finde ich, das ist berechtigt zu sagen, die sollten einfach Bronze haben.
2: Ich finde es überflüssig, muss ich ehrlich sagen.
3: Auf der anderen Seite finde ich halt auch schon, dass gerade die Freibäder je nach Wetterlage ja doch sehr gut besucht sind und die Übersichtlichkeit dann ja auch nachlässt. Klar, die können schwimmen, aber die überschätzen sich auch teilweise und von daher finde ich das, die Idee an sich gar nicht so schlecht.
0: Ja, im Ernstfall wahrscheinlich wirklich besser so, auch wenn ich es als Jugendliche ja ganz schön blöd gefunden hätte, wenn man da wirklich abgewiesen wird, ne? Und nicht reinkommt dann. Jugendliche unter 16, die ohne Begleitung ins Schwimmbad wollen und eben nicht mindestens das Bronzeabzeichen haben, die könnten da diesen Sommer nicht mehr reingelassen werden.

0: Das Wetter.
1: Wir gucken aufs Wetter bei uns in NRW. Mal mehr, mal weniger Wolken unterwegs, aber trocken bei 7 bis 12 Grad, teilweise neblig. Der Montag später tagsüber dann bewölkt und regnerisch, auch Gewitter möglich bei 22 bis 25 Grad.
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2: Zurzeit liegen uns keine Meldungen vor. Wir wünschen allen unterwegs gute Fahrt.
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1: Eine entspannte Nacht euch. Raus aus dem Wochenende und rein in den ganz frühen Montag, ne? Hier ist Thomas Wagner.

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0: Also letzte Woche Montag war meteorologischer Sommeranfang. Der kalendarische kommt erst irgendwie da noch Ende des Monats. Es ist natürlich auch alles ein bisschen verwirrend.
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2: Wann fängt denn jetzt der Sommer an? Ich check's nicht. Meteorologisch, kalendarisch oder gehen wir einfach danach, wann die ersten Bekloppten kurze Hose tragen? Ja, weil dann ist ab Februar Sommer. Ich meine, ich krieg das schon nicht mit dem Uhrenumstellen hin. Wie war das nochmal? Die Uhr stellt sie von O bis O. Ja, außer im Schaltjahr, da fällt Ostern auf den Mittwoch. Ach Leute, es ist doch alles zu kompliziert. Wer soll denn da noch mitkommen? Schoko-Nikoläuse gibt's ab August zu kaufen. Die Fußball-WM in Katar war damals auf einmal an Weihnachten und in der Ostsee hatten wir jetzt plötzlich einen Buckelwal. Früher war das einfacher. Sobald das Freibad aufhatte, war Sommer. Fertig. Aber wo gibt's heute noch ein Freibad? Wusstet ihr, dass Alaska der nördlichste, der westlichste und der östlichste Staat der USA ist? Ja, ich weiß, ich kriege auch einen Klon in den Synapsen. Aber stimmt. Und immer dran denken, heiß ist, wenn du beim Atmen schwitzt.
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1: Ich bin Tine Klimach. US-Präsident Trump bestreitet, versprochen zu haben, keine neuen Kriege zu beginnen. Warum habe er sonst das stärkste Militär der Welt aufgebaut, fragte er in einem Gespräch mit dem US-Sender NBC News. In früheren Aussagen hatte Trump anders geklungen.
2: Noch im Wahlkampf hatte Trump sich ganz klar gegen neue Kriege ausgesprochen. Das war 2024 ein zentrales Motto seiner Kampagne. Mit seinem Antikriegsversprechen wollte er Wähler für sich gewinnen. Schon mehrfach hatte Trump behauptet, er sei seit langem der erste Präsident, der keine neuen Kriege begonnen habe. Stattdessen werde er Kriege beenden. Wie das mit dem Iran-Krieg und der US-Offensive in Venezuela zusammenpasst, ist unklar. Aus Washington, Karin Mischke.
1: US-Präsident Trump scheint zumindest im Iran-Krieg deeskalieren zu wollen. Nach den neuesten Raketenangriffen des Irans auf Israel will US-Präsident Trump den israelischen Ministerpräsidenten Netanyahu auffordern, auf Vergeltungsschläge zu verzichten. Trump habe ein entsprechendes Telefonat mit Netanyahu angekündigt. Das berichtete ein Reporter des Nachrichtenportals Axios auf X. Am späten Abend feuerte der Iran mehrere Raketensalven auf Israel. Laut dem israelischen Militär wurden alle Raketen der ersten Wellen abgefangen. Die Luftabwehr sei im Einsatz. Wie wirkt sich die Cannabis-Legalisierung auf die Verkehrssicherheit aus? Um das künftig besser beurteilen zu können, sollen schwere Verkehrsunfälle unter Cannabis-Einfluss genauer erfasst werden. Das sieht ein Gesetzentwurf des Bundesverkehrsministeriums vor.
3: Bislang lässt sich nur schwer nachvollziehen, welche Rolle Cannabis bei schweren Unfällen tatsächlich spielt. Künftig sollen deshalb THC-Werte aus Polizeikontrollen systematisch in die Unfallstatistik einfließen. So wollen Forscher und Behörden besser verstehen, wer unter Cannabis-Einfluss verunglückt und wo Aufklärung nötig ist. Erfasst werden sollen Unfälle mit Verletzten oder Toten sowie schwere Unfälle mit hohem Sachschaden. Kommende Woche berät auch der Bundestag darüber. Zoe Tassovali, Redaktion.
1: Am Münchner Flughafen wurde im Tower Feueralarm ausgelöst. Nun ist klar, der Auslöser ist ein defektes Bauteil gewesen. Es gehörte zu der Lüftungsanlage und wurde dann ausgetauscht, wie ein Sprecher des Flughafens am späten Abend sagte. Nun könne der Tower wieder ohne Einschränkungen arbeiten. Etwa 2 Stunden lang wurde wegen des Brandgeruchs der Flugverkehr gestoppt. Der Münchner Flughafen wollte nun möglichst viele Flüge noch bis in die Nacht hinein abfertigen.
4: Das Wetter.
5: Das Wetter ist wechselnd bewölkt, aber trocken, gerade bei 7 bis 12 Grad. Vereinzelt kann es nebelig sein. Der Montag tagsüber dann meistens bewölkt, im Laufe des Tages auch Regen. Vereinzelt sind auch Gewitter möglich, später bei 22 bis 25 Grad.
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6: A42 Dortmund-Kamp-Lindfort zwischen Oberhausen-Zentrum und Oberhausen-Buschhausen 1 Kilometer Stau. Wir wünschen allen unterwegs gute Fahrt.
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5: Und hier kommt ein erstes frühes Guten Morgen von mir am frühen Montag. Hier ist Thomas Wagner. Ich spiele euch aktuellen Song von Kamrat. Hug Yourself. Einen schönen Wochenstart heute auch.

0: Drei Tage. Montag, Dienstag, Mittwoch und dann geht's los.
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0: Die Fußball-WM startet nächste Woche Donnerstag. Wer sich da aber tatsächlich jetzt für mehr Spiele als nur die Deutschen interessiert, das kann teuer und vor allem aufwendig werden. Kollege Sascha Fassbender rechnet es uns vor.
2: Zeit. Es kostet Zeit.
3: Tick-tack, tick-tack, tick-tack.
2: Es gibt 104 Spiele. Alle zusammen ergeben 6,5 Tage Spielzeit. Und da fehlen dann noch Halbzeit, Nachspielzeit, Verlängerung und Elfmeterschießen. Und es kostet Geld. Also ruhig, ganz ruhig. Die deutschen Spiele, die laufen alle im Free-TV, keine Sorge. Auch Eröffnungsspiel, die Halbfinalspiele und das Finale, auch die im Free-TV. Wenn ihr den Rest auch gucken wollt, 10 bis 11 Euro bei Magenta Sport. Was? Ach so, ihr wollt die Spiele vor Ort sehen? Da könnte es noch ein paar Resttickets geben. Ja, die günstigsten fangen so zwischen 50 und 80 Euro an, aber eben auch mit entsprechendem Blick und eher für unattraktivere Spiele. Wenn ihr was Besseres wollt, da ist die Spanne echt breit, denn das teuerste Ticket im Finale liegt bei 10.000 Euro. Im VIP-Bereich sind es dann rund 63.000 Euro im Finale. Und nein, Flug und Hotel sind nicht mit inbegriffen. Ganz im Gegenteil, viele Fluggesellschaften, Hotelzimmer, ja sogar Zugtickets sind zur WM teurer geworden. Dann doch lieber Public Viewing beim Kumpel um die Ecke mit einer Kiste Bier und einer Tüte Chips.
0: Ja, oder einfach warten, bis die Spiele rum sind und dann einfach bei Social Media gucken, was da so gepostet wird. So kann man sich das ja auch einfach machen.
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0: Das Wetter.
1: Wir gucken aufs Wetter bei uns in NRW. Mal mehr, mal weniger Wolken unterwegs, aber trocken bei 7 bis 12 Grad, teilweise neblig. Der Montag später tagsüber dann bewölkt und regnerisch, auch Gewitter möglich bei 22 bis 25 Grad.
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2: A30 Osnabrück Bad Oeynhausen zwischen Bad Oeynhausen Ost und Kreuz Bad Oeynhausen 2 Kilometer Stau. Und A45 Hagen Gießen zwischen Lüdenscheid und Lüdenscheid Süd. 1 Kilometer stockender Verkehr. Wir wünschen allen unterwegs gute Fahrt.
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1: Hallo, hier ist Thomas Wagner durch den Rest der Nachtschicht rein in den frühen Montag mit Lenny.

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1: Ich bin Tine Klimach. Israels Luftwaffe hat Ziele im Westen und im Zentrum des Irans angegriffen. Das teilte das israelische Militär in den frühen Morgenstunden auf X mit. Der Angriff folgte auf iranische Raketenangriffe auf Israel am Abend zuvor. Laut dem israelischen Militär wurden alle Raketen der ersten Wellen abgefangen. Zuvor hatte Israel wiederum in Vororten der libanesischen Hauptstadt Beirut angegriffen, trotz einer von US-Präsident Trump verkündeten Waffenruhe. Die Kriege, Konflikte und geopolitischen Spannungen auf der Welt drohen, die Atommächte weltweit in eine Spirale der Aufrüstung zu treiben. Das geht aus dem neuen Bericht des Stockholmer Friedensinstituts SIPRI hervor. Ein neues nukleares Wettrüsten habe bereits begonnen, heißt es.
2: Die Welt wird von Jahr zu Jahr unsicherer. Zusammen verfügen die Atommächte über 12.000 Atomsprengköpfe. Statt auf Abrüstung setzten sie auf Abschreckung, so die Friedensforscher. In der Praxis bedeutet das, jeder Nuklearstaat modernisiert oder erweitert sein Atomwaffenarsenal, was eine Kettenreaktion auslöse. Die Maßnahmen eines Landes führten zu ähnlichen Schritten in anderen. In diesem Wettrüsten übernehme Europa eine immer aktivere Rolle, so die Forscher. Ein Grund seien Zweifel an der Verlässlichkeit der USA. Aus Skandinavien, Sigrid Harms.
1: Frauen und Männer sollten für die gleiche Arbeit das gleiche Gehalt bekommen. Dabei sollen neue EU-Regeln helfen. Aber Deutschland hat die Regeln zur Lohntransparenz nicht umgesetzt und verstößt damit ab heute gegen EU-Recht. Gestern endete nämlich die Frist, bis zu der die EU-Staaten Zeit hatten, ihr nationales Recht anzupassen.
3: Deutschland hat auch schon angekündigt, dass die Regeln in den nächsten Monaten angepasst werden sollen. Mit möglichst wenig Bürokratie. Was sich dann ändern soll? Bewerber sollen früh die Info bekommen, was das Einstiegsgehalt ist. Wer schon einen Job hat, soll erfahren können, was die Kollegen im Durchschnitt verdienen. Gruppiert nach Geschlecht, also nicht nach einzelnen Menschen. So sollen zum Beispiel Frauen erkennen, wenn Männer mit gleichen Aufgaben mehr verdienen. Und größere Arbeitgeber müssen künftig regelmäßig berichten, wie die Entgeltlücke zwischen Frauen und Männern ist. Die EU-Vorgaben sind damit strenger als das, was in Deutschland bisher gilt. Aus Brüssel an Christine Wenzel.
1: Zum Sport. Tennisprofi Alexander Zverev hat die French Open gewonnen. Der 29-jährige Hamburger setzte sich im Finale in Paris in 5 Sätzen gegen den Italiener Flavio Cobolli durch. Es ist der erste Grand-Slam-Titel für Zverev.
4: Das Wetter.
5: Das Wetter ist wechselnd bewölkt, aber trocken, gerade bei 7 bis 12 Grad. Vereinzelt kann es nebelig sein. Der Montag tagsüber dann meistens bewölkt, im Laufe des Tages auch Regen. Vereinzelt sind auch Gewitter möglich, später bei 22 bis 25 Grad.
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6: A30 Osnabrück, Bad Oeynhausen. Zwischen Bad Oeynhausen Ost und Kreuzbad Oeynhausen 2 Kilometer Stau. Wir wünschen allen unterwegs gute Fahrt.
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5: Hallo, guten Morgen am frühen Montag. Hier ist Thomas Wagner und das hier Sophie and the Giants und Purple Disco Machine. Ein bisschen was zum Wachwerden. Das ist Paradise jetzt. Guten Morgen.

0: Morgen mit Ed Sheeran hier. Wir starten ja auch in eine Woche ohne Feiertag mal wieder, ne? Aber wir werden das schon schaffen.
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0: Ja, wir gucken erstmal, was heute an diesem Werktag Nummer 1 in dieser Woche so wichtig ist. Kollege Kevin Zimmer, was ist los in der Welt?
2: Ja, der Papst ist unterwegs und vermutlich wird ihm sehr zugejubelt werden. Er wird in Spanien erwartet. Dort leben sehr viele Katholiken, unter anderem auf dem Besuchsplan von Papst Leo ein Besuch beim spanischen Regierungschef Pedro Sanchez. Und dann wird heute der Politik Award verliehen. Ja, das gibt es wirklich. Das ist sowas wie der Oscar für Politiker. Wer hat die besten Kampagnen gemacht im Wahlkampf? Welcher Politiker hat was Besonderes geleistet? Alle natürlich.
0: Ja.
2: Unter anderem werden Baden-Württembergs Ministerpräsident Cem Özdemir und Franz Müntefering geehrt.
0: Da guck mal, alles Gute auch von mir, ne? Und dann ist natürlich auch noch hier diese Woche die Woche, in der die Fußball-WM losgeht. Am Donnerstag, ja, das Eröffnungsspiel. Da werden wir die Tage aber auf jeden Fall natürlich noch drüber sprechen hier. Jetzt erstmal guten Start euch in den Montag.
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0: Das Wetter.
1: Wir gucken aufs Wetter bei uns in NRW. Mal mehr, mal weniger Wolken unterwegs, aber trocken bei 7 bis 12 Grad, teilweise neblig. Der Montag später tagsüber dann bewölkt und regnerisch, auch Gewitter möglich bei 22 bis 25 Grad.
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2: A2 Dortmund-Oberhausen zwischen Oberhausen-Königshardt und Kreuz-Oberhausen. 1 Kilometer Stau, 7 Minuten Zeitverlust. Wir wünschen allen unterwegs gute Fahrt.
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1: Guten Morgen am frühen Montag. Hier ist Thomas Wagner. Es ist immer wieder erstaunlich zu hören, was Andreas Burani alles in 3 Sekunden so kann.

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0: Kommt gut rein in die neue Woche. Einen guten Start euch an diesem frühen Montag.
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2: Was fühle ich? In einer Zeit, in der so viele stundenlang das Smartphone in der Hand halten, aber weniger die Hand eines anderen Menschen. Wem glaube ich? In einer Zeit, in der so viele bei Liebeskummer die Tipps einer künstlichen Intelligenz übernehmen, aber nicht mehr gute Freunde anrufen. Was interessiert mich? In einer Zeit, in der ich mich im Internet ausführlich informiere über einen einsamen Pinguin, ein verstoßenes Äffchen oder einen gestrandeten Wal. Aber ich kaum etwas weiß über den Menschen, der einsam und am Existenzminimum in meiner Nachbarschaft lebt. Natürlich sind die digitalen Entwicklungen wichtig. Aber wie wäre es mit etwas weniger Handyliebe und dafür mit mehr Interesse für die Menschen um uns herum und mit mehr Gesprächen mit echten Menschen? Hört sich kitschig an, würde aber unserer Gesellschaft guttun. Und berührt hat mich gerade ein kurzes Gespräch mit einem älteren Herrn an der Bahnstation über Gehhilfen. Ich wünsche uns einen begegnungsreichen Tag. Bettina Förster von der Evangelischen Kirche für Augenblick mal.
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1: Mit Marc Weiß. Schönen guten Morgen. Die Kriege in der Ukraine und im Iran beschäftigen heute gleich mehrfach Diplomaten und die Politik. In Zypern treffen sich die Außenminister der EU, um über die weitere Unterstützung der Ukraine zu beraten. Im Iran-Krieg gibt es neue Verstöße gegen die Waffenruhe. Israels Luftwaffe hat Ziele im Westen und im Zentrum des Irans angegriffen. Vorher hatte der Iran Raketen auf Israel gefeuert. Das Stockholmer Friedensforschungsinstitut SIPRI beobachtet diese globalen Spannungen mit immer mehr Sorgen. Die neuen Atommächte der Welt hätten ihre Arsenale im vergangenen Jahr modernisiert und weiterentwickelt, heißt es im aktuellen SIPRI-Bericht. Mehr zum Bericht von Christian Böder aus dem News-Team.
2: Zu den neuen Atommächten gehören Russland, die USA, Großbritannien, Frankreich, China, Indien, Pakistan, Nordkorea und Israel. Alle haben laut SIPRI-Bericht auch neue nuklear bewaffnete Waffensysteme in der Vergangenheit stationiert. Zwar sinkt die Gesamtzahl aller Atomsprengköpfe weltweit etwas, um ein paar Dutzend auf aktuell knapp 12.200, aber die tatsächlich für militärische Zwecke einsetzbaren Sprengköpfe werden wieder mehr. Zuletzt waren es über 9.800. Rund 4.000 davon seien bereits einsatzfähig stationiert, so die SIPRI-Forscher. Der Großteil davon gehört Russland und den Vereinigten Staaten. Neu ist, dass wohl auch China und Indien damit angefangen haben, Atomsprengköpfe auf Raketen zu platzieren, obwohl beide Nationen aktuell nicht in Kriege verwickelt sind. Vor allem China baut sein Atomwaffenarsenal mit rasender Geschwindigkeit aus. Das Urteil der SIPRI-Forscher ist ernüchternd. Wenn Staaten ihre Sicherheitsstrategien stärker von Atomwaffen abhängig machen, dann steigen auch die nuklearen Risiken erheblich.
1: Infos von Christian Böder aus dem News-Team. Vielen Dank. Und jetzt die weiteren Themen in der Zusammenfassung. Im Süden der Philippinen hat es ein schweres Erdbeben der Stärke 7,8 gegeben. Bisher ist ein Todesopfer bekannt. Die Behörden haben eine Tsunami-Warnung herausgegeben. Alexander Zverev hat das Finale der French Open und damit den ersten Grand-Slam-Titel seiner Karriere geholt. Der 29-jährige Tennisprofi setzte sich gegen den Italiener Flavio Cobolli in 5 Sätzen durch und kürte sich damit zum Sieger des Sandplatz-Turniers von Paris. Die Polizei im brandenburgischen Oranienburg hat eine ungewöhnliche Autofahrt beendet. Ein 11-Jähriger saß am Steuer und war auf dem Weg zur nächsten Tankstelle. Zeugen hatten die Polizei gerufen und einen Minderjährigen am Steuer gemeldet. Auf dem Beifahrersitz saß der 36-jährige Vater des Jungen. Der Mann selbst wollte nicht fahren, weil er schon betrunken war. An der Tankstelle wollte er laut Polizei dann weitere Flaschen kaufen. Gegen ihn wurde ein Strafverfahren eingeleitet.
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3: Mit Nilay Thayer. Auf der Straße Höfen in Oberbarm sind am Samstagabend 2 Autos kollidiert. Ein Auto prallte gegen eine Mauer, der Fahrer wurde dabei im Auto eingeklemmt. Er musste von der Feuerwehr mit schweren Geräten befreit werden. Das Sozialamt der Stadt stellt ab sofort einheitliche Symbole zur Verfügung, die zeigen sollen, wie barrierefrei Veranstaltungen sind. Die Symbole zeigen zum Beispiel, ob es behindertengerechte Toiletten gibt oder ob Assistenzhunde erlaubt sind.
4: Das Wuppertalwetter, wir kommen schön rein in die neue Woche. Die aktuellen Temperaturen im Moment messen wir auf Hatzfeld 9 Grad. Auf dem Ölberg 13 Grad, kriegen heute maximal 22 Grad. Bis heute Mittag bleibt es sonnig, also ganz schön. Dann allerdings mehr und mehr Wolken, aber trocken. Heute Abend eventuell ein bisschen Regen. In der Nacht auf morgen dann auch noch, morgen früh auch. Aber der Tag wird dann morgen insgesamt noch ganz schön. Die Verkehrsinfos, 6:03, sieht gut aus. Alles frei auf den Autobahnen. Wenn euch was auffällt, ihr einen Blitzer seht zum Beispiel, gerne eine WhatsApp hier ins Studio. Nummer ist die 0202 2577 207.
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4: So Leute, jetzt wird wieder in die Hände gespuckt. Ja, ja, nichts mehr mit Faulenzer-Feiertagen. Das war's jetzt bis Weihnachten. Ist ja wirklich so, ne? Es gibt keinen Feiertag mehr in der Woche bis Weihnachten. Okay, der 3. Oktober, der ist ein Samstag, da freuen sich zumindest viele im Einzelhandel zum Beispiel. So ist es jetzt, ich kann es nicht ändern. Kann uns aber allen mitgeben, worauf wir uns freuen können diese Woche. Diese Woche geht die Fußball-WM los. Also ich habe Bock, mehrere WM-Dokus geguckt schon am Wochenende. Außerdem ist Kirmes, Ende der Woche geht die Mega-Kirmes los. Und Sonntag ist Schwebebahnlauf, ist also das sportliche Groß-Event hier in Wuppertal. Dann lasst uns mal reinkommen in diesen Montag, der 8. Juni, Radio Wuppertal hier. Ich bin Jens Voss.

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0: 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Guten Morgen.

Ich wünschte, ich hätte es nicht kommen sehen, singt Teddy Swimstar in Mr. Know-It-All, der Besserwisser übersetzt. Als nächstes hier bei Radio Wuppertal ein Pimp My Song. Alte Lieder neu gemacht. Das Original ist aus den 80ern. Lambada, Kaoma. Und vor 15 Jahren hat Jennifer Lopez diesen Song gepimpt. On the Floor gibt's jetzt hier bei Radio Wuppertal. Jens Voss hier, 20 nach 6 ist es jetzt. Guten Start in die neue Woche. J-Lo.

0: Was denn da los? Könnte der Wuppertaler SV doch noch in der Regionalliga bleiben? Es ist nur ein Gerücht, aber es ist ja eine kleine Hoffnung. Gleich geht's darum in den Radio Wuppertal Nachrichten um 6:30. Die bringen euch auf den allerneuesten Stand heute Morgen. Jetzt ist es 6:22 Uhr. Vorher gibt's noch Musik, unter anderem von den Spice Girls. Jetzt gleich hier.
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2: Ich bin Ilay Thayer, guten Morgen. Vor der Küste der Philippinen hat es ein schweres Seebeben gegeben. Es erreichte nach Angaben des Nationalen Instituts für Seismologie eine Stärke von 7,8. Die philippinischen Behörden haben eine Tsunami-Warnung für mehrere Küstengebiete ausgegeben. Alexander Zverev hat seinen ersten Grand-Slam-Titel in der Tasche. Der Hamburger hat die French Open in Paris gewonnen. Er hat den Italiener Flavio Cobolli in einem umkämpften 5-Sätze-Match besiegt.
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2: Wie barrierefrei sind Veranstaltungen in Wuppertal? Neue Icons machen darauf aufmerksam. Das Sozialamt der Stadt stellt ab sofort einheitliche Symbole zur Verfügung. Und diese Piktogramme zeigen, wie barrierefrei ein Event ist. Mehr Infos hat Angela Wegener.
3: Die Symbole zeigen beispielsweise an, ob es eine behindertengerechte Toilette gibt, ob Assistenzhunde erlaubt sind, es ein Blindenleitsystem oder einen Ruheraum gibt. Alle Symbole könnt ihr euch auf der Homepage der Stadt ansehen. Auf radiowuppertal.de haben wir das verlinkt. Veranstalter können die Symbole kostenlos nutzen und es gibt dazu eine Checkliste zum Herunterladen. Laut der Stadt soll das helfen, Barrieren abzubauen und Menschen mit Behinderung die Teilnahme am öffentlichen Leben in Wuppertal leichter zu machen.
2: Heute starten Arbeiten an der Schwebebahnstation Faresbecker Straße. Die dauern wahrscheinlich 10 Tage. So lange kann niemand in Richtung Oberbarm ein- oder aussteigen. Die WSW raten, die Station Haltestellen zu Stadion oder Westende zu benutzen. Alternativ geht auch die Buslinie 611. In Fahrtrichtung Vohwinkel ist der Ein- und Ausstieg weiterhin möglich. Der Wuppertaler SV ist aus der Regionalliga abgestiegen. Aber genau da gibt es Wirbel, die Auswirkungen auf die kommende Saison beim WSV haben könnten. Mehrere Medien berichten, dass Regionalligist Sportfreunde Lotte sich aus der Liga zurückzieht. Bestätigt ist das vom Verein oder Verband noch nicht. Mitte Juni soll es bei Lotte eine außerordentliche Mitgliederversammlung gegeben haben. Die Sportfreunde Lotte hatten als Tabellenelfter die Liga gehalten, sollen aber massive Probleme bei der Kaderplanung haben. Falls Lotte aus der Regionalliga ausscheiden würde, könnte der WSV doch die Klasse erhalten. Eine Reaktion aus Wuppertal auf die Gerüchte gibt es nicht. Der BHC kann seine Spiele in der European League doch in der Unihalle austragen. Es ist absehbar, dass der Handball-Bundesligist einen Startplatz bekommt. Bisher hieß es, dass die Unihalle dann von der Uni selbst belegt ist. Jetzt haben sich Oberbürgermeisterin Miriam Schärf und Unirektorin Birgit Wolf miteinander geeinigt, heißt es von der Stadt. Die Uni wird an den in Frage kommenden 6 Terminen zwischen Ende September und Anfang Dezember auf ihr Vorrecht verzichten, die Unihalle zu belegen. Die Stadt will der Uni für ihre Lehrveranstaltungen und den Hochschulsport in dieser Zeit alternative Hallenkapazitäten zur Verfügung stellen. Und das waren die Nachrichten mit Ilay Thayer.
0: Das Wuppertal-Wetter, ein schöner Start ist das. Aktuell messen wir beim Netto in Wichlinghausen 9 Grad, an der St. Anna-Schule 12 Grad, geht heute hoch auf 22 Grad. Erstmal schön sonnig bis heute Mittag, dann mehr und mehr Wolken, aber immerhin trocken. Heute Abend eventuell so ein bisschen Regen, in der Nacht dann auch noch und morgen früh auch. Und morgen ist dann umgekehrt, also wir starten erstmal eher ungemütlich, aber den Tag über wird es dann noch ganz schön. Die Verkehrsinfos, 6.33 Uhr haben wir und es gibt einen kleinen Stau auf der A46 Richtung Düsseldorf hinterm Sonnenborner Kreuz, dauert es aktuell 5 Minuten länger. Ansonsten aber alles gut und wenn euch noch was auffällt, ach in diesem Moment kommt hier gerade eine Nachricht rein, guck mal. Guten Morgen Jens, auf der A46 hat es einen Unfall gegeben Richtung Düsseldorf und zwar hinterm Sonnenborner Kreuz, Stau. Liebe Grüße, einen schönen Tag Jens, mein Namensvetter. Ja, danke schön fürs Bescheid sagen. Wenn euch auch noch was auffällt, könnt ihr es genauso machen, eine WhatsApp schreiben oder gerne auch eine Sprachnachricht schicken hier ins Studio. Nummer ist die 0202 25 77 207. Danke euch.
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0: Also kann ein Gefühl sein, aber ist gerade ständig Stromausfall in Wuppertal irgendwie? Also vielleicht kommt es mir nur so vor, weil wir heute, wie bei der Schwebebahn ja auch ähnlich, jeden Ausfall ja immer direkt mitbekommen. Steffi, Andrea, Lara, Christoph, alle schreiben Samstag aus Vohwinkel. Da war es. Christoph schreibt, es war eine sehr ruhige Zeit. Das kann ja auch mal was Schönes sein. Und zum Deutschlandspiel abends war der Strom dann auch wieder da. So, dann kommen wir mal rein in die Woche des ersten Deutschlandspiels bei der WM. Ja, Donnerstag geht die Fußball-WM los. Erstes Deutschlandspiel ist dann Sonntagabend. Jetzt ist aber erstmal Montagmorgen, ganz genau 5 nach halb 7. Ihr seid bei Radio Wuppertal. Ich bin Jens Voss. Hi, hi.

0: Oh yes, die beste Band der Welt als nächstes, die Ärzte. Und die brauchen für diesen Titel, beste Band der Welt, noch nicht mal Keith Richards. Um den geht's nämlich heute bei Atze.
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4: Familienzuwachs im Hause Richards. Ja, Keith Richards ist Uropa geworden. Und für alle, die sich jetzt fragen, wer ist denn Keith Richards? Ja, das ist der Gitarrist von den Beatles. Ach nee, von den Stones. Ja, sicher. So, alle wach jetzt? Ja, war ein Spaß. Ich weiß natürlich, dass Keith Richards der Gitarrist der Stones war. Ist. Ja, aber dass der auch mal ein Jahr bei den Backstreet Boys gespielt hat, wisst ihr nicht, ne? Ja, müsst ihr mal googeln. So, und dieser alte Sack ist mit seinen 82 Jahren nochmal Uropa geworden, weil seine Enkelin Ella eine kleine Luna bekommen hat. So, und was machst du jetzt als Uropa mit dem kleinen Köttel? Ja, Wasserrutsche mit Sicherheit nicht mehr. Ruckzuck sind die Dritten weg. Fahrradtour? Ne? Mit 82? Naja, wenn der Rest der Stones auf dem Bierbike mitradelt, warum nicht? Stimmt auf jeden Fall der Flüssigkeitshaushalt, ne? Am wahrscheinlichsten ist doch, dass Uropa Keith die kleine Luna irgendwann mit auf Tour nimmt. Ja, sicher. Irgendwer muss die Stones doch in die nächste Generation führen. Ja, Gitarren hat Opa genug im Schrank. Der fast 3000 soll er haben, ne? Dann holt er sich noch Bill und Tom von Tokyo Hotel dazu und schon rollen die Steine und der Rubel weiter. Merkt doch kein Mensch.
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0: Und jetzt die Ärzte, Westerland, 6:43 Uhr.

0: ich will auch so viel, aber Kinder, die was wollen und so. Ne? 6.47 Uhr, Radio Wuppertal.
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0: Ich will zum Beispiel auch jeden Tag Sonne und 27 Grad. Kriege ich ja auch nicht. Also diese Woche ist ganz schön gemixt. Heute geht's, wir sehen es ja jetzt gerade auch, sehr schön los. Es bleibt erstmal auch sonnig. Ab heute Mittag mehr Wolken dabei. Immerhin dann den Tag über aber auch trocken. Heute Abend und in der Nacht dann Regen. Und morgen starten wir auch erstmal mit Regen in den Tag. Wird dadurch jetzt auch so ein bisschen kühler. Heute noch 22 Grad, die nächsten Tage nur noch so um 18 Grad. Bleibt insgesamt eine eher wechselhafte Woche. So wie es aktuell aussieht, soll es zum Wochenende etwas schöner und auch etwas wärmer werden.
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10 vor 7, Radio Wuppertal. Neue Blitzer-Info kommt gerade eben von René. Guten Morgen, ein Blitzer. Ühlendaler Straße, oberhalb des ehemaligen Pfannkuchenhaus in beide Richtungen. Viele Grüße, René. Dankeschön fürs Bescheid sagen. Außerdem haben wir den Stau auf der A46 Richtung Düsseldorf hinterm Sonnenborner Kreuz nach einem Unfall. Im Moment ungefähr 2 Kilometer Stau und knapp 10 Minuten Zeitverlust. Alle Updates dann gleich um 7, direkt nach den Nachrichten hier bei Radio Wuppertal. Ich bin Jens Voss. Schön, dass ihr dabei seid.

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1: Mit Marc Weiß. Schönen guten Morgen. Dass die Europäer Russland zu Friedensverhandlungen mit der Ukraine aufrufen, ist nicht neu, wohl aber die Ausgangslage. Von einem totalen Rückzug Russlands aus der Ukraine ist inzwischen nicht mehr die Rede. Ausgangspunkt für eine sofortige Waffenruhe und weitere Verhandlungen soll stattdessen der aktuelle Frontverlauf sein. So steht es in einer Erklärung, die Kanzler Merz, Frankreichs Präsident Macron und der britische Premier Starmer und der ukrainische Präsident Zelensky nach einem Treffen in London veröffentlicht haben. Mehr Infos von Christian Böder aus dem News-Team.
2: In ihrer Erklärung nennen die Staatsmänner 5 Voraussetzungen für einen, wie sie sagen, gerechten und dauerhaften Frieden in der Ukraine. Erstens, die klare Ansage, dass Grenzen nicht mit Gewalt verschoben werden können. Zweitens, die Ukraine hat das Recht, ihre eigenen Sicherheitsvorkehrungen und Bündnisse zu wählen. Außerdem soll die Ukraine rechtsverbindliche Sicherheitsgarantien bekommen, wenn eine Waffenruhe in Kraft tritt. Das bedeutet auch den Einsatz einer multinationalen Friedenstruppe. Russland muss außerdem die Ukraine für die durch den Krieg verursachten Schäden abfinden. Erst dann werden die Europäer die russischen Vermögenswerte wieder locker machen, die seit Kriegsbeginn in der EU eingefroren sind. Es geht um rund 210 Milliarden Euro der russischen Zentralbank. Und die europäischen Sicherheitsinteressen müssten in jedem Abkommen gewahrt werden.
1: Christian Böder mit Infos, vielen Dank. Und jetzt die weiteren Themen in der Zusammenfassung. Leider ist auch in dem anderen großen Konflikt, dem Iran-Krieg, gerade keine Entspannung in Sicht. Im Gegenteil, Israel meldet einen Raketenbeschuss aus dem Jemen. Dort operiert die vom Iran unterstützte islamistische Houthi-Miliz. Vorher hatte Israel den Iran aus der Luft angegriffen. Wiederum davor hatte der Iran Raketen auf Israel gefeuert. Nach dem tödlichen Einsturz eines Hauses im sächsischen Görlitz sind 2 mutmaßliche Metalldiebe festgenommen worden. Sie stehen im Verdacht, die Rohrleitungen im Gebäude beschädigt und manipuliert und damit die Gasexplosion verursacht zu haben. Bei dem Unglück waren 3 Menschen ums Leben gekommen. Nach dem knapp gewonnenen Testspiel in Chicago am Wochenende bezieht die deutsche Fußballnationalmannschaft heute ihr WM-Quartier. Das liegt in Winston-Salem im US-Bundesstaat North Carolina. Aktuell beschäftigt die Fußballwelt aber ein anderes Thema. Der dänische Nationalspieler Christian Eriksen ist am Abend während des Länderspiels gegen die Ukraine erneut auf dem Spielfeld zusammengebrochen. Sofort eilten Ärzte und Betreuer zu ihm. Die Begegnung wurde daraufhin abgebrochen. Nach Angaben des dänischen Fußballverbandes war Eriksen später aber wieder bei Bewusstsein und den Umständen entsprechend wohl auf. Eriksen war bei der EM vor 5 Jahren schon einmal mit einem Herzstillstand auf dem Platz zusammengebrochen. Danach bekam er einen Defibrillator eingesetzt und setzte seine Profikarriere fort, zuletzt beim VfL Wolfsburg.
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3: Mit Nilay Thayer. Neue Symbole für barrierefreie Veranstaltungen. Die hat das städtische Sozialamt entwickelt und jetzt online veröffentlicht. Mit diesen Piktogrammen können Veranstalter auf einen Blick zeigen, ob es zum Beispiel behindertengerechte Toiletten gibt oder ob Assistenzhunde erlaubt sind. Wegen Arbeiten an der Schwebebahnstation Faresbecker Straße kann 10 Tage lang niemand in Richtung Oberbarm ein- oder aussteigen. Die WSW raten, die Station zu Stadion oder Westende zu benutzen.
4: Das Wuppertalwetter, da kommen wir sehr schön rein in diese neue Woche. Aktuelle Temperaturen, wir messen am Fischertal in Barmen 13 Grad, am Wuppertaler Zoo auch 13 Grad, geht heute hoch auf 22 Grad. Erstmal sonnig bis heute Mittag, dann mehr und mehr Wolken am Wuppertaler Himmel, aber immerhin trocken. Heute Abend könnte es so ein bisschen regnen, in der Nacht dann auch noch und morgen früh auch noch. Morgen wird der Tag dann im weiteren Verlauf ganz schön. Der Rest der Woche bleibt wechselhaft, etwas kühler um 18 Grad. Die Verkehrsinfos. Gleich 4 Minuten nach 7 Stau haben wir auf der A46 in Richtung Düsseldorf. Zwischen dem Sonnborner Kreuz und Hahn Ost 3 Kilometer. 10 Minuten dauert es hier aktuell länger. Eine Blitzerinfo von der Öhlendaler Straße beim ehemaligen Pfannkuchenhaus. Dankeschön fürs Bescheid sagen. Wenn ihr auch noch einen Blitzer seht, gerne eine WhatsApp hier ins Studio. Nummer ist die 0202 25 77 207. Freue mich immer über Sprachnachrichten, wenn ihr euch hier meldet in die Sendung 0202 25 77 207.
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4: Was wäre das für ein Comeback? Vielleicht nicht verdient, aber wen juckt's? Könnte der Wuppertaler SV doch noch in der Regionalliga bleiben? Es sind nur Gerüchte, aber ich meine, wir nehmen ja jeden Funken Hoffnung. Dröseln wir gleich mal auf, was da los ist, nach 2 Songs hier bei Radio Wuppertal. Die 80er habe ich gleich noch und das hier ist Alex Warren, Ordinary. Ich bin Jens Voss. Guten Start in die neue Woche.
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0: Ein Fünkchen Hoffnung für den Wuppertaler SV. Was ist da los? Klären wir jetzt hier bei Radio Wuppertal. Der WSV Fußball ist ja abgestiegen aus der Regionalliga, könnte aber vielleicht doch noch drin bleiben. Was sind das für wilde Gerüchte? Kollegin Anni Stoßberg hat sich einen Überblick gemacht. Es geht da um die Sportfreunde Lotte.
1: Die haben den Klassenerhalt ja geschafft in der Regionalliga. Als Elfter in der Tabelle, ist also gar nicht so schlecht. Jetzt heißt es aber, Lotte zieht sich aus der Regionalliga zurück. Wäre das so, also wirklich wäre das so, dann könnte Wuppertal drin bleiben in der Liga.
0: Ja, ihr hört schon, wir benutzen ganz bewusst lieber den Konjunktiv, weil es sind halt Gerüchte. Und der Verein selbst, Sportfreunde Lotte, sagt halt inzwischen, also wir haben von diesen Gerüchten ja noch gar nichts gehört. Ich meine, die gehen durch die Medien und auch nicht erst seit gestern. Aber diese Woche, übermorgen, ist da eine Mitgliederversammlung bei den Sportfreunden Lotte. Und da könnte es dann neue Informationen geben. Also das müssen wir nochmal abwarten. Aber Anni, sag nochmal gerade, ich meine, bei den WSV-Fans, ich meine, es ist natürlich dann auch wieder Wunschdenken. Doch noch Regionalliga nächste Saison.
1: Ich kann es verstehen. Aber es ist, wie gesagt, alles unklar. Und beim WSV hat sich auch noch niemand geäußert zu den Gerüchten. Außerdem hat man hier ja auch gerade so seine eigenen Probleme und ganz schön viel Orga-Kram.
0: Ja, Trainersuche läuft. Ne? Sportchef braucht man auch, Sportvorstand. Aber wäre ja trotzdem irgendwie ein geiler Plot-Twist, ne?
1: Finde ich auch. Und auch irgendwie Karma. Denn das Heimspiel gegen Lotte war für den WSV sehr wild mit unfairen Lotter-Spielern, sehr seltsam. Von Schiri-Entscheidungen und denkwürdigen roten Karten. Also ich persönlich hätte gegen diese Wendung nichts einzuwenden.
0: Also, ne, wir sagen es nochmal ganz klar, nur Gerüchte, aber wenn es da was Neues gibt, logisch, hört es hier bei Radio Wuppertal. Gleich ist es 7:15. Ich bin Jens Voss, guten Morgen.

Ja, der Soundtrack für die WSV-Fans. Den Kopf nicht hängen lassen. Head down, Lost Frequencies, Bastille. Kurze Korrektur von mir hier bei Radio Wuppertal, weil wir gerade darüber gesprochen haben. Die Sportfreunde Lotte, da gibt es die Gerüchte, dass die vielleicht nicht weiter in der Regionalliga spielen und der WSV dadurch dann wieder reinkommen könnte, obwohl sie ja abgestiegen sind. Diese Mitgliederversammlung bei den Sportfreunden Lotte ist nicht übermorgen, habe ich mich vertan. Das ist Mittwoch, also in einer Woche, nächste Woche Mittwoch ist das. Das nur kurz als Update. Und am 27. Juni ist dann das bunteste Festival der Welt wahrscheinlich. 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

0: Jahr Boney M. Wahnsinn, oder? Also teilweise sind Menschen dabei, die selbst queer sind, also nicht heterosexuell. Moderiert wird das Festival übrigens von Olivia Jones.
1: Gerade im Moment ist es wichtig, ein Zeichen zu setzen, wo Rechte von queeren Menschen wieder in Frage gestellt werden. Und ich bin wirklich sehr stolz, da wirklich ein Teil sein zu dürfen.
0: 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Ich spiele uns den geborenen Wuppertaler Kamrat, der wird nämlich auch dabei sein. Hier ist I Believe bei Radio Wuppertal.

0: Ach, so ist denn eigentlich der Sommer auf einmal hin. Radio Wuppertal, 20 nach 7.
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0: So sind wir hier in Wuppertal. Immer irgendwas zu moppern, oder? Egal, wie das Wetter ist. Also diese Woche ist es halt wieder sehr durcheinander. Also nicht so durchgehend, mal schön. Ne? Also wir starten jetzt ganz gut in die neue Woche. Sonne ist da, aber verschwindet nachher, weil so ab dem Mittag sind deutlich mehr Wolken dabei. Den Regen, den gibt es dann aber erst am Abend und in der Nacht. Und morgen früh auch noch. Morgen ist es dann umgekehrt. Also erst starten wir nicht ganz so schön und später wird der Tag ganz gut. Und die Woche bleibt dann auch durcheinander. Viele Wolken, ab und zu ist es sonnig, ab und zu gibt es mal Regen. Temperaturen fahren auch so ein bisschen Achterbahn. Heute bis 22 Grad, die nächsten Tage dann nur noch so um 18 Grad. Zum Wochenende stand jetzt wieder deutlich wärmer.
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0: Boah, das Wiedener Kreuz. Immer noch teilweise abgesperrt, die Kreuzung da an der Wiedener Straße, Düsseldorfer Straße und Bahnstraße, weil da ein Haus steht. Also noch steht. Einsturzgefährdete Häuser haben wir ja leider immer mal wieder in der Stadt. Alte Stadt, alte Häuser. Das ist aber halt eine wichtige Kreuzung und die kannst du nur sehr weiträumig umfahren. Ich bin da gestern selbst lang gefahren und habe mehrere Baustellen, Ampelphasen warten müssen. Und das war gerade mal Sonntag, also jetzt im Berufsverkehr morgens. Gerade vor allem aus Wuppertal kommt sehr voll. Viertelstunde plus dauert es da im Moment auf der Düsseldorfer Straße. Alle Updates, alle News natürlich gleich um 19:30 hier bei Radio Wuppertal. Vorher noch Musik, das berühmteste Keyboard aus den 90ern.
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0: Guten Morgen am Montag, der 8. Juni. Es ist 7:30.
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2: Ich bin Ilai Thayer. Guten Morgen. In Israel haben die Menschen am frühen Morgen erneut Schutz in Bunkern suchen müssen. Auslöser war laut aktuellen Meldungen eine Rakete, die aus dem Jemen abgefeuert wurde. Dort agiert die vom Iran unterstützte Houthi-Miliz. Alexander Zverev hat seinen ersten Grand-Slam-Titel in der Tasche. Der Hamburger hat die French Open in Paris gewonnen. Er hat den Italiener Flavio Cobolli in einem umkämpften 5-Sätze-Match besiegt.
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2: Wuppertal führt neue Symbole für barrierefreie Veranstaltungen ein. Das Sozialamt hat dazu einheitliche Piktogramme entwickelt und jetzt online veröffentlicht. Die zeigen zum Beispiel an, ob es bei einem Event behindertengerechte Toiletten gibt oder Assistenzhunde erlaubt sind. Angela Wegener hat mehr Infos.
3: Auch Infos zu blinden Leitsystemen oder Ruheräumen sind dabei. Wer ein Event in Wuppertal plant, kann sich die Symbole kostenlos auf der städtischen Homepage herunterladen und auch eine Checkliste. So können Besucherinnen und Besucher schon vorab sehen, wie barrierefrei eine Veranstaltung ist und wo es Probleme geben kann. Die Stadt will Barrieren abbauen. Menschen mit Behinderungen sollen leichter am öffentlichen Leben teilnehmen können. Alle Links dazu findet ihr auf radiowuppertal.de.
2: Heute starten Arbeiten an der Schwebebahnstation Faresbecker Straße. Die dauern wahrscheinlich 10 Tage. So lange kann niemand in Richtung Oberbarm ein- oder aussteigen. Die WSW raten, die Haltestellen Zoo Stadion oder Westende zu benutzen. Alternativ geht auch die Buslinie 611. In Fahrtrichtung Vohwinkel ist der Ein- und Ausstieg weiterhin möglich. Der Wuppertaler SV ist aus der Regionalliga abgestiegen. Aber genau da gibt es Wirbel, die Auswirkungen auf die kommenden Saison beim WSV haben könnten. Mehrere Medien berichten, dass Regionalligist Sportfreunde Lotte sich aus der Liga zurückzieht. Bestätigt ist das von Verein oder Verband noch nicht. Mitte Juni soll es bei Lotte ein außerordentliches Mitgliedertreffen gegeben haben. Die Sportfreunde Lotte hatten als Tabellenelfter die Liga gehalten, sollen aber massive Probleme bei der Kaderplanung haben. Falls Lotte aus der Regionalliga ausscheiden würde, könnte der WSV doch die Klasse halten. Eine Reaktion aus Wuppertal auf diese Gerüchte gibt es nicht. Der BHC kann seine Spiele in der Europa League doch in der Unihalle austragen. Es ist absehbar, dass der Handball-Bundesligist einen Startplatz bekommt. Bisher hieß es, dass die Unihalle dann von der Uni selbst belegt ist. Jetzt haben sich Oberbürgermeisterin Miriam Schärf und Unirektorin Brigitte Wolf miteinander geeinigt, heißt es von der Stadt. Die Uni wird an den in Frage kommenden 6 Terminen zwischen Ende September und Anfang Dezember auf ihr Vorrecht verzichten, die Unihalle zu belegen. Die Stadt will der Uni für ihre Lehrveranstaltungen und den Hochschulsport in dieser Zeit alternative Hallenkapazitäten zur Verfügung stellen. Und das waren die Nachrichten mit Nilay Thayer.
0: Das Wuppertal-Wetter, ein schöner Start in diese neue Woche. Es bleibt erstmal sonnig. Erstmal. Die aktuellen Temperaturen im Moment messen wir am Mollenkotten am Kreisverkehr 14 Grad, in der Elberfelder Südstadt 15 Grad. Wir kriegen heute maximal 22 Grad. Bis zum Mittag bleibt sonnig, dann kommen mehr und mehr Wolken dazu. Es bleibt erstmal trocken, heute Abend und in der Nacht dann Regen. Morgen wird der Tag dann erst später ganz schön und der Rest der Woche bleibt eher wechselhaft. Die Verkehrsinfos mit Stau auf der A1 Richtung Köln zwischen Gevelsberg und Kreuz Wuppertal Nord. Etwas stockend, nur ein paar Minuten. Weiter zwischen Burscheid und Köln-Niel Stau knapp 10 Minuten plus. Die A46 in Richtung Düsseldorf zwischen dem Sonnborner Kreuz und Hahn Ost. 3 Kilometer Stau, 10 Minuten plus. Und die 46 Richtung Kreuz Wuppertal Nord zwischen Faresbeck und Elberfeld. Etwas stockend, hier aber nur ein paar Minuten. Gerade schon gesagt, rund ums Wiedener Kreuz ist es auch heute Morgen voll in beide Richtungen. Also aus Wuppertal kommt und auch aus Mettmann kommt Richtung Wuppertal. Viertelstunde plus, weil da ja nach wie vor nicht alle Spuren frei sind und der Verkehr durch eine Baustellenampel geregelt wird. Dann haben wir Blitzer, nämlich auf der Öhlendaler Straße beim ehemaligen Pfannkuchenhaus. Danke fürs Update an Joachim und eine frische Info kommt von Anni.
4: Guten Morgen, liebes Radioteam.
0: Morgen.
4: Ich wollte einmal kurz mitteilen, dass sich gerade der Blitzer auf der Wittener Straße gegenüber vom Porsche-Zentrum positioniert. Sehr auffällig steht er auch dort. Also wer dort reinfährt, ist selber schuld. Ich wünsche allen einen guten Wochenstart.
0: Dankeschön, wünsche ich auch, Anni.
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0: Und dann schreibe ich gerade hier mit Felix während der Sendung. Felix schreibt: Hallo Jens, magst du irgendwann einmal Kamrat ansagen, ohne zu erwähnen, dass er ja gebürtiger Wuppertaler ist? Wir machen uns immer schon einen Spaß darauf zu warten. Ja, gerade eben habe ich Kamrat, den gebürtigen Wuppertaler, gespielt. Felix schreibt weiter: Zumal er ja noch nicht mal in Wuppertal aufgewachsen ist, Grüße aus Felbert, Felix. Ach, daher weht der Wind. Ja, Kamrat ist ja geboren in Wuppertal, wirklich nur die ersten, ich glaube 2 Jahre oder sowas hier gelebt und ist dann recht früh nach Felbert ausgewandert. Und da wohnt er auch heute immer noch. Aber ich habe Felix geantwortet und habe geschrieben, nein, das wird nicht passieren. Ich werde das immer dazu sagen. Ein bisschen Pride and Passion, ein bisschen Wuppertal ist in Kamrat drin. Gleich gibt's hier einen Wuppertaler WM-Song und außerdem mein persönliches Highlight heute auf der Playlist hier bei Radio Wuppertal. Ich bin Jens Voss. Guten Morgen, guten Start. Ja.

0: Radio Wuppertal hier, 7.42 Uhr. Ein Wuppertaler WM-Song. Wie cool ist das denn? Der Wuppertaler Greg Scott hat einen WM-Song gemacht für sein Team England. England. Ganz gut, oder? Vielleicht kennt ihr Greg, er ist Chef im Kingshead Pub im Luisenviertel in Elberfeld. Da zeigen sie auch immer die England-Spiele. Die Melodie hatte Greg schon und den Text hat er in 10 Minuten geschrieben. Freundinnen und Freunde haben ihm dann bei der Umsetzung geholfen.
1: Wir haben ein bisschen Vuvuzela eingeworfen in unser Lied. Wir haben ein bisschen Viking Clap eingeworfen. Wir haben ein bisschen Schreien und Pfeifen und alles so, ja, yeah, in die Lady, in die Hintergrund. Typisch, was man in ein Fußballstadion hört.
0: Ja, ganz cool eigentlich, ne? Und er wollte es eigentlich gar nicht selbst singen, aber dann haben die Leute gesagt, so, Mensch, das ist ein WM-Song. Da geht es ja gar nicht darum, dass man so super, super Stimme hat darin. Das soll einfach Spaß machen. Die WM startet am Donnerstag und England ist dabei und Greg Scott zeigt dann im Kingshead Pub auch die Spiele von England. Wo ihr WM-Spiele gucken könnt, gibt es übrigens in einer schönen Übersicht Public Viewings auf radiowuppertal.de.
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0: Aktueller Song von Mark Forster, ein Lied bei Radio Wuppertal. Als nächstes hier mein heutiges Highlight auf der Playlist. Aber erstmal gerade eben ein Blitzer-Update als WhatsApp.
1: Guten Morgen, liebes Radio Wuppertal-Team. Ich wollte einen Blitzer melden. Und zwar in der Funkstraße, kurz vor der Brücke über der Trasse, vor der Haltestelle Ottenbrucher Bahnhof. Mhm. 30er-Zone. Lieben Gruß, Martina.
0: Dankeschön, Martina, für dieses Update. 7.47 Uhr, Zeit für mein heutiges Highlight auf der Playlist. Was heißt Highlight? Ich meine, ich spiele ja 4 Stunden lang hier natürlich nur gute Musik, ist ja gar keine Frage. Aber klar, habe ich auch persönliche Highlights. Und es war heute gar nicht so leicht, weil in einer halben Stunde ungefähr spiele ich noch die Killers und Mr. Brightside, was natürlich auch ein Mega-Song ist. Aber den habe ich neulich schon mal gespielt. Und den hier, der habe ich ewig nicht gespielt. 2000er, Fede Legrand, Let Me Think About It. Was für ein Mega-Song ist das denn bitte? Und damit

Wow, was für ein Song hier. Fede Legrand, Let Me Think About It bei Radio Wuppertal. Geht nicht weniger gut weiter. Bon Jovi, Always. In 10 Minuten hört ihr die Nachrichten. Guck mal, da gab es schon vor Beginn der Fußball-WM ein sportliches Highlight für Alexander Zverev, Tennisspieler. Der Deutsche hat endlich sein erstes Grand-Slam-Turnier gewonnen, die French Open. Alle News gleich um 8 hier bei Radio Wuppertal. 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
1: Mit Ralf Bossel. Hasan Ouedraogo ist als erster Spieler im WM-Quartier der deutschen Nationalmannschaft in Winston-Salem eingetroffen. Der 20-Jährige wurde von Bundestrainer Julian Nagelsmann kurzfristig nachnominiert und ersetzt den verletzten Lennart Karl. Ouedraogo soll bereits am ersten öffentlichen Training heute teilnehmen. Für den Ex-Schalker ist es die bislang größte Station seiner Karriere. Die übrigen Nationalspieler werden in den kommenden Stunden im Teamhotel erwartet.
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2: Mit Marc Weiß. Schönen guten Morgen. Im Nahen und im Mittleren Osten eskaliert die Lage weiter. Allerdings sind dieses Mal nicht die Vereinigten Staaten in die Kämpfe verwickelt, sondern Israel. Auslöser des gegenseitigen Beschusses waren gestern zwei Raketensalven in kurzer Folge, die der Iran auf israelisches Gebiet gefeuert hatte. Es war der erste Angriff dieser Art seit Beginn der Waffenruhe im April. Weitere Einzelheiten von Christian Böder.
3: Israel hatte sich in den vergangenen Wochen aus den Angriffen des US-Militärs und der iranischen Revolutionsgarden weitgehend rausgehalten und sich stattdessen darauf konzentriert, wieder Ziele der Hisbollah-Miliz im Südlibanon anzugreifen. Die Hisbollah wird allerdings vom Iran unterstützt, was schließlich Teheran dazu bewegte, Israel zu beschießen. Zur Begründung hieß es, die Waffenruhe im Irankrieg sei so ausgehandelt worden, dass der Konflikt an allen Fronten eingestellt werden müsse. Israel habe mit seinen Angriffen aber alle roten Linien überschritten. Als Reaktion darauf schloss Israel alle Grenzübergänge in den Gazastreifen und greift seit dem frühen Morgen immer wieder im Iran aus der Luft an. Nach Armeeangaben sind es rein militärische Ziele im Westen und im Zentrum des Landes. Das iranische Staatsfernsehen zeigte Bilder von Explosionen in mehreren großen Städten. Zwischenzeitlich mischten sich auch die pro-iranischen Houthi-Milizen im Jemen ein, die eine Rakete auf Israel abschossen, die allerdings abgefangen wurde.
2: Christian Böder aus dem News-Team mit Infos. Vielen Dank und jetzt die weiteren Themen in der Zusammenfassung. Nach dem schweren Erdbeben vor der Südküste der Philippinen hat das US-Tsunami-Warnzentrum seine Tsunami-Warnung aufgehoben. Die Behörde hatte vor bis zu 3 Meter hohen Wellen gewarnt. Die gab es zum Glück nicht. Das Beben hatte eine Stärke von 7,8. Am Flughafen München ist der Flugverkehr heute Morgen ohne größere Probleme wieder gestartet. Aktuell gäbe es keine Störungen mehr, sagte ein Sprecher. Gestern Abend hatte es einen Feueralarm im Tower gegeben. Daraufhin wurde der Flugbetrieb für 2 Stunden eingestellt. Ursache des Alarms war ein Defekt in einem Lüfter. Alexander Zverev hat das Finale der French Open und damit den ersten Grand-Slam-Titel seiner Karriere gewonnen. Der 29-jährige Tennisprofi setzte sich gegen den Italiener Flavio Cobolli in 5 Sätzen durch. Die Polizei im brandenburgischen Oranienburg hat eine ungewöhnliche Autofahrt beendet. Ein 11-Jähriger saß am Steuer und war auf dem Weg zur nächsten Tankstelle. Zeugen hatten die Polizei gerufen und einen Minderjährigen am Steuer eines Autos gemeldet. Auf dem Beifahrersitz saß der Vater des Kindes. Der Mann wollte nicht fahren, weil er schon betrunken war und überließ das dann seinem Sohn. An der Tankstelle sollte er laut Polizei weitere Flaschen für den Vater kaufen. Gegen den 36-Jährigen wurde ein Strafverfahren eingeleitet.
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4: Mit Nilay Thayer. Neue Symbole für barrierefreie Veranstaltungen. Die hat das städtische Sozialamt entwickelt und jetzt online veröffentlicht. Mit diesen Piktogrammen können Veranstalter auf einen Blick zeigen, ob es zum Beispiel behindertengerechte Toiletten gibt oder ob Assistenzhunde erlaubt sind. Wegen Arbeiten an der Schwebebahnhaltestelle Faresbecker Straße kann 10 Tage lang niemand in Richtung Oberbarm ein- oder aussteigen. Die WSW raten die Stationen zu Stadion oder Westende zu benutzen.
5: Das Wuppertal-Wetter, richtig schöner Start in diese Woche. Aktuell messen wir am Gartenhallenbad in Kronberg 13 Grad, am Gaskessel in Heckinghausen 14 Grad, gibt heute bis 22 Grad. Es bleibt erstmal ganz sonnig bis zum Mittag, dann kommen mehr und mehr Wolken dazu. Und heute Abend dann auch etwas Regen. In der Nacht mehr davon, morgen früh auch noch. Und morgen wird es dann aber den Tag über ganz okay. Der Rest der Woche eher wechselhaft. Etwas kühler, 18 Grad. Zum Wochenende soll es wieder wärmer werden. Die Verkehrsinfos, 3 nach 8, hier dauert es länger. Stau auf der A1 Richtung Köln zwischen Burscheid und Köln-Niel, 2 Kilometer, knapp 10 Minuten plus. Gute Nachricht heute mal von der A3 Richtung Köln, hinterm Kreuz Hilden, ja sonst immer total voll wegen der Baustelle. Heute nur ein paar Minuten, 2, 3, wirklich nur Zeitverlust da bis zum Kreuz Leverkusen. Dann sind wir schon auf der A46 in Richtung Düsseldorf zwischen Sonnenborner Kreuz und Hahn-Ost, 4 Kilometer Stau, gute 10 Minuten plus. Und die 46 Richtung Kreuz Wuppertal. Wuppertal Nord zwischen Farresbeck und Elberfeld 1 Kilometer Stau, 5 Minuten plus. Lange Staus aktuell außerdem wieder rund ums Wiedener Kreuz, vor allem aus Wuppertal kommt in Richtung Mettmann. Viertelstunde Zeitverlust wegen der Baustellenampel. Da ist ja immer noch nicht die ganze Kreuzung frei. Längere Staus auch in Frohwinkel. Außerdem Hanaberger Straße Richtung Elberfeld wegen der WSW-Baustelle plus 10 Minuten. Und mal wieder Blombachtalbrücke, also die Parkstraße Richtung Lichtschalter Kreisel. Hier aber heute Morgen immerhin auch nur 5 Minuten plus. Blitzer haben wir aktuell auf der Funkstraße in Höhe der Bushaltestelle Ottenbrucher Bahnhof, Wittener Straße Höhe Porsche Zentrum und ein Blitzer steht auf der Uellendaler Straße beim ehemaligen Pfannkuchenhaus. Dankeschön fürs Bescheid sagen. Wenn ihr auch einen Blitzer seht, WhatsApps ins Studio an die 0202 25 77 207.
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5: So Kinder, vorbei hier die Faulenzer Feiertagswochen. Jetzt wird wieder in die Hände gespuckt. Dem Bundeskanzler gefällt das. Bis Weihnachten keine Feiertage mehr in der Woche. Aber trotzdem ist eine gute Woche. Megakirmes startet in Wuppertal, Schwebebahnlauf ist und natürlich Fußball-WM. Mit ein paar neuen Regeln klären wir nach zwei Songs. Und der erste ist dieser schöne 90er-Song von Sixpence None the Richer. Kiss Me bei Radio Wuppertal. Ich bin Jens Voss.

0: noch 3 Tage. Radio Wuppertal hier am Montag, der 8. Juni. Donnerstag geht die Fußball-WM los. Ich hab Bock, hab mir am Wochenende mehrere WM-Dokus reingezogen. Die über die WM 94 kann ich sehr empfehlen. 4 Folgen sind das, jeweils eine Dreiviertelstunde. Ich habe alle nacheinander durchgeguckt. Die WM war ja damals, wie dieses Jahr auch, in den USA. Und in diesem Jahr gibt es bei der WM ein paar neue Regeln. Die klären wir jetzt mal kurz mit Kollege Leo Arrigé, der das Regelbuch studiert hat.
1: Ja, fangen wir mal bei den Auseinandersetzungen an. Da dürfen Spieler jetzt nicht mehr Mund oder Gesicht mit dem Trikot verdecken, sonst droht rot. Damit sollen Beleidigungen oder rassistische Sprüche eben nicht mehr versteckt werden können. Rot gibt's auch, wenn Spieler aus Protest geschlossen das Feld verlassen oder dazu angestiftet werden, zum Beispiel vom Trainer. Gab es tatsächlich so auch schon im Finale des Afrika-Cups dieses Jahr. Wobei sich diese Regel mir jetzt auch noch nicht zu 100% erklärt, weil wenn eh alle vom Feld gehen, ja, dann bringt Rot auch nicht mehr so viel.
0: Ja, gut, Sperren kommen dann wahrscheinlich noch dazu, keine Ahnung. Dann Thema Zeitspiel.
1: Ja, ganz genau. Torhüter haben bei Abschlägen und Abwürfen nur noch 5 Sekunden. Trödeln sie länger, dann gibt es eine Ecke für den Gegner. Bei Auswechslung, da gibt es auch eine neue Regel. Da muss der Spieler nämlich innerhalb von 10 Sekunden runter vom Feld sein. Ansonsten darf der neue Spieler erst nach mindestens 1 Minute wieder aufs Feld. Bisschen kompliziert, muss man kurz sacken lassen. Und wer behandelt wird, der muss jetzt ebenfalls mindestens 1 Minute draußen bleiben.
0: Und der VAR, der Video Assistant Referee, soll auch neue Berechtigungen bekommen.
1: Der darf künftig bei Gelb-Rot die 2. Gelbe überprüfen. Außerdem darf er eingreifen, wenn der falsche Spieler verwarnt oder vom Platz gestellt wurde. Und wenn ein Angreifer von einem rollenden Ball klar fault und daraus dann ein Tor entsteht, kann das ab sofort auch überprüft werden. Dazu kommt bei allen 104 Spielen eine feste, 3-minütige Trinkpause pro Halbzeit ungefähr nach 22 Minuten.
0: Wenn es da nur um die Gesundheit der Spieler gehen würde, wäre ich damit auch einverstanden. Aber wartet mal ab, wann da die ersten Werbeblöcke kommen. Ja, ist doch so, oder? Ich meine, darum machen die das doch. Eine aktuelle Blitzerinfo kommt jetzt gerade eben noch rein. Und zwar gibt es einen Blitzer auf der Asbrucher Straße an der Autobahn, also der A535. Das ist Wülfrath schon. Dankeschön fürs Bescheid sagen. Als nächstes hier der nächste Song, auf den ich mich den ganzen Morgen schon freue bei Radio Wuppertal. Gänsehaut. Die Killers. Mr. Brightside. Jens Voss hier. Guten Start in die Woche.

0: Radio Wuppertal hier gleich, 20 nach 8. Ja, nicht ganz uninteressant, wie das Wetter wird diese Woche.
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0: Steht ja einiges an in dieser Woche. Zum Beispiel Kirmes, die Mega-Kirmes startet am Freitag. Da wünscht man sich ja schon gutes Wetter. Außerdem startet die Fußball-WM. Ja, Public Viewings gibt es natürlich viele in Kneipen oder im Brauhaus zum Beispiel, in Barmen. Da werden wir euch diese Woche übrigens auch Tickets klar machen, aber dazu kommen wir noch. Aber wer draußen gucken will, na klar, da ist Wetter natürlich auch interessant. Fischertal zum Beispiel, da am Freizeitpark Fischertal, da zeigen sie die Spiele auch. Und dann ist am Sonntag natürlich Schwebebahnlauf. Ja, größtes Laufevent der Stadt, da willst du natürlich auch gutes Wetter haben. Wenn wir damit mal anfangen, also das ist natürlich noch ein bisschen weit weg, aber am Sonntag, da ist ja auch das erste Deutschlandspiel und der Schwebebahnlauf, da sieht es im Moment so aus, dass es wieder deutlich wärmer wird, also Richtung 24, 25 Grad. Aber wie gesagt, ist noch ein bisschen hin. Bis dahin sehr durcheinander. Heute ist der Start ganz schön. Also jetzt im Moment ist es noch sonnig. Später am Tag kommen dann aber mehr und mehr Wolken dazu. Und heute Abend und in der Nacht auf morgen kann es dann auch immer wieder Regen geben.
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0: 26, Blitzer-Update von Caro. Blitzer steht immer noch auf der Wittener Straße gegenüber Porsche-Zentrum. Dankeschön fürs Bescheid sagen. Alle Updates, alle Staus, alle News natürlich gleich um 8:30 hier bei Radio Wuppertal. Vorher nochmal Musik in einer guten Minute.
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0: Guten Morgen, es ist 8:30.
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2: Ich bin Nilay Thayer, guten Morgen. Israel hat nach 9 iranischen Raketenangriffen Ziele im Westen und im Zentrum Irans attackiert. Das hat das israelische Militär in den frühen Morgenstunden mitgeteilt. Im Iran wurden Explosionen in Teheran und weiteren Städten gemeldet. Vor der Küste der Philippinen hat es ein schweres Erdbeben gegeben. Es erreichte nach Angaben des Nationalen Instituts für Seismologie eine Stärke von 7,8. Die philippinischen Behörden haben eine Tsunami-Warnung für mehrere Küstengebiete ausgegeben.
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2: Wie barrierefrei sind Veranstaltungen in Wuppertal? Neue Icons machen darauf aufmerksam. Das Sozialamt der Stadt stellt ab sofort einheitliche Symbole zur Verfügung. Und diese Piktogramme zeigen, wie barrierefrei ein Event ist. Mehr Infos hat Angela Wegener.
3: Die Symbole zeigen beispielsweise an, ob es eine behindertengerechte Toilette gibt, ob Assistenzhunde erlaubt sind, es ein Blindenleitsystem oder einen Ruheraum gibt. Alle Symbole könnt ihr euch auf der Homepage der Stadt ansehen. Auf radiowuppertal.de haben wir das verlinkt. Veranstalter können die Symbole kostenlos nutzen und es gibt dazu eine Checkliste zum Herunterladen. Laut der Stadt soll das helfen, Barrieren abzubauen und Menschen mit Behinderung die Teilnahme am öffentlichen Leben in Wuppertal leichter zu machen.
2: Heute starten Arbeiten an der Schwebebahnstation Faresbecker Straße. Die dauern wahrscheinlich 10 Tage. So lange kann niemand in Richtung Oberbarm ein- oder aussteigen. Die WSW raten, die Stationen und Haltestellen zu Stadion oder Westende zu benutzen. Alternativ geht auch die Buslinie 611. In Fahrtrichtung Vohwinkel ist der Ein- und Ausstieg weiterhin möglich. Der Wuppertaler SV ist aus der Regionalliga abgestiegen, aber genau da gibt es Wirbel, die Auswirkungen auf die kommende Saison beim WSV haben könnten. Mehrere Medien berichten, dass Regionalligist Sportfreunde Lotte sich aus der Liga zurückzieht. Bestätigt ist das von Verein oder Verband noch nicht. Mitte Juni soll es bei Lotte eine außerordentliche Mitgliederversammlung geben. Die Sportfreunde Lotte hatten als Tabellenelfter die Liga gehalten, sollen aber massive Probleme bei der Kaderplanung haben. Falls Lotte aus der Regionalliga ausscheiden würde, könnte der WSV doch die Klasse erhalten. Eine Reaktion aus Wuppertal auf diese Gerüchte gibt es nicht. Der BHC kann seine Spiele in der Europa League doch in der Unihalle austragen. Es ist absehbar, dass der Handball-Bundesligist einen Startplatz bekommt. Bisher hieß es, dass die Unihalle dann von der Uni selbst belegt ist. Jetzt haben sich Oberbürgermeisterin Miriam Schärf und Unirektorin Birgitta Wolf miteinander geeinigt, heißt es von der Stadt. Die Uni wird an den in Frage kommenden 6 Terminen zwischen Ende September und Anfang Dezember auf ihr Vorrecht verzichten, die Unihalle zu belegen. Die Stadt will der Uni für ihre Lehrveranstaltungen und den Hochschulsport in dieser Zeit alternative Hallenkapazitäten zur Verfügung stellen. Und das waren die Nachrichten mit Nilay Thayer.
0: Das Wuppertal-Wetter, ein schöner Start erstmal in diese Woche. Die aktuellen Temperaturen, im Moment messen wir am Wupperfeld 15 Grad, in Schöller auch 15 Grad. Wir kriegen heute bis 22 Grad. Es bleibt erstmal sonnig bis heute Mittag. Dann kommen mehr und mehr Wolken dazu. Heute Abend und in der Nacht dann auch Regen, morgen früh auch noch. Morgen geht der Tag dann erstmal nicht ganz so dolle los, aber später sieht es ganz schön aus. Der Rest der Woche eher wechselhaft. Die Verkehrsinfos, 8.33 Uhr, Stau haben wir auf der A3 Richtung Köln. Zwischen Solingen und Kreuz Leverkusen 2 Kilometer stockend und 5 Minuten Zeitverlust. War etwas überrascht, dass die A1 Richtung Köln komplett frei ist, aber ist ja auch mal schön. Dann die A46 Richtung Düsseldorf zwischen Oberbarmen und Elberfeld stockender Verkehr, aber nur ein paar Minuten. Dann zwischen dem Sonnborner Kreuz und Hahn Ost 3 Kilometer Stau. Hier knapp 10 Minuten Zeitverlust. Ansonsten haben wir heute Morgen auch wieder Staus rund ums Wiedener Kreuz, vor allem aus Wuppertal kommend, also in Richtung Mettmann. Da dauert es 1/4 Stunde länger. Da sind ja nach wie vor nicht alle Spuren frei und eine Baustellenampel regelt den Verkehr, weil da ja das Haus an der Straße steht, an der Kreuzung direkt, das einstürzen könnte. Und Blitzer haben wir auf der Wittener Straße Höhe Porsche Zentrum, auf der Funkstraße Höhe Bushaltestelle Ottenbrucher Bahnhof und dann ein Blitzer in Wülfrath und zwar direkt an der Autobahn A535 auf der Asbrucher Straße. Dankeschön für eure Infos. Wenn ihr auch noch einen Blitzer seht, gerne eine WhatsApp hier ins Studio. Nummer ist die 0202 257 7207. Danke euch, kommt gut durch.
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0: Ein Fußballsong läuft jetzt hier. Wir sind zusammen groß, wir sind zusammen eins. Ja, war da nicht so erfolgreich 2018. Das Gruppenaus als amtierender Weltmeister damals. Ab Donnerstag können Sie es besser machen. Dann geht die WM los. Erstes Deutschlandspiel Sonntag. Und hier sind die Fantastischen Vier. Zusammen bei Radio Wuppertal. Ich bin Jens Voss.

0: Ein bisschen noch, dachte sich wohl auch der Blitzer auf der Illendaler Straße. Ein bisschen noch, blitzig noch. Und Sabine schreibt gerade eben eine WhatsApp, dass der Blitzer da immer noch steht. Illendaler Straße, seit dem frühen Morgen schon, aber gut, vielleicht noch nicht genug eingenommen. Und zwar in Höhe der Provinzialversicherung, schreibt Sabine, also von oben kommend, kurz vor Raukamp-Schleife. Dankeschön für dieses Update.
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0: Oh, so ein trauriger Song. Kennt ihr die Story hier von Eyes Closed von Ed Sheeran? Gerade eben gespielt bei Radio Wuppertal. War geplant als Liebeslied. Also, ja, Ed Sheeran Standard. Nein, guter Mann. Und dann ist ein guter Freund von Ed Sheeran gestorben, sehr jung auch. Und dann hat er das so ein bisschen verändert. Ich tanze nur mit Augen zu, weil ich dich überall sehen kann, wo ich hingucke. Oh, Aerosmith müssen auch schon weinen. Ich spiele uns Crying um 8.42 Uhr.
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0: was gibt's denn da zu heulen? Ach so, weil das jetzt war mit den Feiertagen. Naja, vorbei, die Faulenzerei. Jetzt wird wieder gearbeitet hier. Die vielen Feiertage sind vorbei. Ja, letzte Woche war der letzte. Vielleicht kommt ihr ja sogar gerade aus einem super entspannten, extra langen Wochenende. Der nächste Feiertag ist der 3. Oktober, Tag der Deutschen Einheit, Samstag. Dann Allerheiligen, 1. November, Sonntag. Wie gemein, oder? Der nächste Feiertag in der Woche ist Weihnachten. Wie kommt ihr denn so darauf klar?
1: Der nächste Feiertag ist Weihnachten. Ne? Ich habe jetzt mit Urlaubstagen und Gleitzeittagen tatsächlich geplant.
2: Also ich fand die Feiertage jetzt auch toll und schön, aber ich gehe auch gerne arbeiten. Von daher ist es auch in Ordnung.
3: Ich bin selbstständig, von daher freue ich mich auf die 5-Tage-Woche, weil dann wird auch wieder mehr gearbeitet im Unternehmen. So, es sind auch viele Tage frei gewesen, was ich jedem gönne, aber manchmal ist auch schön, dann wenn wieder volle Wochen kommen.
0: Ja. Also das ist jetzt die arbeitgeberfreundliche Zeit des Jahres. Klar, dass der Arbeitgeber das so sieht. Aber gut, wir bleiben ja sowieso positiv. Ich meine, das ist trotzdem eine gute Woche. Ich habe halt schon gesagt, die Fußball-WM startet heute. Letzter Test ist ja auch gut gegangen am Wochenende. 2:1 gab es für Deutschland gegen die USA. Dann ist Kirmes, und zwar sogar Mega-Kirmes. Die startet am Freitag. Und am Wochenende ist noch ein Highlight. Denn da ist ja nicht nur das erste Deutschlandspiel bei der WM, sondern davor ist noch Schwebebahnlauf. Das größte Lauf- und ja auch Sportevent hier in Wuppertal. Ich bin seit vielen Jahren immer als Moderator dabei, freue mich sehr auf diesen Tag, weil da schon über 8000 Leute angemeldet sind. Und ich glaube, wenn jetzt noch in der letzten Woche ein bisschen was passiert und ein paar mehr Leute noch Bock haben, da über die gesperrte B7 zu laufen, dann könnten es echt 10.000 werden. Und das wird sicherlich ein cooles Highlight in dieser Woche. Sonntag Schwebebahnlauf, der ist ja nachmittags und abends um 19 Uhr dann das erste Deutschlandspiel bei der WM.
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2: Mit Marc Weiß. Schönen guten Morgen. Es klingt wie eine Nachricht aus dem Kalten Krieg. Die Atommächte der Welt rüsten immer weiter auf. Das meldet das Friedensforschungsinstitut SIPRI in seinem Jahresbericht. Wenn Staaten ihre Sicherheitspolitik immer stärker von Atomwaffen abhängig machten, dann steigere das nukleare Risiko erheblich, heißt es im Bericht. Aktuell gibt es 9 Länder auf der Welt, die über Atomwaffen verfügen. Aber auch in europäischen Staaten ohne eigene Atomwaffen wird immer mehr über die nukleare Teilhabe und Abschreckung diskutiert. Mehr zum Thema von Christian Böder.
3: Seit Ende des Kalten Krieges gehen die weltweiten Atomwaffenbestände zurück. Die SIPRI-Experten befürchten aber, dass sich dieser Trend in den kommenden Jahren umkehren wird. Die Demontage ausgemusterter Sprengköpfe wird immer langsamer. Neue Atomwaffen werden dagegen immer schneller stationiert. Die größten Arsenale besitzen weiter die USA und Russland mit zusammen über 80% aller militärisch nutzbaren Sprengköpfe weltweit. Ihre Bestände sind weitgehend stabil, aber sie werden umfassend modernisiert. Nach dem SIPRI-Bericht ist ein Faktor für die negative Entwicklung das Ende des sogenannten New START-Abkommens zwischen den USA und Russland. Der Vertrag zur Begrenzung strategischer Atomwaffen war im Februar ohne Nachfolgeregelung ausgelaufen. Andere Atommächte holen unterdessen auf. Vor allem China baut seine Atomsprengkopfbestände und Raketensilos rasant aus. Geht es so weiter, könnte die Volksrepublik bis 2030 mit den USA und Russland gleichziehen. Nach dem SIPRI-Bericht gibt es aktuell knapp 9.750 nutzbare Atomsprengköpfe. Davon sind rund 4.000 mehr oder weniger sofort einsatzfähig.
2: Christian Böder mit Infos, vielen Dank. Und jetzt die weiteren Themen im Überblick. Bei dem schweren Erdbeben auf den Philippinen sind nach Angaben verschiedener Behörden mindestens 15 Menschen gestorben. 129 weitere wurden verletzt, mindestens. Den befürchteten Tsunami gab es nicht. Die Warnung wurde inzwischen aufgehoben. Das Beben hatte eine Stärke von 7,8. Nach dem tödlichen Einsturz eines Hauses im sächsischen Görlitz sind 2 mutmaßliche Metalldiebe festgenommen worden. Sie werden verdächtig, die Rohrleitungen im Gebäude beschädigt und manipuliert und damit die Gasexplosion verursacht zu haben. Bei dem Unglück waren 3 Menschen gestorben. Nach dem großflächigen Stromausfall in Reutlingen in Baden-Württemberg gibt es nach Angaben des Netzbetreibers Anzeichen für eine Brandstiftung. In einem Umspannwerk seien 3 Brandstellen gefunden worden, heißt es. Außerdem sei der Zaun beschädigt. Anfang des Jahres hatte ein Anschlag auf das Stromnetz von Berlin den Strom im Südwesten der Hauptstadt für mehrere Tage ausfallen lassen. Eine linksextreme Gruppe hatte sich dazu bekannt. In Reutlingen stehen die Ermittlungen noch ganz am Anfang. Aufgrund der Größenordnung sei inzwischen aber das LKA hinzugezogen worden, sagt ein Polizeisprecher. Aktuell haben rund 10.000 Haushalte in Reutlingen keinen Strom. Vorher waren es rund 20.000.
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4: Mit Nilay Thayer. Neue Symbole für barrierefreie Veranstaltungen. Die hat das städtische Sozialamt entwickelt und jetzt online veröffentlicht. Mit diesen Piktogrammen können Veranstalter auf einen Blick zeigen, ob es zum Beispiel behindertengerechte Toiletten gibt oder ob Assistenzhunde erlaubt sind. Wegen Arbeiten an der Schwebebahnstation Faresbecker Straße kann 10 Tage lang niemand in Richtung Oberbarm ein- oder aussteigen. Die WSW raten, die Station zu Stadion oder Westende zu benutzen.
5: Das Wuppertalwetter, ja, schon deutlich mehr Wolken jetzt am Wuppertaler Himmel. Die Sonne kann aber ab und zu noch durchkommen bis heute Mittag. Dann sind es doch zu viele Wolken, als dass die Sonne noch eine Chance hat. Regen aber erst heute Abend und in der Nacht auf morgen. Die Temperaturen. Aktuell messen wir beim Skatepark Wicked Woods an der Nordbahntrasse 15 Grad und an der Döppersbergkreuzung, wo bald wieder Autokorso ist, 17 Grad. Maximal 22 Grad. Gucken wir noch kurz, wie die Woche weitergeht. Morgen erst nicht so toll, den Tag über dann aber ganz schön. Der Rest der Woche eher wechselhaft, bisschen kühler und zum Wochenende dann wieder wärmer. Die Verkehrsinfos. 4:09, 2 Staus, beide auf der A46 in Richtung Düsseldorf. Zwischen Barmen und Katernberg insgesamt 2 Kilometer stockend, sind nur 5 Minuten mehr. Genauso 5 Minuten mehr im weiteren Verlauf zwischen dem Sonnenborner Kreuz und Hahn-Ost. 2 Kilometer Stau hier. Blitzer stehen auf der Ühlendaler Straße, Höhe Provinzial. Auf der Wittener Straße, Höhe Porsche Zentrum. Und ein Blitzer in Wülfrath auf der Asbrucher Straße in Höhe der Auffahrt zur A535. Dankeschön fürs Bescheid sagen. Wenn ihr auch noch einen Blitzer habt, gerne eine WhatsApp hier ins Studio. Nummer ist die 0202 25 77 207.
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5: Mehr Musik, Leute. Wow, gerade Madonna gespielt vor den Nachrichten. Großartiger Song Like a Prayer. Gleich hier noch die Scorpions. Gänsehaut. Außerdem habe ich eine Pink pro Morgen bei Radio Wuppertal. Und jetzt hier Dante Thomas, Miss California.
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0: Heine Pink pro Morgen bei Radio Wuppertal. Der Song, der wach macht wie drei Handvoll kaltes Wasser. Runaway. Als nächstes schalten wir hier musikalisch aber gleich vier Gänge zurück. Also das Lied, das fängt so zart an, das ist ja schon fast der Rückwärtsgang. Aber erstmal.
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0: Jo, Donnerstag geht's los mit der WM und ihr kriegt die Storys drumherum. Die WM ist ja in den USA, in Kanada und in Mexiko und das sind Strecken. Kollege Leo Arrigi.
2: Ja, zum Beispiel, wenn es um die Reisen von Bosnien-Herzegowina geht. Die haben in der Gruppenphase den längsten Weg vor sich. Erst Toronto, dann Vancouver, dann Seattle. Das sind rund 5000 Kilometer innerhalb weniger Tage. Das ist mehr als 10-mal die Strecke von Köln nach Berlin. So, und dann gibt's Kanada. Die spielen erst in Toronto und danach 2-mal in Vancouver. Für das dritte Gruppenspiel müssen sie also nicht mal mehr die Stadt wechseln und bleiben auch ansonsten im Land. Heißt, während Bosnien-Herzegowina einmal quer über Nordamerika jettet, kann Kanada im Zweifel dieselbe Zahnbürste einfach im Hotelbad stehen lassen. Oder noch besser, direkt zu Hause. Die längste mögliche Entfernung zwischen zwei WM-Spielorten wäre übrigens Vancouver nach Miami. Rund 7250 Kilometer. Das entspricht ungefähr der Strecke von Deutschland bis nach Indien. Das wollte die FIFA dann aber doch keiner Mannschaft zumuten. Obwohl ich finde, dann hätte man wenigstens wieder einen goldenen Preis verleihen können. Für die längste Auswärtsfahrt des Turniers.
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0: Und jetzt um 9.12 Uhr. Die Scorpions. Wind of Change bei Radio Wuppertal.

viel Zeit muss sein. Das Gepfeife wollte ich kein Gequatsche legen von mir. Neue Blitzerinfo kommt gerade rein. Am Röttgen gegenüber Kindergarten. Dankeschön fürs Bescheid sagen. Radio Wuppertal hier, 9:18 Uhr. Nee.

0: hustling again. Die Frau mit dem wunderbaren Namen als nächstes hier bei Radio Wuppertal, Newcomerin. Somebody von Holly Humberstone. Was für ein cooler Name, oder? Kein Künstlername haben ihre Eltern ihr so gegeben. Holly Humberstone. Ich meine, manche heißen halt Holly Humberstone und manche heißen Jens Voss. Zwei Silben. Bin trotzdem ganz zufrieden mit meinem Namen.
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0: Holly Humberstone, To Love Somebody. Und ein Blitzer-Update kommt rein.
1: Hallo, liebes Radio Wuppertal-Team, der Philipp hier. Ich wollte einen Blitzer melden. Und zwar auf der Häkinghauser Straße, direkt an der Jet-Tankstelle. Fahrt Richtung Rauental. Kommt alle gut durch und alle dran denken, 30 fahren. Liebe Grüße.
0: Dankeschön fürs Update. Alle Blitzer, alle Staus, alle News natürlich gleich um 9:30 hier bei Radio Wuppertal. Vorher noch Musik. Oh, und was für Musik. In einer halben Minute schon.
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2: Ich bin Ilay Thaya, guten Tag. Nach einem schweren Erdbeben vor der Küste der Philippinen ist die zwischenzeitliche Tsunami-Warnung wieder aufgehoben worden. Das zuständige US-Zentrum gab Entwarnung. Nach Angaben der Behörden erreichte das Beben eine Stärke von 7,8. Iran hat offenbar heute Morgen Israel erneut mit Raketen beschossen. Unter anderem im Zentrum und im Süden des Landes gab es Raketenalarm. Etliche Menschen mussten erneut Schutz in Bunkern suchen.
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2: Wuppertal führt neue Symbole für barrierefreie Veranstaltungen ein. Das Sozialamt hat dazu einheitliche Piktogramme entwickelt und jetzt online veröffentlicht. Die zeigen zum Beispiel an, ob es bei einem Event behindertengerechte Toiletten gibt oder Assistenzhunde erlaubt sind. Angela Wegner hat mehr Infos.
3: Auch Infos zu blinden Leitsystemen oder Ruheräumen sind dabei. Wer ein Event in Wuppertal plant, kann sich die Symbole kostenlos auf der städtischen Homepage herunterladen und auch eine Checkliste. So können Besucherinnen und Besucher schon vorab sehen, wie barrierefrei eine Veranstaltung ist und wo es Probleme geben kann. Die Stadt will Barrieren abbauen. Menschen mit Behinderungen sollen leichter am öffentlichen Leben teilnehmen können. Alle Links dazu findet ihr auf radiowuppertal.de.
2: Heute starten Arbeiten an der Schwebebahnstation Faresbecker Straße. Die dauern wahrscheinlich 10 Tage. So lange kann niemand in Richtung Oberbarm ein- oder aussteigen. Die WSW raten, die Station bzw. Haltestellen zu Stadion oder Westende zu benutzen. Alternativ geht auch die Buslinie 611. In Fahrtrichtung Vohwinkel ist der Ein- und Ausstieg weiterhin möglich. Der Wuppertaler SV ist aus der Regionalliga abgestiegen, aber genau da gibt es Wirbel. Die Auswirkungen können auf die kommende Saison beim WSW sich beeinziehen. Mehrere Medien berichten, dass Regionalligist Sportfreunde Lotte sich aus der Liga zurückzieht. Bestätigt ist das von Verein oder Verband noch nicht. Mitte Juni soll es bei Lotte ein außerordentliches Mitgliedertreffen geben. Die Sportfreunde Lotte hatten als Tabellenelfter die Liga gehalten, sollen aber massive Probleme bei der Kaderplanung haben. Falls Lotte aus der Regionalliga ausscheiden würde, könnte der WSV doch die Klasse halten. Eine Reaktion aus Wuppertal auf diese Gerüchte gibt es nicht. Der BHC kann seine Spiele in der European League doch in der Unihalle austragen. Es ist absehbar, dass der Handball-Bundesligist einen Startplatz bekommt. Bisher hieß es, dass die Unihalle dann von der Uni selbst belegt ist. Jetzt haben sich Oberbürgermeisterin Miriam Schärf und Unirektorin Birgitta Wolf miteinander geeinigt, heißt es von der Stadt. Die Uni wird an den in Frage kommenden 6 Terminen zwischen Ende September und Anfang Dezember auf ihr Vorrecht verzichten, die Unihalle zu belegen. Die Stadt will der Uni für ihre Lehrveranstaltungen und den Hochschulsport in dieser Zeit alternative Hallenkapazitäten zur Verfügung stellen. Und das waren die Nachrichten mit Nilay Thaya.
4: Das Wuppertal-Wetter auch schon ganz schön zugezogen jetzt. Die Sonne kann aber noch durchkommen bis heute Mittag und dann eher nicht mehr. Dann haben wir sehr viele Wolken am Wuppertaler Himmel. Es bleibt aber erstmal noch trocken. Heute Abend und in der Nacht kann es regnen. Die Temperaturen aktuell messen wir an der JVA in Ronsdorf 17 Grad, am Von der Heidt Museum in Elberfeld 19 Grad. Kriegen heute höchstens 22 Grad. Die nächsten Tage wird es ein bisschen kühler, so um 18 Grad. Zum Wochenende soll es dann wieder wärmer werden. Insgesamt bleibt die Woche wechselhaft. Die Verkehrsinfos um 9.33 Uhr, nur noch mit Stau am Wiener Kreuz. Und jetzt vor allen Dingen aus Mettmann kommend. Und zwar dauert es da eine Viertelstunde länger in Richtung Wiener Kreuz. Von der Bahnstraße aus Vohwinkel kommend übrigens überhaupt keine Staus. Und von der Düsseldorfer Straße kommend stadtauswärts ein paar Minuten Zeitverlust. Liegt ja immer noch daran, dass die Kreuzung nicht komplett frei ist, sondern eine Baustellenampel da den Verkehr regelt. Bin gestern selbst erst lang gefahren, also sogar auf dem Sonntag habe ich da mehrere Ampelphasen gebraucht. Da brauchst du einfach einen Moment länger. Im Berufsverkehr ist natürlich nochmal anders. Blitzer stehen auf der Wittener Straße, Höhe Porsche Zentrum. Dann 2 recht nah beieinander, Ühlendaler Straße, Höhe Provinzial und Röttgen gegenüber Kindergarten. Vielleicht ist er auch umgezogen, aber passt an beiden Stellen auf. Heckinghauser Straße, Höhe Jet-Tankstelle. Das ist immer noch der halbstationäre Blitzeranhänger, dieser graue Kasten. Und ein Blitzer in Wülfrath auf der Asbrucher Straße an der Auffahrt zur A535. Danke für die vielen Infos.
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4: Jo, moin moin, Jens Voss hier und die nächsten musikalischen Highlights. Es geht gleich einmal um den Wuppertaler WM-Song, das ist ein musikalisches Highlight. Außerdem feiern wir den Mann, der am Wochenende in der Stadt war, aus der die hier kommen, die Toten Hosen aus Düsseldorf. Wer weiß schon, um wen es geht? Noch nichts verraten. Erstmal läuft Tage wie diese hier bei Radio Wuppertal.

Robbie Williams, Freund von mir, Toni, war da beim Konzert. Er hat mir gerade noch mal eben geschrieben, es war einfach mega. Ja, ich glaube, der haut auch einfach alles rein. Macht dem, glaube ich, auch einfach total Bock, also Robbie Williams. Und diese Gänsehautmomente, wenn alle seine Songs mitsingen oder mitgrölen, so wie ich gerade so ein bisschen, so einen Moment geben wir uns jetzt zusammen. Ich spiele uns Angels in der Live-Version. Robbie Williams, jetzt bei Radio Wuppertal, 20 vor 10. Let's do this.

0: Robbie Williams am Wochenende in Düsseldorf gewesen für zwei Shows. Angels in der Live-Version bei Radio Wuppertal und nach dem singenden Briten kommt ein singender Brite, aber ganz anders. England, England, England, oh England, we feel your heart and soul. Das ist der Wuppertaler Greg Scott. Vielleicht sagt er euch was, wenn ihr schon mal im Kingshead Pub wart, die Kneipe im Luisenviertel in Elberfeld. Da ist er der Chef. Den WM-Song, den gibt's schon länger, also die Melodie auf jeden Fall. Jetzt hat er aber noch mal eine neue Version gemacht.
1: Wir haben unser Bestes gemacht, dass ohne Sexismus, ohne Alkoholismus und ohne Rassismus, wir haben etwas gebastelt, das alle mitgrölen kann.
0: Ja, ganz witzig, er wollte es selbst gar nicht singen, aber Freundinnen und Freunde haben ihn dann überredet.
1: Greg, deine Stimme ist perfekt. Es ist ein Fußballlied. Ein Fußballzuschauer, die klingen nicht perfekt. Ist das nicht so? Eine Fußballmannschaft und alle Fans, wenn die singen, es nimmt eine andere Dynamik, ja? Es ist nicht mehr mit Ton zu tun. Ne?
0: Ja, ist doch schön, dass er da Spaß hat. Er zeigt übrigens auch die England-Spiele in seiner Kneipe im Kingshead Pub. Wir haben eine ganze Übersicht, wo Public Viewings sind in Wuppertal, findet ihr auf radiowuppertal.de. 9:45 ist es jetzt gleich. Guten Morgen am Montag.

0: Kevin Zimmer, gleich ab 10, was gibt's?
1: Rock am Ring ist an diesem Wochenende zu Ende gegangen. Wir freuen uns aber jetzt schon auf Ende Juni. Da findet nämlich das Rainbow Festival statt. Das ist wahrscheinlich das bunteste Festival in Deutschland. Unter anderem dabei die No

0: Angels, Marianne Rosenberg, Kamrat, viele, viele mehr. Felix Jähn ist auch dabei und ich habe Tickets für euch. Gleich nach 10 bei mir in der Show.
1: Okay, und wir hören uns morgen früh wieder hier bei Radio Wuppertal. Ich bin Jens Voss, bis morgen.

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1: Mit Marc Weiß. Schönen guten Morgen. Umweltschützer von Greenpeace haben mit einer etwas fragwürdigen Aktion ein Tempolimit von 100 km/h auf allen deutschen Autobahnen gefordert. Aktivisten der Umweltschützer kletterten unter anderem an einer Stelle an der A4 am Aachener Grenzübergang Fettschau auf die Autobahn und überklebten dort ein Schild mit der empfohlenen Richtgeschwindigkeit von 130 mit einem eigenen Tempo-100-Schild, was allerdings täuschend echt aussieht. Insgesamt habe man das an 26 Autobahn-Grenzübergängen so gemacht, heißt es von Greenpeace. Mehr dazu von Christian Böder.
2: Wer etwa aus den Niederlanden nach Deutschland reinfährt, der sieht in der Regel ein großes Schild mit den generellen Geschwindigkeitsbegrenzungen. Am Morgen sahen die Schilder allerdings anders aus als sonst. Die ersten beiden Spalten für Tempolimits innerhalb und außerhalb von Ortschaften blieben unverändert. Die dritte Spalte zeigte aber einen Tempo-100-Aufkleber und den Schriftzug Greenpeace und nicht die bekannte blaue Empfehlung von Tempo 130 auf den deutschen Autobahnen. Laut der Umweltschutzorganisation ist die geforderte Geschwindigkeitsbegrenzung eine kostenlose und effektive Maßnahme, Kraftstoff zu sparen, das Klima zu schützen und die Straßen sicherer zu machen. Das Tempolimit sei auch lange überfällig, aber die Bundesregierung stelle sich quer. Daher habe man die Sache selbst in die Hand genommen, hieß es von den Umweltaktivisten. Die Frage ist, ob und welche rechtlichen Konsequenzen die Aktion nun hat. Denn unter anderem das Zerstören oder Beschädigen von Verkehrsschildern gilt in Deutschland als gefährlicher Eingriff in den Straßenverkehr und ist demnach eine Straftat.
1: Christian Böder mit Infos aus dem News-Team. Vielen Dank. Und jetzt die weiteren Themen in der Zusammenfassung. Der Iran-Krieg eskaliert trotz der vereinbarten Waffenruhe weiter. Seit dem Abend greifen sich der Iran und Israel gegenseitig an. Auch aus dem Jemen wurde geschossen. Nach israelischen Angaben feuerten die vom Iran unterstützten islamistischen Houthi-Rebellen eine Rakete auf Israel. Nach dem großflächigen Stromausfall in Reutlingen in Baden-Württemberg gibt es nach Angaben des Netzbetreibers Anzeichen für eine Brandstiftung. In einem Umspannwerk seien drei Brandstellen gefunden worden, heißt es. Außerdem sei ein Zaun beschädigt. Durch den Ausfall haben in Reutlingen aktuell etwa 10.000 Haushalte keinen Strom. Bei dem schweren Erdbeben auf den Philippinen sind nach Angaben verschiedener Behörden mindestens 15 Menschen ums Leben gekommen, mindestens 130 wurden verletzt. Den befürchteten Tsunami gab es nicht, die Warnungen wurden inzwischen wieder aufgehoben. Die für drei Menschen tödliche Hausexplosion in Görlitz in Sachsen geht möglicherweise auf das Konto von Metalldieben. Zwei Männer wurden festgenommen. Sie werden verdächtigt, in das Haus eingebrochen zu sein, um dort Metallrohre zu stehlen. Dabei sollen sie unter anderem an den Gasleitungen herumgeschraubt und so die spätere Explosion herbeigeführt haben. Die Männer sitzen aktuell in U-Haft. Das Mehrfamilienhaus in der Görlitzer Innenstadt war am 18. Mai eingestürzt. In den Tagen darauf wurden unter den Trümmern die Leichen von zwei Frauen im Alter von 25 und 26 Jahren und die eines 48-jährigen Mannes gefunden. Nach der Explosion mussten zeitweise auch 10 Nachbarhäuser geräumt werden. Und das waren die Nachrichten mit Marc Weiß.
3: Das Wetter. Wir starten sonnig in diesen Vormittag. Ein paar Wolken sind schon jetzt unterwegs, nachher Richtung Nachmittag und Abend. Dann immer mehr Wolken, dann sind auch Schauer möglich. Das alles bei Werten bis 24 Grad heute. Vereinzelt sind auch Böen möglich, also kann windiger werden. Morgen wird's wolkig und wir müssen auch mit Regenschauern wieder rechnen. Es wird mit 19 Grad ein bisschen kühler.
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3: Und das sind die längsten Staus, alles ab 15 Minuten Wartezeit. A2 Dortmund-Oberhausen zwischen Bottrop und Kreuz Oberhausen 3 Kilometer, hier sind es 17 Minuten mehr. Die 4 Olpe-Aachen zwischen Kreuz Köln-Ost und Kreuz Köln-Süd 5 Kilometer. Da seid ihr nach 15 Minuten durch. Die 57 Nimwegen Krefeld zwischen Uedem und Sonsbeck 3 Kilometer 37 Minuten. Und die A61 Koblenz-Mönchengladbach zwischen Zwistal und Erftstadt 6 Kilometer 19 Minuten mehr. Allen unterwegs, gute Fahrt.
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3: Ich bin da, ihr seid da, das könnte ein guter Vormittag werden. Also Montagsmotivation habe ich auch für euch im Gepäck, kommt von Pitbull und Timber. Ich bin Kevin Zimmer, wünsche euch einen schönen Vormittag. It's going down.

0: Alex Roll mit Fever Dream, also Fiebertraum. Und viele Festivalbesucher von Rock am Ring sind auch aus einem Fiebertraum wieder aufgewacht. Och, ist das eine Ravioli-Dose, auf der ich die ganze Nacht geschlafen habe? Ja, so ist das bei Festivals. Ich weiß nicht, auf was ihr schlafen wollt beim Rainbow Festival.
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0: Weiß nicht, Schälchen Pommes oder so, das wäre doch schön. Es ist wirklich das bunteste Festival in Deutschland, würde ich behaupten. Hört nämlich mal, was da auf der Bühne stehen wird in Köln am Fühlinger See Ende Juni.

0: richtig bunt, oder? Ihr kennt sie alle von Boney M. bis Felix Jähn. Und vor der Bühne steht ihr. Ja, ich habe die besten Karten für euch fürs Rainbow Festival, nämlich Freikarten. Freikarten sind immer die besten Karten. Einen der Acts habe ich mir heute schon unter der Dusche angehört. Das klang so, hört mal. Wisst ihr, was ich da unter der Dusche gehört habe? Ja, dann sagt es mir und dann schenke ich euch zwei Karten fürs Rainbow. 0850 80 550. Welcher Song war es? Oder welche Band? Eins von beiden würde mir reichen. 0850 80 550. Jetzt anrufen.
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0: Das Wetter.
1: Wir starten heute mit viel Sonne in den Vormittag. Ein paar Wolken sind aber schon unterwegs. Später, vor allem Richtung Nachmittag und Abend, werden die Wolken dann mehr und auch einzelne Schauer sind möglich. Die Temperaturen steigen auf bis zu 24 Grad. Dazu kann es vereinzelt auch mal etwas böig werden. Morgen wird es dann wolkig, immer wieder sind Regenschauer mit dabei und mit 19 Grad ist es ein bisschen kühler.
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1: Und hier sind die aktuellen Staus. A1 Euskirchen-Köln zwischen Weilerswist West und Erftstadt, 3 Kilometer, 10 Minuten on top. Die A2 Dortmund-Oberhausen zwischen Bottrop und Kreuz-Oberhausen, 4 Kilometer, 15 Minuten mehr. Die A4 Olpe-Aachen zwischen Kreuz-Köln-Ost und Köln-Eiffeltor, 7 Kilometer, seid ihr nach 14 Minuten durch. Und die A555 Bonn-Köln zwischen Köln-Godorf und Kreuz-Köln-Süd, 2 Kilometer, 8 Minuten, dann habt ihr es geschafft.
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1: Heute bekommt ihr eure lieben Kleinen wieder. Die waren ja am Wochenende bei vermutlich Rock am Ring, größtes Festival in Deutschland. Vielleicht riechen die ein bisschen nach Dosenravioli oder noch schlimmer? Stellt die erstmal unter die Dusche, wenn die gleich kommen, ja? Headliner für nächstes Jahr wurde auch schon verkündet. Blink-182 treten 2027 bei Rock am Ring auf. Morgen startet da schon für der Vorverkauf. Wir freuen uns erstmal auf das nächste Festival bei uns in NRW. Und das wird richtig bunt, ja? Das Rainbow Festival am Fühlinger See in Köln. Ich habe Karten für euch. Freikarten sind die besten Karten überhaupt. Und die gibt's gleich hier bei mir. Ich bin Kevin Zimmer. Tag zusammen, schönen Montag. Lila Wolken jetzt für euch mit Yasha, Materia und Miss Platinum.

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0: Fühlinger See in Köln ist ja die viel schönere Atmosphäre, fällt mir gerade auf, als Rock am Ring da. Irgendwie auf dem Asphalt da am Nürburgring. Nee,
1: komm. 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
0: Am 27.06. steigt das bunteste Festival in Deutschland, das Rainbow Festival. Mit dabei die No Angels, Felix Jähn, Kassala, Kamrat, Venga Boys und eben diese Band hier. Ich hab's beim Duschen gehört. Ja, von daher ein paar Duschgeräusche sind dazwischen. Gabriele ist an der 0800 50 80 550. Welche Band ist es denn?
3: Das weiß ich nicht. Ich weiß nur, dass es das Lied ist Forever Young.
0: Das reicht mir.
3: Super.
0: Wenn ich dir Alpha Will sage, könnte es die Band sein.
3: Ja, das könnte die Band sein.
0: Jetzt kommt es wieder. Dann herzlichen Glückwunsch, du hast die Karten gewonnen.
3: Ja, super.
0: Und auf welche Band, auf welchen Künstler freust du dich besonders?
3: Jähn heißt er.
0: Felix Jähn, der DJ.
3: Felix
0: du bist,
3: Jähn, genau.
0: Du tanzt richtig. Gerne, merke ich.
3: Ja, ja.
0: Ach guck, Gabriele, das ist doch ein guter Start in die Woche. Was wäre ansonsten dein Highlight diese Woche gewesen, wenn du jetzt nicht Karten bei uns gewonnen hättest?
3: Na, da wäre ich mit den Enkelkindern schwimmen gegangen.
0: Ja, das ist doch auch schön. Guck mal. Dann nimm einen von den beiden mit. Oder wie viel hast du?
3: Ich habe drei, aber ich nehme eher was, meine Tochter mit.
0: Dann nimmst du die Tochter mit. Das ist vollkommen genau. In Ordnung. 27.06. Rainbow Festival. Gabriele ist dabei. Viel Spaß. Und jetzt hören wir deinen Siegersong. Alpha Will mit...
3: Forever Young.
0: Richtig.
3: Super.
0: Viel Spaß beim Rainbow.
3: Danke. Tschüss.
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1: Mit Christian Böder, guten Tag. Im Nahen und Mittleren Osten eskaliert die Lage. Seit dem Wochenende greifen sich Israel und der Iran aus der Luft an. Israel meldete zuletzt am Vormittag Raketenalarm rund um die Metropole Tel Aviv. Der Iran hatte zuvor seine Flugabwehr verstärkt und unter anderem den Betrieb sämtlicher Flughäfen rund um die Hauptstadt Teheran eingestellt. Auslöser des gegenseitigen Beschusses waren gestern zwei Raketensalven in kurzer Folge, die der Iran auf israelisches Staatsgebiet abgefeuert hat. Es war der erste Angriff dieser Art seit Inkrafttretens der Waffenruhe im April. Mehr Infos hat Marc Weiß aus dem News-Team.
2: Israel hatte sich in den vergangenen Wochen aus den Angriffen des US-Militärs und der iranischen Revolutionsgarden rausgehalten und sich stattdessen darauf konzentriert, die Hisbollah-Miliz im Südlibanon anzugreifen. Die wird allerdings vom Iran unterstützt, was schließlich Teheran dazu bewegte, Israel zu beschießen. Zur Begründung hieß es, die im April ausgehandelte Waffenruhe sehe vor, dass der Konflikt an allen Fronten eingestellt werden müsse. Israel habe mit seinen Angriffen im Libanon aber alle roten Linien überschritten. Als Reaktion schloss Israel die Grenzübergänge in den Gazastreifen und greift seit dem frühen Morgen den Iran aus der Luft an. Nach Armeeangaben sind vor allem militärische Ziele betroffen. Zwischenzeitlich mischte sich auch die pro-iranische Houthi-Miliz aus dem Jemen ein, die nach eigenen Angaben mehrere Raketen auf Israel schoss. Gleichzeitig wurde eine komplette Blockade der Seefahrt für Israel im Roten Meer verhängt. Damit könnten im Roten Meer erneut auch wieder Handelsschiffe Gefahr laufen, angegriffen zu werden.
1: Und das sind weitere Nachrichten in der Zusammenfassung. Und wir bleiben beim Iran-Krieg. Die jüngsten Kampfhandlungen haben den Ölpreis ordentlich nach oben schießen lassen. Der Preis für die Nordseesorte Brent zur Lieferung im August stieg um mehr als 5% auf umgerechnet 84,50 Euro pro Barrel. Bundesverkehrsminister Schnieder rechnet trotz der neuen Angriffe im Iran-Krieg weiter nicht mit Treibstoffengpässen in Deutschland. Man habe keine Knappheit in ganz Europa zu befürchten, sagte er bei einem Treffen mit Amtskollegen in Luxemburg. Greenpeace-Aktivisten haben nach eigenen Angaben an allen 26 beschilderten deutschen Autobahngrenzübergängen die Schilder für die empfohlene Richtgeschwindigkeit von 130 Stundenkilometern überklebt mit Höchstgeschwindigkeit 100 Aufklebern. Das teilte die Umweltschutzorganisation mit. Die Aktion sei ein Aufruf zu einem generellen Tempolimit in Deutschland, um Sprit zu sparen und das Klima zu schützen. Nach dem knapp gewonnenen Testspiel in Chicago am Wochenende bezieht die deutsche Fußballnationalelf heute ihr WM-Quartier. Das liegt in Winston-Salem im US-Bundesstaat North Carolina. Aktuell beschäftigt die Fußballwelt aber ein anderes Thema. Der dänische Nationalspieler Christian Eriksen ist am Abend während des Länderspiels gegen die Ukraine erneut auf dem Spielfeld zusammengebrochen. Ärzte und Betreuer eilten sofort zur Hilfe. Die Begegnung wurde abgebrochen. Nach Angaben des dänischen Fußballverbandes war Eriksen später wieder bei Bewusstsein und den Umständen entsprechend wohl auf. Eriksen war bei der EM vor 5 Jahren schon einmal mit einem Herzstillstand auf dem Platz zusammengebrochen. Danach bekam er einen Defibrillator eingesetzt und setzte seine Profikarriere zuletzt beim VfL Wolfsburg fort. Das waren die Nachrichten mit Christian Böder.
3: Das Wetter. Der Vormittag zeigt sich erstmal von seiner sonnigen Seite, auch wenn schon ein paar Wolken durchziehen. Die werden jetzt mehr. Im Laufe des Nachmittags nimmt dann die Bewölkung weiter zu und stellenweise kann es dann Regenschauer geben. Dazu erreichen wir heute Werte bis 24 Grad. Vereinzelt sind auch starke Böen möglich. Passt da auf. Morgen geht's wolkig weiter. Dazu kommen Regenschauer und mit 19 Grad wird's ein bisschen frischer.
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3: Und hier kommt schon für euch die längsten Staus. Alles ab 11 Minuten Zeitverlust. A1 Euskirchen-Köln zwischen Weilerswist West und Erftstadt 3 Kilometer. 11 Minuten mehr. Die A2 Dortmund-Oberhausen zwischen Bottrop und Kreuz-Oberhausen 4 Kilometer, hier sind 16 Minuten on top. Die 4 Olpe-Köln zwischen Kreuz-Köln-Ost und Köln-Eifeltor 6 Kilometer, seid ihr nach 11 Minuten durch. Die A57 Köln-Nimwegen zwischen Kreuz-Meerbusch und Krefeld-Gartenstadt 5 Kilometer plus 15. Und die 555 Bonn-Köln zwischen Köln-Godorf und Kreuz-Köln-Süd 3 Kilometer, 13 Minuten on top. Kommt gut an!
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3: Hallo Kevin Zimmer hier, schön, dass ihr da seid. Hat Ray jetzt eigentlich ihren Ehemann gefunden? Sie sucht ja schon ein bisschen. Nein, höre ich. Wo ist er denn, Mensch? Zigaretten holen, ne?

0: Louis Capaldi ist ja Engländer. Die mögen auch Tennis, ne? Kommt der Sport ja auch her. Werden wir jetzt eigentlich auch wieder eine Tennisnation? Ich meine, 30 Jahre nachdem Boris Becker den letzten Grand Slam-Titel für Deutschland im Herren-Einzel gewonnen hat, hat es jetzt Alexander Zverev geschafft. Herzlichen Glückwunsch von meiner Seite, aber ich glaube, für meine Glückwünsche interessiert er sich vielleicht gar nicht so. Bundeskanzler Friedrich Merz hat sich bei Zverev gemeldet und hat ihm gratuliert. Diese starke Leistung begeistert ein ganzes Land. Ja? Vielleicht kann er noch mal ein bisschen länger spielen, schreibt er wahrscheinlich noch und denkt, dass ich wegen der Rente. Naja. Boris Becker gratuliert auch und er sagt, es ist ein historischer Moment für ihn. Und was sagt Zverev eigentlich?
1: An mein Team, ich möchte da allen danken, weil wir haben so viel durchgestanden. Verletzungen, Herzschmerz, Niederlagen, wir waren Verlierer auch in wichtigsten Momenten. Aber jetzt ist es ein Happy End. Wir sind Grand Slam Gewinner und das ist alles, was zählt.
0: Ja, schön, dass er von wir spricht, ja? Es ist also eine Gemeinschaftsleistung. Letztendlich, ich habe auch diesen Grand-Slam-Titel gewonnen. Ihr auch, ja? Wir müssen gleich nochmal über ein Phänomen von Zverev sprechen, nämlich über seinen Dackel. Da hat noch gar keiner drüber gesprochen, ja? Der war nämlich auch nachher auf dem Tennisplatz. Ein Dackel auf dem Tennisplatz? Ein besonderer Dackel. Darüber sprechen wir gleich in, na gut, 30 Minuten hier bei mir. Was machen wir in der Zwischenzeit? Wir spielen ein bisschen gute Musik. Und ich gucke mir ein bisschen Damen-Tennis in der Zwischenzeit an. Ah, schön.

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1: 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Gute Fahrt.

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1: Ich bin Ilay Thayer, guten Tag. Wie barrierefrei sind Veranstaltungen in Wuppertal? Neue Icons machen darauf aufmerksam. Das Sozialamt der Stadt stellt ab sofort einheitliche Symbole zur Verfügung und diese Piktogramme zeigen, wie barrierefrei ein Event ist. Laut Stadt soll das helfen, Barrieren abzubauen und Menschen mit Behinderungen die Teilnahme am öffentlichen Leben in Wuppertal leichter zu machen. Heute starten Arbeiten an der Schwebebahnstation Faresbecker Straße. Die dauern wahrscheinlich 10 Tage. In der Zeit kann niemand in Richtung Oberbarm ein- oder aussteigen. In Fahrtrichtung Vohwinkel ist der Ein- und Ausstieg aber weiterhin möglich. Der Wuppertaler SV ist aus der Regionalliga abgestiegen, aber genau das sorgt jetzt für Wirbel. Mehrere Medien berichten, dass Regionalligist Sportfreunde Lotte sich aus der Liga zurückzieht. Die Sportfreunde Lotte hatten als Tabellenelfter die Liga gehalten. Falls Lotte aus der Regionalliga dann ausscheiden, könnte der WSV doch die Klasse erhalten.
2: Das Wetter. Sonnig geht's heute in den Vormittag. Ein paar Wolken mischen aber schon jetzt mit. Später werden die Wolken dichter, besonders am Nachmittag und am Abend. Und dann sind auch Regenschauer nicht ausgeschlossen. Höchstwerte liegen bei bis zu 24 Grad heute. Dazu kann der Wind vereinzelt auch mal ein bisschen böiger werden. Morgen wird's dann wolkig. Es sind Regenschauer dabei und mit 19 Grad liegen die Temperaturen ein bisschen tiefer.
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2: Und das sind die längsten Staus. Alles ab 12 Minuten Wartezeit. A1 Euskirchen-Köln zwischen Euskirchen und Erftstadt 3 Kilometer 12 Minuten. A2 Dortmund-Oberhausen zwischen Bottrop und Kreuz-Oberhausen 5 Kilometer 18 Minuten on top. Die A3 Köln-Oberhausen zwischen Köln-Mülheim und Kreuz-Leverkusen 2 Kilometer seit einer 14 Minuten durch. Die A4 Köln-Aachen zwischen Untereschbach und Overath 1 Kilometer 8 Minuten. Die A57 Köln-Nimwegen zwischen Kreuz-Meerbusch und Krefeld-Gartenstadt 6 Kilometer plus 19 Minuten. Und die A555 Bonn-Köln zwischen Köln-Godorf und Kreuz-Köln-Süd 3 Kilometer seit nach 10 Minuten durch. Allen unterwegs, gute Fahrt.
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2: Hallo, Kevin Zimmer hier. Nächstes Jahr kommt Herbert Grönemeyer zu uns nach NRW. Und wer holt ihn nach NRW? Wir, die NRW-Lokalradios. Wir präsentieren seine Konzerte in Dortmund, Köln und Gelsenkirchen. Kauft euch Karten, liegt euch in den Armen, wenn er Bochum singt. Damit ihr euch das besser vorstellen könnt, Bochum hören wir gleich direkt nach Joel Corey. Hier ist Head and Heart.

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0: 30 Jahre nachdem Boris Becker seinen letzten Grand Slam-Titel für Deutschland geholt hat, hat Alexander Zverev es jetzt geschafft. 4 Stunden und 16 Minuten waren gespielt. Alexander Zverev verwandelt seinen zweiten Matchball und dann gibt es kein Halten mehr. Emotionen pur. Der 29-Jährige liegt im roten Sand und weint vor Freude. Und wir alle haben es mitgefühlt. Auch der Kollege Robert Jans.
1: Ja. Ne?
0: Ja, bis da. Alexander Zverev gewinnt die French Open. Aber am Ende reden alle, oder zumindest wir jetzt, über den Dackel.
1: Ja, also erstmal natürlich, du hast es gerade schon gesagt, eine krasse Leistung. Seit 1996, seit Becker in Melbourne, ist Zverev der erste Deutsche, der einen Grand-Slam-Titel gewonnen hat. Aber, ja, du sagst, wie süß ist denn bitte Dackel Mischka? Das ist der Name. Der hat allen die Show gestohlen.
0: Ja, Mensch, dieser kleine braune Dackel, den konnte man da quasi auf dem Feld kaum sehen. Die hatten fast die gleiche Farbe da. Das war's.
1: Nach dem Sieg durfte der Dackel mit auf den Tenniscourt. Und die Fotos und Videos, gerade auch in Social Media jetzt, sind natürlich absolut Gold. Also der Dackel auf dem Arm und der Pokal in der Hand. Und übrigens, Mischka hat einen eigenen Instagram-Account.
0: Natürlich, klar, muss er haben.
1: Pass mal auf, mit über 14.000 Followern.
0: Weißt du, was das Frustrierende ist? Der Dackel hat mehr Follower als ich.
1: Ja. Ja.
0: Ein Hund!
1: Wie kann das sein? Und der letzte Post auf dem Account hat über 15.000 Likes. My Dad is a Grand Slam Champion.
0: Oh, das hat er natürlich mit seinen kleinen Pfötchen in die Tastatur. Zverev und Partnerin Sofia Tomalla haben Mischka ja seit Oktober. Mhm. Und seitdem ist er auch immer dabei, oder?
1: Ja, und es gab, aber wie das mit Dackeln so ist, ich habe ja auch einen, ich kann das bestätigen, es gibt immer Drama. Und im Mai war Zverev Golf spielen und da ist der Dackel aus dem fahrenden Golfcar gesprungen. Und hat sich dabei, Achtung, 4 Knochen und beide Hüften gebrochen.
0: Also alle, die er hatte.
2: Ja. Und dann habe ich natürlich die ganze Nacht im Krankenhaus verbracht. Wusste halt nicht, ob er jemals wieder laufen würde oder nicht. Das heißt, das Halbfinale. Also nicht, ich habe nicht deswegen verloren, aber ich war mental nicht mehr in München an den Tagen. Aber jetzt alles okay, der läuft wieder, der geht wieder.
1: Ja, erster Fehler von Zverev, ein Dackel läuft nicht, ein Dackel marschiert.
0: Natürlich.
1: Ja, mittlerweile ist er aber wieder fit, das konnten wir alle sehen bei der Siegerehrung. Und hoffentlich sehen wir den auch noch bei ganz vielen Siegerehrungen unten dann auf dem Platz.
0: Ich gehe fest davon aus.
1: Ich auch.
0: Ja, also nächste Gassi-Runde nach Wimbledon.
1: Ja.
0: Robert, danke dir.
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1: Mit Christian Böder, guten Tag. Drohnen werden für die deutschen Flughäfen zu einem immer größeren Problem. Allein im vergangenen Jahr wurden in der Nähe von Airports 116 Störfälle durch Drohnen gezählt. Das meldet das Deutsche Zentrum für Luft- und Raumfahrt. Und die Drohnenvorfälle verursachen inzwischen hohe Kosten. Dadurch, dass Flugzeuge umgeleitet oder in Warteschleifen geschickt werden mussten, seien Kosten von etwa 60 Millionen Euro entstanden, heißt es. Mehr Infos zum Thema hat Marc Weiß aus dem News-Team.
2: Drohnensichtungen stören die extrem eng getakteten Pläne der Flughäfen, allein deshalb bringen sie einiges durcheinander. Richtig teuer wird es dann, wenn ein Flughafen den Betrieb aus Sicherheitsgründen komplett einstellen muss. Den Airlines entstehen Kosten wegen zusätzlichen Treibstoffverbrauchs und Entschädigungszahlungen an Fluggäste. Den Betreibern der Flughäfen entgehen durch weniger Starts Entgelte. Sogar Händler und Gastronomen leiden unter den Folgen, spätestens wenn gar nichts mehr geht. 2025 kam es unter anderem im Oktober sogar zu mehrtägigen Einschränkungen wegen Drohnensichtungen am Flughafen München. Einen weiteren größeren Vorfall habe es im Juli am Flughafen Frankfurt-Main gegeben, meldet das Zentrum, ohne Details zu nennen. Beide Ereignisse zählen zu den bisher größten Störfällen durch unautorisierte Drohnen im deutschen Luftverkehr.
1: Und das sind weitere Nachrichten, kompakt zusammengefasst. Auch wenn die Gewalt im Nahen und Mittleren Osten aktuell eskaliert, sollen die indirekten Friedensgespräche zwischen dem Iran und den USA mit Pakistan als Vermittler weitergehen. Laut dem iranischen Außenminister wirkt die Wiederaufnahme der Kampfhandlungen sich allerdings auf die Gespräche aus. Teheran macht die USA für die jüngsten israelischen Angriffe mitverantwortlich. Israel hat in der Nacht als Reaktion auf iranische Raketen militärische Ziele im Iran angegriffen und sich damit über Anordnungen von US-Präsident Trump hinweggesetzt. In und um Reutlingen in Baden-Württemberg hat ein Brand einen großflächigen Stromausfall ausgelöst. Vom Feuer betroffen waren zwei Umspannwerke. Über Stunden waren über 7600 Haushalte ohne Strom. Dazu auch Krankenhäuser und Pflegeeinrichtungen, heißt es von den Behörden. Die Polizei ermittelt zu möglichen Brandursachen. Dabei würden auch Hinweise auf eine Brandstiftung geprüft. Immer weniger junge Menschen im Studium gehen davon aus, dass sie nach Ende ihrer Hochschulzeit schnell einen Job finden, der auch ihren Erwartungen und Qualifikationen entspricht. Das geht aus einer Umfrage der Prüfungs- und Beratungsgesellschaft EY hervor. Nur knapp 40% der Befragten waren sich demnach im vergangenen Jahr sicher, nach dem Abschluss schnell einen passenden Job zu bekommen. Ein klares Minus von 15% im Vergleich zum Vorjahr. Rund 12% gehen dagegen davon aus, dass das auf keinen Fall passiert. Damit hat sich der Anteil der Pessimisten innerhalb eines Jahres praktisch verdoppelt. Die Umfrage zeigt auch, was den Studierenden bei der Wahl zukünftiger Arbeitgeber wichtig ist. Auf Platz 1 liegt die Jobsicherheit, auf Platz 2 erst folgt der ehemalige Spitzenreiter, das Gehalt und mögliche Gehaltssteigerungen. Auf Rang 3 folgen flexible Arbeitszeiten. Die Entwicklung habe unter anderem mit der aktuellen wirtschaftlichen Lage zu tun, so die Experten. Mit Blick auf die steigenden Arbeitslosenzahlen, auch unter Akademikern, sei der Pessimismus nicht überraschend. Das waren die Nachrichten mit Christian Böder.
3: Das Wetter. So, noch ist es relativ freundlich. Ein paar Wolken ziehen allerdings jetzt schon durch. Richtung Nachmittag nehmen die dann nochmal zu. Auch am Abend wird es dann nochmal richtig bewölkt. Dann können auch Regenschauer dabei sein, schon ab dem Nachmittag übrigens. Temperaturen heute so bis 24 Grad. Da sind auch Böen mal dabei. Morgen sieht es dann sehr wolkig aus. Dazu müssen wir mit Regenschauern rechnen. Und bei 19 Grad haben wir es ein bisschen kühler.
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3: Und das sind die längsten Staus, alles ab 10 Minuten Wartezeit. A1 Euskirchen-Köln zwischen Euskirchen und Erftstadt 5 Kilometer. Hier müsst ihr 18 Minuten einplanen. Die A2 Dortmund-Oberhausen zwischen Bottrop und Kreuz-Oberhausen 6 Kilometer, kostet euch 25 Minuten. Die A3 Köln-Oberhausen zwischen Delbrück und Kreuz-Leverkusen 5 Kilometer, 42 Minuten on top. Die A4 Köln-Olpe zwischen Untereschbach und Overath 1 Kilometer, 10 Minuten. Die 57 Köln-Nimwegen zwischen Kreuz-Meerbusch und Krefeld Gartenstadt 5 Kilometer, 11 Minuten on top. Und die A61 Koblenz-München-Gladbach zwischen Zwistal und Erftstadt 5 Kilometer, 10 Minuten mehr. Allen unterwegs, gute Fahrt.
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3: Mit Kevin Zimmer, schön, dass ihr da seid. Das sind Verkehrsregeln, die ich mag. Ich weiß nicht, seid ihr gerade im Auto unterwegs? Dann vielleicht interessiert es euch. Gut, ihr seid nicht in Japan unterwegs, weil das ist diese Verkehrsregel, die ich gerade sehr, sehr lustig fand, als ich sie gelesen habe. In Japan hat immer der Vorfahrt, der auf der breiteren Straße fährt. Ja? Wer das breitere Auto fährt, hat bei uns natürlich Vorfahrt. Das war so, das ist so, das bleibt so. Und wenn das ein BMW ist, der hat auch immer Vorfahrt. Damit ihr entspannt Auto fahrt, jetzt was fürs Gemüt. Hier ist Heal the World. 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

0: Michael Schulte neu bei uns und 5 a.m. Es ist ein sehr besonderer Montag bei uns in NRW, zumindest mal so verkehrstechnisch, wenn ihr mit dem Auto unterwegs seid. Also einmal mehr, muss man sagen. Denn alle, die heute in Bonn, rund um Bonn, eigentlich in der ganzen Region zur Arbeit oder in die Schule mussten, die mussten das ohne eine wichtige Rheinbrücke hinbekommen. Seit Mittwoch ist die Bonner Nordbrücke wegen massiver Schäden gesperrt. Dementsprechend hat das Rheinland eine Rheinquerung weniger. Reporter Dominik Becker, du warst heute mittendrin im Stau- und Sperrungsepizentrum. Wie dramatisch war es denn?
1: Ja, das war schon ganz ordentlich. Wahrscheinlich, also ich gehe wetten ein, heute Morgen war wahrscheinlich niemand pünktlich, entweder auf der Arbeit oder in der Schule, es sei denn, man ist Stunden vorher losgefahren oder mitten in der Nacht. Hier Stau, es gab da Stau und dann gab es auch noch Unfälle, Bahnkollisionen. Also zum Teil waren ganze Dörfer Stau lahmgelegt. Sagen wir mal so, eine wirkliche Herausforderung für ganz viele hier bei uns in NRW rund um Bonn. Absehbar, ja, dennoch für den Großteil ganz, ganz nervig.
2: Es ist ganz furchtbar. Ich muss mein Kind jeden Morgen nach Hodenkirchen zur Schule fahren und danach nach Bonn zurück zur Arbeit. Ich weiß überhaupt nicht, wie es weitergehen soll.
3: Es ist fürchterlich. Man kommt nicht zur Arbeit. Es geht einfach nicht weiter hier.
1: Und das ist Tag 1?
3: Tag 1, ja. Wird wahrscheinlich noch schlimmer.
1: Das haben mir einige Autofahrer erzählt, die anstehen mussten, unter anderem an einer Rheinfähre hier zwischen Bonn und Köln. Und die war sogar schon mit 2 Schiffen im Einsatz.
4: So viele Leute wie möglich befördern, mehr geht nicht.
1: Bei so einem Wahnsinn ist ja manchmal auch richtig Ärger vorprogrammiert. Den gab es zum Glück aber nicht.
5: Also ich habe hier oben wenig Kontakt mit denen, außer beim Stellen. Da geht es eigentlich.
1: Also du wurdest noch nicht angebrüllt oder so?
5: Das machen die auch nur einmal, glaube ich.
1: Seit dem Vormittag ist es jetzt hier etwas ruhiger geworden. Eine Fähre kann sogar pausieren, weil nicht mehr so viel los ist. Aber es dauert ja nur ein paar Stunden. Und dann geht es wieder los, der Verkehrswahnsinn, denn dann geht es in Richtung Feierabend. Alle wollen wieder zurück und dann beginnt wahrscheinlich auch das Verkehrschaos, das Stauchaos von Neuem.
0: Ja, das ist so ein bisschen wie und täglich grüßt das Murmeltier, das wird nämlich jetzt noch länger so gehen. Der erste große Verkehrstag ohne die Bonner Nordbrücke. Reporter Dominik Becker war für uns vor Ort. Vielen Dank für deine Eindrücke.
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1: Ich bin Ilay Thayer, guten Tag. Wie barrierefrei sind Veranstaltungen in Wuppertal? Neue Icons machen darauf aufmerksam. Das Sozialamt der Stadt stellt ab sofort einheitliche Symbole zur Verfügung und diese Piktogramme zeigen, wie barrierefrei ein Event ist. Laut Stadt soll das helfen, Barrieren abzubauen und Menschen mit Behinderungen die Teilnahme am öffentlichen Leben in Wuppertal leichter zu machen. Heute starten Arbeiten an der Schwebebahnstation Faresbecker Straße. Die dauern wahrscheinlich 10 Tage. In der Zeit kann niemand in Richtung Oberbarm ein- oder aussteigen. In Fahrtrichtung Vohwinkel ist der Ein- und Ausstieg aber weiterhin möglich. Der Wuppertaler SV ist aus der Regionalliga abgestiegen, aber genau das sorgt jetzt für Wirbel. Mehrere Medien berichten, dass Regionalligist Sportfreunde Lotte sich aus der Liga zurückzieht. Die Sportfreunde Lotte hatten als Tabellenelfter die Liga gehalten. Falls Lotte aus der Regionalliga dann ausscheiden, könnte der WSV doch die Klasse erhalten.
2: Das Wetter. Der Tag beginnt erstmal sonnig, auch wenn es schon einzelne Wolken gibt. Die ziehen immer mehr zu uns rein jetzt. Dann wird es auch ein paar Regenschauer geben. Temperaturen schaffen heute bis zu 24 Grad. Und dazu kann auch Wind dabei sein, nachher auch ein bisschen stärker. Morgen wird es dann wolkig mit Regenschauern und mit 19 Grad ist es insgesamt ein bisschen kühler.
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2: Und das sind die längsten Staus. Und wir starten auf der A1 Euskirchen-Köln zwischen Euskirchen und Erftstadt 4 Kilometer. Da seid ihr nach 16 Minuten durch. Die A2 Dortmund-Oberhausen zwischen Bottrop und Kreuz-Oberhausen 6 Kilometer. Da braucht ihr 27 Minuten, bis ihr da durch seid. Die 3 Köln-Oberhausen zwischen Köln-Delbrück und Kreuz-Leverkusen 7 Kilometer. 34 Minuten mehr. Nochmal die A3 jetzt Köln-Arnheim zwischen Kreuz-Oberhausen-West und Kreuz-Oberhausen 4 Kilometer. 12 Minuten. Die 40 Essen-Duisburg zwischen Essen-Frohnhausen und Mülheim-Winkhausen. 3 Kilometer kostet euch 19 Minuten. Die 57 Köln-Nimwegen zwischen Kreuz-Meerbusch und Krefeld-Gartenstadt. 4 Kilometer 12 Minuten. Und die A61 Koblenz-Mönchengladbach zwischen Zwistal und Erftstadt. 5 Kilometer seid ihr nach 11 Minuten durch. Allen unterwegs, gute Fahrt mit uns.
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2: Ich glaube, alle meine Freunde in den 90ern haben auch Friends geguckt, ja? Ich war der Einzige, der gesagt hat, warum geht ihr da so steil drauf? Ich konnte das nie so verstehen. Habt ihr auch so Momente, wo ihr einfach sagt, das ging komplett an mir vorbei, obwohl alle es abfeiern? Naja, gut. Ich kann nicht mitreden, aber ich kann für einen Friends-Flashback bei euch sorgen, wenn ihr diese Serie geliebt habt. Indem ich den Song spiele. I'll be there for you, The Rembrandts. Gleich hier bei uns, vorher das noch. Ich bin Kevin Zimmer. Wünsche euch einen schönen Montag.

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1: Mit Thorsten Adolfs. Guten Tag. Der Sommerurlaub rückt langsam näher. Nicht mal mehr 6 Wochen sind es, bis bei uns in NRW die Ferien starten. Was die meisten von uns aber auch bemerkt haben dürften, günstig ist das Ganze nicht. Vor allem nicht, wenn man in Deutschland oder im Norden Europas Urlaub macht. Das zeigen neue Zahlen des Statistischen Bundesamts. Danny Hopper aus dem News-Team. Hotels und Restaurants sind in Südeuropa deutlich günstiger.
2: Auf jeden Fall. Ausgewertet wurden die Zahlen für April und wer es ganz günstig haben will, der sollte nach Nordmazedonien oder Bulgarien fahren. Dort kosten Hotel- und Restaurantbesuch im Schnitt nur etwa halb so viel wie bei uns in Deutschland. Und auch in anderen klassischen Urlaubsländern im Süden kommt man deutlich billiger weg. Auch in Portugal zahlt man im Schnitt 30% weniger, in Spanien 22% und in Griechenland 18%. Die teuersten südeuropäischen Länder waren im April noch Italien und Kroatien, aber auch da kostet es immer noch weniger als bei uns. Deutlich teurer wird es dagegen im Norden. Hier ist Island Spitzenreiter. Wer dorthin reist, muss im Schnitt fast 50% mehr fürs Hotel oder im Restaurant bezahlen als bei uns. Ähnlich sieht es in der Schweiz aus. Und auch der Urlaub in Norwegen und Dänemark dürfte deutlich teurer werden als in Deutschland. Um Kosten zu sparen, verzichten viele ja auf den Flieger und setzen sich stattdessen ins Auto, den Bus oder die Bahn. Da geht es dann vor allem auch gerne in Nachbarstaaten wie die Niederlande, Frankreich oder Österreich.
1: Dankeschön, Danny. Und jetzt weitere Nachrichten im Überblick. Israel und der Iran greifen sich weiter gegenseitig an. Israel hat nach eigenen Angaben Verteidigungssysteme im Iran attackiert. Dutzende Kampfflugzeuge seien in mehreren Landesteilen im Einsatz gewesen, heißt es aus Tel Aviv. Auch aus der Hauptstadt Teheran werden Explosionen gemeldet. Wenige Stunden davor hatte der Iran Israel mit Raketen beschossen. Der DGB wehrt sich gegen die geplante Reform des Arbeitszeitgesetzes. Eine Abschaffung des 8-Stunden-Tages werde keinerlei positive Wirkung auf das Wachstum haben, sagte DGB-Chefin Fahimi dem RND. Die Reform sei ein rein ideologisch getriebener Irrläufer, sagt Fahimi. Immer wenn in der Nähe von Flughäfen Drohnen gesichtet werden, sorgt das für erhebliche Kosten. Im vergangenen Jahr seien es schätzungsweise 60 Millionen Euro gewesen, heißt es vom Deutschen Zentrum für Luft- und Raumfahrt. Die Auswirkungen unautorisierter Drohnenflüge würden von Verzögerungen und Warteschleifen über Umleitungen bis hin zu teilweisen oder kompletten Einstellungen des Betriebs an Flughäfen führen, so das DLR. Das UN-Klimasekretariat warnt davor, dass es während der Fußball-WM in den USA, Kanada und Mexiko teilweise extreme Hitze geben könnte, sowohl auf dem Platz als auch daneben. Die Experten rechnen damit, dass etwa jedes vierte Spiel bei gefährlich hohen Temperaturen stattfinden wird. Während die Fußballprofis durch Mediziner betreut werden, müssten Fans vor Ort selbst auf sich achten, heißt es. Vor allem in den Fanzonen, in langen Warteschlangen oder auf dem Weg zum Stadion seien die Menschen oft stundenlang schutzlos der Sonne ausgesetzt. Die Hitze werden wohl auch das Spiel ändern. Es könnte weniger Tempo in den Partien sein, weil die Spieler ihre Kräfte einteilen müssen. Auch mehr Trinkpausen, Auswechslungen und der Einsatz von Kühlhandtüchern würden wohl zum Standard gehören, heißt es. Soweit die Meldungen mit Thorsten Adolfs.
3: Das Wetter. Am Vormittag ist es erstmal sonnig, ein paar Wolken sind aber schon jetzt am Himmel unterwegs. Die werden nachher mehr und das wird so Richtung Nachmittag vor allen Dingen sein. Und dann kann es auch mal zu Regenschauern kommen. Temperaturen steigen heute im Tagesverlauf so auf bis zu 24 Grad. Passt ein bisschen auf, ein bisschen windig kann es sein, teilweise auch böig. Morgen bleibt es wolkig, dazu gibt es Regenschauer und mit 19 Grad wird es ein bisschen frischer.
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3: Und das sind die längsten Staus, alles ab 12 Minuten Wartezeit. A1, Euskirchen-Köln zwischen Euskirchen und Dreieck-Erftal, 5 Kilometer 16 Minuten. A1, Euskirchen-Dortmund zwischen Kreuz-Köln-West und Kreuz-Leverkusen-West, 8 Kilometer, 12 Minuten. Die A2, Dortmund-Oberhausen zwischen Bottrop und Kreuz-Oberhausen, 6 Kilometer, 25 Minuten. Die A3, Frankfurt-Oberhausen zwischen Kreuz-Köln-Ost und Kreuz-Leverkusen, 7 Kilometer, 25 Minuten on top. Die A40, Essen-Duisburg zwischen Essen-Zentrum und Mülheim-Winkhausen, 6 Kilometer, 16 Minuten. Die A57, Köln-Nimwegen zwischen Kreuz-Meerbusch und Krefeld-Gartenstadt, 5 Kilometer, 13 Minuten. Und die A61, Koblenz-Mönchengladbach zwischen Zwisttal und Erftstadt. 5 Kilometer, hier sind es 12 Minuten mehr. Allen unterwegs, gute Fahrt mit uns.
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3: Hallo, Kevin Zimmer hier. Müssen wir uns eigentlich Sorgen um Post Malone machen? Der Sänger hatte einen Auftritt, sackt während des Songs zusammen, bleibt auf der Bühne sitzen und macht sich erstmal eine Kippe an. Raucht die, dann spuckt er in die Luft und irgendwann sinkt er weiter. Klar, das Video davon kursiert im Netz und natürlich wirft es Fragen auf. Vor allen Dingen, durfte er da wirklich rauchen in dem Raum?

Olivia Rodrigo und Drop Dead hier bei uns. Schön, dass ihr da seid. Kevin Zimmer hier. Heute ist nicht nur Montag, heute ist auch Tag der besten Freunde. Vielleicht heute mal Danke sagen. Ich will das jetzt gar nicht zu emotional aufladen. Ne? Aber wir können einfach mal Danke sagen. Einfach weil beste Freunde, das ist ja das Beste, was einem passieren kann, so beste Freunde. Ich hoffe, ihr habt einen besten Freund oder eine beste Freundin. Denn das Schöne an besten Freunden, die sind auch noch da, wenn alle anderen sich gar nicht mehr melden. Die sind immer da. Und noch besser ist, die sind auch da, ohne dass du sie gefragt hast, dass sie bitte kommen sollen. Die sind einfach da. Manchmal gehen sie dann auch nicht mehr. Aber dann hilft immer so ein Wort, nämlich das Wort so. Und man schlägt sich dabei auf die Beine. So. Und wenn das nicht hilft, dann musst du halt sagen, so, jetzt ist es schon spät geworden. Irgendwann gehen sie dann. Aber wir lieben sie, unsere besten Freunde. Liebe geht raus an euch. Danke, dass es euch gibt.

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0: Ja.
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2: Ich bin Ilay Thayer, guten Tag. Wie barrierefrei sind Veranstaltungen in Wuppertal? Neue Icons machen darauf aufmerksam. Das Sozialamt der Stadt stellt ab sofort einheitliche Symbole zur Verfügung und diese Piktogramme zeigen, wie barrierefrei ein Event ist. Laut Stadt soll das helfen, Barrieren abzubauen und Menschen mit Behinderungen die Teilnahme am öffentlichen Leben in Wuppertal leichter zu machen. Heute starten Arbeiten an der Schwebebahnstation Faresbecker Straße. Die dauern wahrscheinlich 10 Tage. In der Zeit kann niemand in Richtung Oberbarm ein- oder aussteigen. In Fahrtrichtung Vohwinkel ist der Ein- und Ausstieg aber weiterhin möglich. Der Wuppertaler SV ist aus der Regionalliga abgestiegen, aber genau das sorgt jetzt für Wirbel. Mehrere Medien berichten, dass Regionalligist Sportfreunde Lotte sich aus der Liga zurückzieht. Die Sportfreunde Lotte hatten als Tabellenelfter die Liga gehalten. Falls Lotte aus der Regionalliga dann ausscheiden, könnte der WSV doch die Klasse erhalten.
3: Das Wetter. Wir bekommen heute einen sonnigen Start in den Vormittag, auch wenn schon ein paar Wolken unterwegs sind. Die nehmen jetzt auch noch zu. Und gerade am Nachmittag und Abend sind dann auch Schauer möglich. Temperaturen liegen so bei 24 Grad. Dazu kann es stellenweise auch mal etwas böiger werden. Morgen geht es mit vielen Wolken weiter. Regenschauer sind auch mit dabei. Und mit 19 Grad wird es ein bisschen kühler.
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3: Und das sind die längsten Staus. Alles ab 14 Minuten Zeitverlust. A1 Euskirchen-Köln zwischen Euskirchen und Dreieck Erftal. 7 Kilometer, 16 Minuten. A2 Dortmund-Oberhausen zwischen Bottrop und Kreuz-Oberhausen. 6 Kilometer. Hier sind es 28 Minuten on top. Die A4 Olpe-Aachen zwischen Kreuz-Köln Ost und Köln-Eifeldor, 9 Kilometer, 17 Minuten. Und die A555 Bonn-Köln zwischen Köln-Godorf und Kreuz-Köln-Süd, 3 Kilometer, 14 Minuten mehr.
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3: Kevin Zimmer hier, Tag zusammen. Ich war ja am Samstag beim Robbie Williams Konzert in Düsseldorf. Das war richtig cool. Robbie liefert einfach ab und hat uns wirklich alle unterhalten. Er hat sich ja selbst auch King of Entertainment genannt. Schönster Moment vermutlich für Heidi aus Süchteln. Schöne Grüße nach Süchteln, ja. You're the one, hat er nur für sie gesungen. Heidi hat das Grinsen nicht mehr aus dem Gesicht bekommen. So läuft sie gerade vermutlich durch Süchteln. Also wenn da eine rumläuft mit sehr breitem Grinsen im Gesicht, das ist Heidi, ja. Und sie durfte Robbie ganz lange auch umarmen. Das hat ihr gefallen. Heidi, wir haben uns alle für dich gefreut. Nur lass ihn jetzt bitte wieder los, ja? I love you.

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0: Habt ihr jetzt bei eurem besten Freund oder bei der besten Freundin angerufen? Mensch, wir haben doch gerade noch drüber gesprochen, wie wichtig die sind im Leben. Ja, heute ist Tag der besten Freunde. Wird vor allen Dingen in den USA gefeiert, aber ich würde sagen, ab sofort auch bei uns findet auch Hannes Höfer.
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2: Was wäre das Leben ohne beste Freunde, oder? Brother from another mother, sister from another mister. Ist das nicht seltsam, dass es Menschen gibt, die wir treffen und die Familie sind, ohne Familie zu sein? Mein bester Kumpel, der ist 1:1 wie ich, nur komplett anders. Der ist zum Beispiel riesig groß, aber mega schlank. Ey, wenn der über die Straße geht, verschwindet der hinter einer Laterne, guckt aber oben drüber. Ey, der Junge lebt in 3 Klimazonen. Da, wo ich Kopfschmerzen hab, hat der Bauchschmerzen. Der ist so groß, dem passen gar keine normalen Klamotten. Ja, deswegen kauft er immer bei so einem Label ein für große, schlanke Männer. Das heißt Giraffe. Ist echt wahr. Ja, gibt's auch für kleine Dicke, da heißt das Happy Hippo, aber das ist ein anderes Thema. Ich würde sagen, wir rufen heute alle mal unsere besten Freunde an und sagen einfach mal Danke. Denn verdient haben sie es, ne? Und immer dran denken, Freunde sind wie Sterne. Man sieht sie nicht immer, aber sie sind immer da. Okay, ich merke selbst, der war einer zu viel.
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0: mit Thorsten Adolfs. Guten Tag. Viele von uns haben schon länger das Gefühl, dass die Welt so ein bisschen aus den Fugen geraten ist und dass immer öfter auch einfach wieder das Recht des Stärkeren gilt. Das ist auch gar nicht so abwegig. Das zeigt ein neues Gutachten, das 4 deutsche Friedensforschungsinstitute vorgestellt haben. Darin warnen sie davor, dass die regelbasierte Ordnung immer mehr zerfällt. Denn die Hoppe aus dem News-Team, gute Laune macht das Gutachten nicht.
1: Nein, überhaupt nicht. Der Zeitraum von 2021 bis 2024 sei die gewalttätigste Phase seit Ende des Kalten Krieges, heißt es im Gutachten. Die Zahl der weltweit Vertriebenen sei auf mehr als 120 Millionen gestiegen und nur noch 7% der Weltbevölkerung leben aus Sicht der 4 Institute in einer freien Demokratie. Und sie sehen eine sehr bedenkliche Entwicklung, nämlich dass Gewalt und Kriege nicht mehr als letztes, sondern inzwischen als gängiges Mittel eingesetzt werden, um die eigenen Interessen durchzusetzen. Einige Regierungen führten sich inzwischen wie Warlords, also Kriegsfürsten, auf. Explizit werden im Gutachten US-Präsident Trump, Kremlchef Putin und auch Israels Ministerpräsident Netanyahu genannt.
0: Eine ordnende Rolle sollen ja eigentlich die Vereinten Nationen übernehmen, aber auch die stecken laut Gutachten in einer tiefen Krise.
1: Ja, die Rivalitäten zwischen den Großmächten blockierten dort Entscheidungen, sieht man ja seit Jahren im Ukraine-Krieg. Da ist Russland ein Akteur, kann durch sein Veto im Sicherheitsrat aber gleichzeitig alles an Sanktionen stoppen. Dazu kommen finanzielle Kürzungen, zum Beispiel durch die Trump-Regierung, und ein weltweites Aufrüsten. Trotzdem heißt es in dem Gutachten, es gäbe keine vernünftige Alternative zu den Vereinten Nationen. Deutschland und die EU müssten gleichzeitig ihre militärische Abhängigkeit von den USA verringern, raten die Forscher, aber auch beim Thema KI und bei wichtigen Rohstoffen. Dann könne man ein Gegenpol zur Willkür der Kriegsfürsten sein.
0: Danke, Danny. Und jetzt weitere Meldungen im Überblick. Bei einem schweren Erdbeben sind auf den Philippinen mindestens 32 Menschen ums Leben gekommen. Viele der Opfer starben bei einem Erdrutsch. Die zunächst ausgegebenen Tsunami-Warnungen wurden mittlerweile aufgehoben. Einige Küstengebiete wurden von Flutwellen von bis zu 1,40 Meter Höhe getroffen. Die IG Metall ruft tausende Stahlmitarbeiter zu Protesten auf. Auch die Spitzen der Grünen und der Linken wollen am Freitag in Berlin dabei sein. IG Metall-Vize Kerner sagt, die Politik habe in den vergangenen Monaten zwar einiges für die Stahlindustrie getan, sie dürfe jetzt aber nicht auf halbem Weg stehen bleiben. Das Urteil zum Bielefelder Terroranschlag wird bald den Bundesgerichtshof beschäftigen. Ein Verteidiger hat gegen die Entscheidung des Düsseldorfer Oberlandesgerichts Revision eingelegt. Das Gericht hatte den Syrer wegen vierfachen versuchten Mordes zu lebenslanger Haft und anschließender Sicherungsverwahrung verurteilt. Der Mann hatte vor gut einem Jahr Menschen beim Feiern vor einer Bar lebensgefährlich verletzt und dabei Allahu Akbar gerufen. Nach den massiven Verkehrsproblemen am Morgen sollen die Umwege für Autofahrer in Bonn ab sofort wieder etwas kürzer werden. Die Autobahnabfahrten Bonn-Beuel und Auerberg sind wieder freigegeben. Damit ist ein Teil der A565 jetzt wieder befahrbar, heißt es in einer Mitteilung der Autobahn GmbH. Die Bonner Nordbrücke bleibt aber gesperrt. Ob überhaupt noch mal Autos über das alte Bauwerk fahren können, ist weiter unklar. Das waren die Nachrichten mit Thorsten Adolfs.
2: Das Wuppertal-Wetter. Ja, der Sommer, der kommt auch diese Woche nicht nach Wuppertal. Zum Abend gibt es heute noch Regen. Es könnten sogar noch Gewitter mit dabei sein. Die aktuelle Temperatur in der Südstadt 23 Grad und am Katernberg sind es 20 Grad. Die ganze weitere Woche dann mit einem Mix aus Sonne und Wolken, Regen und Gewitter immer mal wieder mit dabei und maximal 20 Grad. Verkehrsinfos habe ich für euch. A1 in Richtung Dortmund zwischen Ronsdorf und Kreuz-Wuppertal-Nord. 2 Kilometer stockender Verkehr. Und die A46 Richtung Kreuz-Wuppertal-Nord zwischen Hahn-Ost und Faresbeck. 1 Kilometer Stau, aber eine Viertelstunde kommt obendrauf. Euch wünsche ich vor allem gute Fahrt.
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2: Diese Woche mit mir. Ich freue mich auf schöne Stunden mit euch. Ich bin Christiane Rüffer und wünsche euch einen schönen Nachmittag.

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0: Turner hier bei Radio Wuppertal im besten Mix. Und das mischen wir jetzt mit neuer Musik von Mark Forster. Die habe ich jetzt hier für euch.
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0: Ja, das ist so ein typischer Mark Forster-Sound und auf jeden Fall auch zum Mitsingen. Er hat uns erzählt, worum geht's im neuen Song.
2: Auf den ersten Blick handelt ein Lied davon, dass es ganz cool ist, ab und zu mal einfach ein Lied zu singen, am besten mit anderen Leuten zusammen, auch wenn die Töne schief sind, fühlt sich das gut an. Und auf den zweiten Blick handelt das Lied davon, dass ich der Meinung bin, dass es uns allen gut tut, miteinander zu sein, mit den Menschen draußen in der echten Welt unterwegs zu sein und sich ab und zu spüren und vor allem unser Dreckshandy so oft wie möglich auszumachen.
0: Ja, er hat so recht, oder? Naja, gut. Zumindest jetzt mal vielleicht für die 2 Minuten 30 von ein Lied können wir ja mal alle das Handy weglassen. Mark Forster jetzt hier für euch neu im besten Mix bei Radio Wuppertal.

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0: 20 Minuten nach zwei haben wir. In ein paar Tagen geht es dann auch los mit der Fußball-WM. Und Wuppertal, das finde ich richtig cool, hat seinen eigenen WM-Song. Hört mal. Ihr hört schon, es ist ein Song für die englische Nationalmannschaft. Das Lied ist nämlich von Greg Scott. Das ist der Besitzer vom Kingshead Pub im Luisenviertel. Der ist Engländer und deswegen unterstützt er mit dem Song halt seine Mannschaft. Den Text von England, England hat Greg innerhalb von 10 Minuten geschrieben und Freundinnen und Freunde haben ihm dann noch geholfen beim Musikmachen.
1: Wir haben ein bisschen Vuvuzela eingeworfen in unser Lied. Wir haben ein bisschen Viking Clap eingeworfen. Wir haben ein bisschen schreien und pfeifen und alles so in die Lieder, in die Hintergründe. Typisch, was man in ein Fußballstadion hört.
0: Ja, und was man halt auf jeden Fall auch mitmachen kann, ne? Pfeifen, klatschen und so, das geht ja dann auch, selbst wenn man die Songs noch nicht so gut kennt. Dieses Jahr könnt ihr übrigens im Kingshead Pub die England- und Deutschland-Spiele auch gucken. Und falls ihr woanders hingehen möchtet, ist auch kein Problem. 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Also eine Wuppertal-Karte und da findet ihr dann die Spiele, wo sie zu gucken sind. Und wenn ihr auch noch was anbieten könnt, also wenn bei euch in der Kneipe um die Ecke da auch irgendwie noch was möglich ist, dann meldet euch noch bei uns und dann pflegen wir das noch in unsere Karte mit ein. Hier ist Radio Wuppertal 107.4. Ich wünsche euch einen schönen Montagnachmittag. Ich bin Christiane Rüffer.

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0: Es ist 2:30.
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2: Ich bin Paul Brauers. Guten Tag. Bei der Aktion Stadtradeln waren in diesem Jahr 2500 Menschen auf dem Fahrrad dabei. Etwas weniger als noch letztes Jahr. Gefahren wurden dabei knapp 600.000 Kilometer. Das ist mehr als im letzten Jahr. Das sagt die Stadt. In den 3 Wochen der Aktion wurden rund 100 Tonnen CO2 eingespart. Angela Wegner mit mehr Infos.
3: Nicht nur in der Freizeit waren die 175 Teams mit dem Rad unterwegs. Viele sind auch zur Arbeit, Uni oder Schule geradelt. Wie auch im vergangenen Jahr will sich die Stadt mit einer Veranstaltung bedanken. Dabei haben wir alle die Möglichkeit, mit der Oberbürgermeisterin Miriam Schärf und dem Mobilitätsdezernenten Gunnar Orndorff über Mobilität in Wuppertal zu sprechen. Das soll nächste Woche Mittwoch auf der Nordbahntrasse stattfinden. Außerdem will die Oberbürgermeisterin die erfolgreichsten Radlerinnen und Radler nächste Woche Donnerstag mit einem Preis würdigen.
2: Die Tieranlage Aralandia im Wuppertaler Zoo wird heute ausgezeichnet. Sie bekommt vom Berufsverband der Zootierpfleger, kurz BDZ, den sogenannten BDZ-Biber 2025 für besonders gute Tierhaltung und Präsentation. Aralandia überzeugte die Jury mit der Planung und der artgerechten Tierhaltung und Zucht, vor allem der stark gefährdeten Hyacintharas. Hervorgehoben werden auch die besondere Technik, die in Aralandia zum Einsatz kommt und die speziell für diese Voliere entwickelt wurde. Aralandia ist fast 1100 Quadratmeter groß und bis zu 10 Meter hoch. Sie ist eine der größten Ara-Volieren Europas und hat über 6 Millionen Euro gekostet. Für Autofahrerinnen und Autofahrer gibt es jetzt ein kostenloses Angebot vom ADAC. Die mobile Prüfstation des Automobilclubs steht von heute bis Freitag auf dem Bauhausparkplatz an der Oberbergischen Straße. ADAC-Mitglieder und auch Nichtmitglieder können dort wichtige Sicherheitsfunktionen am Auto testen lassen. Die Fachleute checken zum Beispiel Bremsen, Stoßdämpfer und die Beleuchtung. Für Mitglieder sind 2 dieser Prüfungen kostenlos, für alle anderen 1. Wenn ihr euer Auto noch durchchecken lassen wollt, müsst ihr vorher telefonisch einen Termin vereinbaren. Die Nummer und genaue Zeiten dazu stehen online auf radiowuppertal.de. Und das waren die Nachrichten mit Paul Brauers.
0: Das Wuppertal-Wetter. Zum Abend hin gibt es noch Regen bei uns und es könnten auch Gewitter mit dabei sein. Die aktuelle Temperatur in der Südstadt 23 Grad, am Katernberg sind es 20 Grad. Und die Woche bleibt eigentlich durchwachsen, Sonne und Wolken im Mix. Regen und Gewitter sind immer mal wieder mit dabei und es gibt maximal 20 Grad. Verkehrsinfos habe ich für euch. Was Dickes auf der 46, aber erst die A1 in Richtung Dortmund. Zwischen Ronsdorf und dem Kreuz Wuppertal Nord. 3 Kilometer stockender Verkehr. Und dann die A46 in Richtung Kreuz Wuppertal Nord. Zwischen Hahn West und Farresbeck gibt es 5 Kilometer Stau. Aber es dauert trotzdem im Moment eine Dreiviertelstunde länger, weil da die Autobahn von 3 auf 1 Fahrspur verengt ist. Ich wünsche viel Geduld und vor allem wünsche ich euch, dass ihr gut ankommt.
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0: Einen schönen Nachmittag für euch. Ich bin Christiane Rüffer. Hallo.

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0: Eine Stimme, die man sofort erkennt. Oder Nico Santos ist das gewesen bei Radio Wuppertal. Mal so ein bisschen sanfter hier bei uns im besten Mix. Und auch eine Stimme, die man direkt erkennt, die gehört unserem Comedy-Star Atze Schröder. Den gibt's jetzt bei Radio Wuppertal um genau 3:15.
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3: Ja, nee, ist klar.
4: Familienzuwachs im Hause Richards. Ja, Keith Richards ist Uropa geworden. Und für alle, die sich jetzt fragen, wer ist denn Keith Richards? Ja, das ist der Gitarrist von den Beatles. Ach nee, von den Stones. Ja, sicher. So, alle wach jetzt? Ja, war ein Spaß. Ich weiß natürlich, dass Keith Richards der Gitarrist der Stones war. Ist. Ja, aber dass der auch mal ein Jahr bei den Backstreet Boys gespielt hat, wisst ihr nicht, ne? Ja, müsst ihr mal googeln. So, und dieser alte Sack ist mit seinen 82 Jahren nochmal Uropa geworden, weil seine Enkelin Ella eine kleine Luna bekommen hat. So, und was machst du jetzt als Uropa mit dem kleinen Köttel? Ja, Wasserrutsche mit Sicherheit nicht mehr. Ruckzuck sind die Dritten weg. Fahrradtour, ne, mit 82. Naja, wenn der Rest der Stones auf dem Bierbike mitradelt, warum nicht? Stimmt auf jeden Fall der Flüssigkeitshaushalt, ne? Am wahrscheinlichsten ist doch, dass Uropa Keith die kleine Luna irgendwann mit auf Tour nimmt. Ja, sicher. Irgendwer muss die Stones doch in die nächste Generation führen. Ja, Gitarren hat Opa genug im Schrank. Der fast 3000 soll er haben, ne? Dann holt er sich noch Bill und Tom von Tokyo Hotel dazu und schon rollen die Steine und der Rubel weiter. Merkt doch kein Mensch.
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Minuten vor drei. Das ist euer Montagnachmittag mit Radio Wuppertal 107.4. Viel Spaß wünsche ich jetzt mit den Pointer Sisters. Viel Energie jetzt für euch um 10 vor drei. Ich bin Christiane Rüffer.

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0: Mit Thorsten Adolfs. Guten Tag. Der Deutsche Landkreistag trifft sich heute und morgen unter anderem mit Finanzminister Klingbeil und Kanzler Merz. Wichtigstes Thema ist die Finanznot der Kommunen. Die Lage vieler Städte und Gemeinden spitzt sich auch in NRW weiter zu. Das Aktionsbündnis für die Würde unserer Städte warnt vor einer historischen Kommunalkrise und fordert mehr Unterstützung von Land und Bund. Nach Angaben des Bündnisses, zu dem insgesamt 73 Städte gehören, haben die NRW-Kommunen allein im vergangenen Jahr ein Defizit von rund 11 Milliarden Euro gemacht. Die Folgen könnten höhere Gebühren, Steuern und Einschnitte bei freiwilligen Angeboten sein. Einzelheiten aus dem Landtagsstudio von José Nasiandi.
1: Hauptgrund für die finanzielle Schieflage sind vor allem stark steigende Sozialausgaben, die Städte und Gemeinden kaum beeinflussen können. Gleichzeitig wachsen die Einnahmen deutlich langsamer als die Ausgaben. Das Bündnis spricht deshalb von einer historischen Entwicklung. Duisburgs Stadtdirektor und Kämmerer Martin Murak fordert schnelle Hilfe von Land und Bund.
2: Wenn hier nichts passiert, das heißt, wenn Bundes- und Landesregierungen sich nicht bewegen, dann wird es jahrelang echte Sparhaushalte geben.
1: Nach Einschätzung des Bündnisses werden viele Kommunen weiter an Gebühren und Steuern drehen müssen. Diskutiert werden unter anderem höhere Parkgebühren, höhere Grundsteuern oder neue Abgaben. Gleichzeitig könnten Städte freiwillige Leistungen weiter auf den Prüfstand stellen. Zum Beispiel beim Sport, in der Kultur oder in Freizeiteinrichtungen. Das Bündnis fordert deshalb unter anderem eine stärkere Beteiligung von Bund und Land an den Sozialkosten.
0: Und jetzt weitere Themen im Überblick. Die Mineralölkonzerne geben den Tankrabatt nach Berechnungen des IFO-Instituts zum großen Teil an die Autofahrer weiter. Während beim Diesel über den gesamten Mai hinweg durchschnittlich 12 Cent weitergegeben wurden, sind es bei Super E5 16 Cent und bei Super E10 15 Cent pro Liter. Das bedeutet aber auch, dass rund 1,6 Milliarden Euro der eingesetzten Steuermittel bei den Konzernen landen würden, heißt es von den Münchner Forschern. Nach Einschätzung aus Sicherheitskreisen könnten linksextremistische Täter hinter dem Brand in einem Umspannwerk in Reutlingen stecken. Es gebe Parallelen zu ähnlichen Taten in Berlin, heißt es. Ein Bekennerschreiben liegt dem Verfassungsschutz bis jetzt nicht vor. Durch das Feuer waren tausende Haushalte stundenlang ohne Strom und sind es teilweise auch immer noch. Die Polizei geht nach dem Amok-Alarm in einer Gesamtschule in Bochum zurzeit nicht von einer Gefahrenlage aus. Der Alarm war am Vormittag ausgelöst worden. Warum ist noch unklar, da laufen die Ermittlungen noch. Wie bei solchen Einsätzen üblich ist die Polizei mit starken Kräften vor Ort. Zurzeit wird die Schule geräumt. In der Türkei haben Grenzbeamte Windeln voller Bargeld sichergestellt. Das berichtet das türkische Handelsministerium. Am Flughafen von Antalya war den Beamten ein Passagier aufgefallen. Im Handgepäck hatte der Mann insgesamt 6 Windelhöschen transportiert, die mit 380.000 Euro Bargeld gefüllt waren. Grundsätzlich gibt es bei der Einreise kein Limit für Bargeld. Beträge über 10.000 Euro müssen aber angemeldet werden. Warum der Mann das Geld in den Windeln versteckt hat, ist noch unklar. Die Staatsanwaltschaft hat Ermittlungen aufgenommen. Das waren die Nachrichten mit Thorsten Adolfs.
3: Dann gucken wir aufs Wuppertal-Wetter. Heute Abend, Richtung Abend, könnte es Regen geben bei uns. Die aktuelle Temperatur am Ostersbaum 21 Grad, auf Hatzfeld sind 22 Grad. Vielleicht sind sogar Gewitter mit dabei und so bleibt es eigentlich auch die ganze Woche über. Mal Sonne, mal Wolken, mal Regen, mal Gewitter und das Ganze bei maximal 20 Grad. Verkehrsinfos habe ich für euch. A1 in Richtung Dortmund zwischen Ronsdorf und Kreuz Wuppertal Nord. 4 Kilometer stockender Verkehr plus 10 Minuten. Und die A46 Richtung Kreuz Wuppertal Nord zwischen Hahn West und Faresbeck. 6 Kilometer Stau. Hier dauert es 30 Minuten länger, weil die Fahrbahn von 3 auf einen Fahrstreifen verengt ist. Da wünsche ich viel Geduld und vor allem wünsche ich euch eine gute Fahrt.
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3: 4,5 Stunden vor dem Fernseher gehockt an einem Sonntagnachmittag haben sehr, sehr viele Menschen, weil sie nämlich das Finale der French Open geguckt haben. Und Alexander Zverev, der Deutsche, ist ja Sieger. Und es ist ein großartiger Sieg für ihn, aber auch für den deutschen Tennis insgesamt. Denn wir schauen mal, was so ein Sieg bewirken kann und wie wir den einordnen müssen. Machen wir um 14:45 Uhr. Schönen Nachmittag, ich bin Christiane Rüffer.

0: Minuten nach drei. Bei euch läuft Radio Wuppertal 107.4. Ich habe jetzt eine tolle Einladung für euch zum Essen in verschiedenen Restaurants.
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0: Merken wir alle, wenn wir unterwegs sind, es ist wirklich überall teurer geworden. Essen gehen, Stück Kuchen essen, alles geht irgendwie richtig ins Geld, wenn ihr das öfter macht. Dabei wollen wir es doch alle gerne machen.
2: Also es fällt im Allgemeinen schon auf, wie im Supermarkt auch, wenn die Sachen zurzeit immer weiter teurer werden. Und das in der Gastronomie natürlich ähnlich.
3: Das ist ja eine besondere Ecke geworden hier am Lorenzusplatz. Da hat man ja fast so etwas wie Ferienstimmung.
4: Man ist ja absolut ausgehungert nach schönem Wetter, nach draußen sitzen und die Atmosphäre auf der Straße genießen.
5: Bei dem Wetter ist das ja total schön, auch wenn man wieder in der Außengastronomie sitzen kann.
6: Auf jeden Fall. Einfach irgendwas essen und draußen sitzen.
0: So, und da kommt jetzt unser Angebot ins Spiel. Wir haben nämlich den Schlemmerblock für euch. Das ist so eine Sammlung von Gutscheinen für Wuppertaler Cafés und Restaurants. Da geht ihr zu zweit hin, bezahlt aber nur ein Gericht. Das ist die Idee dahinter. Könnt ihr machen, zum Beispiel im Schimmerlos in Elberfeld oder im Gasthaus zur Krone in Kronenberg oder im Eiscafé Conti in Ronsdorf. Burger King in Barmen ist auch mit dabei oder das Frühstücksbuffet im Waldhotel Eskeshof. Also, dieses 2-für-1-Angebot, zwei Essen zum Preis von einem, das gibt's überall. Und das Coolste ist, ihr kommt ja dann auch mal in Lokale, wo ihr sonst nicht immer Stammgast seid. Also ruft gerne an für den Schlemmerblock, die Wuppertaler Telefonnummer 0202 26 3x14. So ein paar Angebote sind auch in den Nachbarstädten dabei. Gültig ist das alles übrigens bis zum 1. Dezember. Also ihr habt noch genug Zeit, das alles einzulösen. Der Schlemmerblock jetzt für euch unter der Wuppertaler Telefonnummer 26 3x14.

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0: Was für ein Triumph.
1: Finally, it's a happy end.
0: Aber sowas von Happy End. Es hat wirklich geklappt. Deutschlands bester Tennisspieler Alexander Zverev hat ein Grand-Slam-Turnier gewonnen, und zwar die French Open in Paris gestern Nachmittag. 4,5 Stunden hat es gedauert und die Fans mussten ordentlich zittern, er selber auch. Ja, ein Grand-Slam hatte zuletzt Boris Becker gewonnen, das war vor 30 Jahren. Becker hat damals bei den Australian Open gesiegt. Also, wir müssen über diesen Sieg sprechen, das machen wir mit Thorsten Ortmann, der ist selber Tennisspieler in der Westfalenliga. Sagt Thorsten, es gibt jetzt wirklich viel Lob heute für Zverev.
2: Ja, wenn sogar Bayern-Ikone Thomas Müller so ausrastet,
3: come on, Sascha,
2: dann kann man ahnen, was Alexander Zverev da erreicht hat. Sogar der Bundeskanzler hat sich geäußert. Merz schrieb, diese starke Leistung begeistert ein ganzes Land. Auch der Rekordsieger der French Open, Rafael Nadal, verneigte sich mit den Worten, das ist nach all der harten Arbeit und der Hartnäckigkeit absolut verdient. Du hast deinen ersten Grand-Slam-Titel so lange gejagt. Und darum war Zverev selbst nach dem Match auch aus dem Häuschen.
4: Ich glaube, es ist einer der besondersten Momente für uns alle in unserem Leben. Wir haben so viele schwierige Momente gehabt im Grand Slam, vor allem auf diesem Platz. Ich lag hier mit einem 7-fachen Bänderriss und gebrochenen Knochen. Und jetzt, 4 Jahre später, diesen Titel zu gewinnen, ist der größte Moment der Welt.
0: Ja, ordne das nochmal für uns ein, Thorsten. Wie wertvoll ist dieser Titel? Also nicht nur für Zverev selbst.
2: Ja, ein Grand-Slam-Titel ist das Größte, was man im Tennis gewinnen kann. Nur wenige schaffen das. Vor Zverev hatte in Paris seit Beginn der Profi-Ära 1968 kein deutscher Tennisspieler triumphiert. Und der Weg zum ersten Grand-Slam war hart für Zverev. 41 Anläufe hat er gebraucht. 3-mal war er auf teils dramatische Weise im Finale gescheitert. Und jedes Mal ist dabei auch sein Lebenstraum geplatzt. Jetzt hat er ihn sich endlich erfüllt. Das hat auch Tennis-Ikone Boris Becker begeistert.
5: Er ist Grand-Slam-Champion. Viele haben das nicht erwartet. In dem Alter schon gar nicht mehr. Größte Bewunderung von meiner Seite. Er ist Grand Slam Champion, er ist jetzt in einem ganz besonderen Club und das fühlt sich verdammt gut an.
2: Ja, und vielleicht löst Zverev damit ja auch wieder einen kleinen Tennisboom in Deutschland aus. Den gab es ja schon mal, nachdem Boris Becker als jüngster Spieler aller Zeiten Wimbledon gewonnen hat.
0: Alexander Zverev hat sich seinen Lebenstraum erfüllt und als erster deutscher Tennisspieler seit Boris Becker hat er ein Grand Slam Turnier gewonnen. Wirklich das Größte, was es im Tennis zu gewinnen gibt. Herzlichen Glückwunsch. 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

0: Es ist 3:30.
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2: Mit Paul Brauers, guten Tag. Über 500.000 Kilometer haben die Teilnehmerinnen und Teilnehmer bei der Aktion Stadtradeln in diesem Jahr zurückgelegt. Interessant, trotz weniger Teilnehmerinnen und Teilnehmer sind mehr Kilometer zusammengekommen. Angela Wegner berichtet.
3: Mehr als 2500 Wuppertalerinnen und Wuppertaler waren laut Stadt in diesem Jahr dabei. Das sind rund 500 weniger als im vergangenen Jahr. Die haben aber mit mehr als 600.000 Kilometern nochmal knapp 40.000 Kilometer mehr gesammelt als letztes Jahr. Auch in diesem Jahr gibt es eine Dankeschön-Veranstaltung. Die soll nächste Woche Mittwoch auf der Nordbahntrasse stattfinden. Dazu sind nicht nur die eingeladen, die mitgeradelt sind, sondern alle. Oberbürgermeisterin Miriam Schärf möchte da zusammen mit dem Mobilitätsdezernenten Gunnar Orndorff über Nahmobilität in unserer Stadt sprechen.
2: Die Tieranlage Aralandia im Wuppertaler Zoo wird heute ausgezeichnet. Sie bekommt vom Berufsverband der Zootierpfleger, kurz BDZ, den sogenannten BDZ-Biber 2025 für besonders gute Tierhaltung und Präsentation. Aralandia überzeugte die Jury mit der Planung und der artgerechten Tierhaltung und Zucht, vor allem von den stark gefährdeten Hyazinth-Aras. Hervorgehoben werden auch die besondere Technik, die in Aralandia zum Einsatz kommt und die speziell für diese Voliere entwickelt wurde. Aralandia ist fast 1100 Quadratmeter groß und bis zu 10 Meter hoch. Sie ist eine der größten Ara-Volieren Europas und hat über 6 Millionen Euro gekostet. Für Autofahrerinnen und Autofahrer gibt es aktuell ein kostenloses Angebot vom ADAC. Die mobile Prüfstation steht von heute bis Freitag auf dem Bauhausparkplatz an der Oberbergischen Straße. ADAC-Mitglieder und auch Nichtmitglieder können da wichtige Sicherheitsfunktionen an ihrem Auto testen lassen. Die Fachleute checken zum Beispiel die Bremsen, die Stoßdämpfer und die Beleuchtung. Für Mitglieder sind zwei dieser Prüfungen kostenlos, für alle anderen eine. Wenn ihr euer Auto noch angucken lassen wollt, müsst ihr vorher telefonisch einen Termin vereinbaren. Der Kontakt steht online auf radiowuppertal.de. Und das waren die Nachrichten mit Paul Brauers.
0: Das Wuppertal-Wetter hat nicht mehr so super viel Sonne für uns heute. Dafür gibt es Richtung Abend nochmal Regen. Vielleicht sogar mit Gewittern mit dabei, um die 20 Grad gerade. So bleibt es eigentlich auch die kommende Woche dann weiterhin. Die nächsten Tage Sonne und Wolken im Mix, Regen und Gewitter immer mal wieder dazwischen. Verkehrsinfos habe ich für euch. A1 in Richtung Dortmund zwischen Ronsdorf und Kreuz Wuppertal Nord. 5 Kilometer stockender Verkehr, das sind plus 20 Minuten. Und die A46 Richtung Kreuz Wuppertal Nord zwischen Hahn West und Farresbeck. 6 Kilometer Stau. Hier dauert es über eine halbe Stunde länger, weil von 3 Fahrspuren nur eine zur Verfügung steht im Moment. Viel Geduld und kommt bitte gut an.
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0: Und hier was zum Mitsingen für euch, nämlich Max Giesinger und 80 Millionen. Ich bin Christiane Rüffer und hoffe, ihr habt einen schönen Nachmittag mit uns.

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0: 4:15 gleich, das ist so eine richtige Kaffeezeit, oder? Wie viele Tassen Kaffee habt ihr denn schon getrunken heute? Kaffee ist und bleibt auf jeden Fall das Lieblingsgetränk der Deutschen. Wir trinken knapp 3,2 Tassen jeden Tag, so steht es im Kaffee-Report 2026. Und ganz wichtig ist nicht nur das Getränk selber, sondern auch die Tasse, aus der getrunken wird. Über die Hälfte der Deutschen hat eine Lieblingstasse. Und unsere Reporterin Kim Klages hat nachgefragt, wie wichtig ist euch das denn?
1: Wenn es um das Thema Kaffee trinken geht, hast du eine Lieblingstasse?
2: Ja, meine Blumentasse.
3: Ich nehme mehrere verschiedene Tassen.
4: Nein, habe ich nicht.
5: Jeden Morgen die gleiche, ja.
1: Und was ist drauf auf der Tasse?
5: Schwarz-matt mit Glück auf drauf.
3: Ja, ich habe jetzt zum Muttertag von meiner Tochter eine bekommen mit einem schönen Spruch drauf, die nutze ich. Und dann mit Enten. Ne, und bei Freunden immer einen großen Pott.
1: Glaubst du, der Kaffee schmeckt besser aus der Lieblingstasse als aus einer ganz normalen?
5: Wahrscheinlich eher nicht, nein.
1: Natürlich. Ist ja meine Lieblingstasse.
3: Nein, das schmeckt gleich.
6: Glaub schon, weil man emotional vielleicht dran gebunden ist, wenn das die Lieblingstasse von der Oma war oder so?
4: Kann sein.
0: Absolut. Radio Wuppertal 107.4. Gönnt euch eine Tasse. Ich wünsche euch einen schönen Nachmittag. Hier ist Radio Wuppertal mit Holly Humberstone.

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1: Mit Ralf Bosse. Den letzten freien Abend vor der WM nutzte ein Großteil der deutschen Fußballnationalmannschaft nach einem gemeinsamen Abendessen im Hotel für eine Party bis in den frühen Morgen. Rund 15 Spieler zog es in den Noble Club Tao im Stadtzentrum von Chicago. Dort war ein separater VIP-Bereich reserviert. Besonders früh vor Ort Nick Woltemade, der die Lage zuerst checkte. Später sorgte Star DJ Snake ab 1:30 Uhr für Partystimmung.
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2: Mit Thorsten Adolfs. Guten Tag. Für viele ist der Tankstellenbesuch ein finanziell schmerzhaftes Erlebnis. Ohne den Tankrabatt wäre das Loch in unserem Portemonnaie aber noch deutlich größer. Zu dieser Einschätzung kommt eine neue Untersuchung des wirtschaftsnahen IFO-Instituts. Die Mineralölkonzerne geben demnach einen Großteil des Tankrabatts an uns Autofahrer weiter. Jannik Böker aus dem News-Team. Trotzdem profitieren auch die Konzerne von der Maßnahme.
3: Und das nicht zu knapp. Insgesamt sind rund 1,6 Milliarden Euro bei den Mineralölkonzernen hängen geblieben. Die Bundesregierung hat ja vorübergehend die Steuern auf Benzin und Diesel um knapp 17 Cent pro Liter gesenkt. Vor allem Dieselfahrer haben den Rabatt aber nicht komplett weitergereicht bekommen. Die Forscher haben ausgerechnet, dass von den 17 Cent nur 12 bei den Dieselkunden angekommen sind. Besser sah die Bilanz bei E10 und Super aus.
2: Der Tankrabatt gilt ja noch bis Ende des Monats. Von einer Verlängerung halten die Forscher aber nichts. Wie kommt das Institut zu dieser Einschätzung?
3: Kurz gesagt, der Tankrabatt ist unfair. Vor allem Vielfahrer profitieren von der aktuellen Regelung. Und das sind nicht unbedingt diejenigen, die besonders unter den hohen Preisen leiden. Das IFO-Institut fordert deshalb statt des Tankrabatts Maßnahmen, die gezielter wirken, wie eine Reform der Einkommensteuer. Außerdem hat der Tankrabatt eine weitere Nebenwirkung. Die niedrigeren Spritpreise sorgen dafür, dass viele Autofahrer nicht genug Sprit sparen. Wegen der Blockade in der Straße von Hormuz ist Öl in vielen Teilen der Welt ja tatsächlich knapp geworden.
2: Danke, Jannik. Und jetzt weitere Meldungen in der Zusammenfassung. Die EU überweist der Ukraine weitere knapp 2,8 Milliarden Euro. Das Geld soll aber nicht in Waffen investiert werden. Nach ukrainischen Angaben sollen damit wichtige Staatsausgaben finanziert werden im sozialen und humanitären Bereich. Seit Beginn der russischen Invasion 2022 haben die EU und ihre Mitgliedsländer nach Angaben aus Brüssel Hilfen im Umfang von knapp 205 Milliarden Euro zugesagt. Nach Angaben des Digitalverbandes Bitkom wird der Mobilfunkausbau von der Bürokratie ausgebremst. Es dauere im Schnitt 16 Monate, bis ein Standort für einen Mobilfunkmast gefunden sei. Dazu kämen rund 10 Monate für Genehmigungsverfahren. In der Summe würden von der Planung bis zum Bau mehr als 3 Jahre vergehen, heißt es. Die Bundesregierung hält wenig von der Forderung, in diesem Jahr die Sommerpause zu streichen. Genau das hatte der Verband der Familienunternehmer gefordert, damit über wichtige Reformprojekte beraten und sie auch verabschiedet werden können. Regierungssprecher Cornelius sagte, der Bundestag gehe im Sommer nicht 2 Monate an den Strand und lege die Füße hoch, sondern die Abgeordneten würden weiterarbeiten. Nach der überraschenden Sperrung der Bonner Nordbrücke könnte der Nahverkehr dort bald kostenlos werden. Das hat Oberbürgermeister Deus angekündigt. Die Stadt will damit möglichst viele Leute dazu bewegen, auf Busse und Bahnen umzusteigen. Der Stadtrat berät an diesem Donnerstag darüber. Wenn der Plan durchgeht, gilt das Angebot voraussichtlich bis Ende Juni. Wichtig für alle mit Abo, das schon gezahlte Geld wird in diesem Fall nicht zurückerstattet. Die Komplettsperrung der Nordbrücke sorgt in der Region für große Probleme. Sie ist eine der wichtigsten Verbindungen. Das waren die Nachrichten mit Thorsten Adolfs.
4: Das Wuppertal Wetter, aktuelle Temperatur auf Lichtscheid 22 Grad, in Vohwinkel sind es 21 Grad. Viel Sonne nicht mehr dabei heute Nachmittag. Richtung Abend kann es Regen geben, vielleicht mit Gewittern. Und auch die ganze nächste Woche oder diese Woche bleibt eher wechselhaft bei uns. Verkehrsinfos habe ich für euch um jetzt genau 3:58 Uhr. A1 in Richtung Dortmund zwischen Ronsdorf und Kreuz Wuppertal Nord. 3 Kilometer stockender Verkehr. Die A46 Richtung Kreuz Nord zwischen Hahn West und dem Sonnbonner Kreuz. 2 Kilometer stocken, das dauert nur ein paar Minuten länger. Und dann zwischen Sonnbonner Kreuz und Oberbarmen insgesamt nochmal 6 Kilometer Stau. Das ist plus eine Viertelstunde. Und ich habe hier noch eine Blitzerinfo für euch, die kommt von Alpa.
5: Hallo, liebes Radio Wuppertal-Team und alle Wuppertaler, die am Harzfeld vorbeifahren. Erneut am Kindergarten ein silberner VW Caddy blitzt in beide Richtungen. Ich wünsche euch allen einen schönen Feierabend. Tschüss, tschüss.
4: Dankeschön und natürlich auch von mir gute Fahrt.
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4: Was für ein Angebot für euch. Ihr spielt super am Kicker und könnt dafür einen Urlaub gewinnen. Das Ganze passiert am Sonntag in Dortmund. Was ihr dafür machen müsst, das klären wir gleich mal ganz in Ruhe. So gegen 3:45 hier bei mir. Jetzt erst einmal viel Spaß mit Starship und We Build This City. Ich bin Christiane Rüffer.

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4: Die Radio Wuppertal Verkehrshotline gibt uns Staus und Blitzer durch.
5: 0800 5x4 07.
4: Gute Fahrt!

0: Es ist 16:30 jetzt.
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2: Ich bin Paul Brauers. Guten Tag. Bei der Aktion Stadtradeln waren in diesem Jahr 2500 Menschen auf dem Fahrrad dabei. Etwas weniger als noch letztes Jahr. Gefahren wurden dafür aber 600.000 Kilometer, etwas mehr als beim letzten Mal. Das meldet die Stadt. In den 3 Wochen der Aktion wurden rund 100 Tonnen CO2 eingespart. Angela Wegner hat mehr Infos.
3: Nicht nur in der Freizeit waren die 175 Teams mit dem Rad unterwegs. Viele sind auch zur Arbeit, Uni oder Schule geradelt. Wie auch im vergangenen Jahr will sich die Stadt mit einer Veranstaltung bedanken. Dabei haben wir alle die Möglichkeit, mit der Oberbürgermeisterin Miriam Schärf und dem Mobilitätsdezernenten Gunnar Orndorff über Mobilität in Wuppertal zu sprechen. Das soll nächste Woche Mittwoch auf der Nordbahntrasse stattfinden. Außerdem will die Oberbürgermeisterin die erfolgreichsten Radlerinnen und Radler nächste Woche Donnerstag mit einem Preis würdigen.
2: Die Tieranlage Aralandia im Wuppertaler Zoo wird in diesen Minuten ausgezeichnet. Sie bekommt vom Berufsverband der Zootierpfleger, kurz BDZ, den BDZ-Biber 2025 für besonders gute Tierhaltung und Präsentation. Aralandia überzeugte die Jury mit der Planung und der artgerechten Tierhaltung und Zucht, vor allem von den stark gefährdeten Hyazinth-Aras. Hervorgehoben werden auch die besondere Technik, die in Aralandia zum Einsatz kommt und die speziell für diese Voliere entwickelt wurde. Aralandia ist fast 1100 Quadratmeter groß und bis zu 10 Meter hoch. Sie ist eine der größten Ara-Volieren Europas und hat über 6 Millionen Euro gekostet. Der ADAC bietet von heute bis Freitag noch für Autofahrerinnen und Autofahrer einen kostenlosen Check auf dem Bauhausparkplatz an der Oberbergischen Straße an. ADAC-Mitglieder und auch Nichtmitglieder können da wichtige Sicherheitsfunktionen am Auto testen lassen. Die Fachleute checken zum Beispiel Bremsen, Stoßdämpfer und die Beleuchtung. Für Mitglieder sind 2 dieser Prüfungen kostenlos, für alle anderen 1. Wer sein Auto durchchecken lassen will, muss vorher aber telefonisch einen Termin vereinbaren. Der Kontakt steht online auf radiowuppertal.de. Und das waren die Nachrichten mit Paul Brauers.
0: Das Wuppertalwetter. Wir gucken auf die aktuelle Temperatur. Am Burgholz gerade 20 Grad und in der Nordstadt sind es 22 Grad. Und die Aussichten für den Rest der Woche gleich hier bei mir. Wir gucken erstmal jetzt auf die Verkehrsinfos. A1 in Richtung Dortmund zwischen Ronsdorf und Kreuz Wuppertal Nord. 3 Kilometer stockender Verkehr plus ein paar Minuten. A46 Richtung Kreuz Wuppertal Nord. Erst zwischen Hahn Ost und dem Sonnenborner Kreuz 1 Kilometer Stau plus ein paar Minuten. Und zwischen Faresbeck und Wichtinghausen dann nochmal 4 Kilometer stockender Verkehr. Das sind plus 10 Minuten. Und es wird geblitzt auf der Hatzfelder Straße am Kindergarten.
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0: Schönen Nachmittag für euch. Freue mich, dass ihr mit dabei seid. Ich bin Christiane Rüffer. Hallo.

0: Radio Wuppertal hier, hi, der Wuppertaler WM-Song. Den haben wir heute Morgen gehört. Greg Scott singt den über sein Team bei der WM. England, England, England, oh
1: England, we feel your heart and soul. Wir haben ein bisschen Vuvuzela eingeworfen in unser Leben. Wir haben ein bisschen Viking Clap eingeworfen. Wir haben ein bisschen Schreien und Pfeifen und alles so in die Lady in den Hintergrund.
0: Ja, Hauptsache es macht Spaß und es bringt England nicht zu viel Glück. Paar Tage nur noch, bis die WM losgeht. Wir hören uns morgen früh wieder, wie immer von 6 bis 10 Uhr.
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0: Das wird nichts mit Sommer diese Woche.
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0: Ist jetzt nicht super, super schlecht, aber so richtig sommerlich ist es halt eben auch nicht. Zum Abend hin heute gibt es noch Regen, könnte vielleicht auch ein Gewitter mit dabei sein. Und dann gucken wir mal auf das, was kommt. Eigentlich ähnlich wie bisher. Die ganze Woche hat so einen Mix aus Sonne und Wolken für uns. Aber Regen und Gewitter sind auch immer mal wieder mit dabei. Und das Ganze bei maximal 20 Grad. Also so sommerlich, wie Madonna sich hier anhört.
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0: Guten Tag mit Radio Wuppertal um 4:15. Es ist das Ende einer Ära. Trink aus, wir müssen gehen. So heißt das neue Album der Toten Hosen und es wird das letzte reguläre Hosenalbum sein. Campino, der Sänger, hat bei uns vorbeigeguckt und er hat uns erzählt, wie das war. Also dieser Moment, wo das Album wirklich fertig war.
1: Ich war dermaßen sentimental am Schluss. Mir hat das gar nicht gut getan. Das war dann schon irgendwo, ja, war irgendwie ein trauriger Moment, aber sehr intensiv und ich werde den auch nie vergessen. Irgendwann muss ja die letzte Scheibe kommen und mit dem Gefühl, dass das richtig ist, stehen wir, glaube ich, auch ganz gut da und das hat der Scheibe auch geholfen. Das bedeutet ja auch, dass man nach vorne hin nochmal Kapazitäten hat, Dinge vielleicht umzusetzen, die vorher keinen Platz hatten. Also ich finde, da kann man auch immer das Positive dran sehen.
0: Und er hat auch gesagt, es wird zwar kein Studioalbum mehr geben, aber so ganz vorbei ist es ja noch nicht. Es kommt ja noch eine große Tour. Ich habe übrigens Karten. Und dann?
1: Es kann ja immer noch sein, dass uns irgendein Thema so auf den Fingern brennt, dass wir dann trotzdem nochmal eine Single droppen. Oder dass ein Regisseur uns anspricht und sagt, er braucht einen Soundtrack und er kann sich da nur die Toten Hosen vorstellen, wie auch immer. Wir lassen uns das offen, aber andererseits kann ich mir zum jetzigen Zeitpunkt nicht vorstellen, dass wir so als Tote Hosen das Bühnenleben noch sehr lange zelebrieren werden miteinander.
0: Okay, und ein Song auf dem neuen Album ist Nur nach vorn. Klingt auch erstmal so ein bisschen nach Abschied, soll aber eher ein hoffnungsvoller Song sein, sagt Campino.
1: Es ist vielleicht schon eine Botschaft an uns selber, dieses muss in Bewegung bleiben, ja, kommt sonst aus dem Gleichgewicht, dass man nicht zu viel nachdenken sollte, wenn die Tour zu Ende ist, sondern einfach machen, ja. Nimm dir was Neues vor und lass das Denken über die Zukunft mal sein.
0: Also Nur nach vorn, den Song hören wir jetzt hier bei Radio Wuppertal.
1: Liebe Hörerinnen, liebe Hörer, hier ist der Campino von den Toten Hosen. Hier ist unsere neue Single Nur nach vorn. Habt viel Spaß.
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Toten Hosen, Nur nach vorn, ein neuer Song und trotzdem geht er irgendwie direkt ins Ohr und man kann zumindest irgendwie so mitmachen, oder? Ich hoffe, ihr habt Spaß damit. Jetzt habe ich noch Calvin Harris und Wreck 'n Bone Man für euch. Giant, das ist der beste Mix bei Radio Wuppertal. Ich bin Christiane Rüffer.

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1: Mit Thorsten Adolfs. Guten Tag. Gefühlt jagt seit Jahren eine Krise die nächste. Und das schlägt offenbar immer mehr Menschen in Deutschland auf den Magen. Nur 14% von uns schauen zurzeit zuversichtlich nach vorne. Das zeigt eine neue Umfrage des Ipsos-Instituts. Es ist der schlechteste Wert seit 15 Jahren. Danny Hopp aus dem News-Team. Die größte Sorge bereitet den Menschen die hohe Inflation.
2: Ja, wir alle merken ja schon länger, dass unser Alltag immer teurer wird. Sprit und Energie, Lebensmittel oder Dienstleistungen. Und das macht immer mehr Menschen zu schaffen. Mehr als jeder dritte Befragte sagt, dass die steigenden Preise eine ihrer größten Sorgen seien. Danach wurden Armut und soziale Ungleichheit genannt. Das heißt, es sind wirklich typische Alltagssorgen, die eine immer größere Rolle bei den Leuten spielen. Und die sich eben bei vielen immer stärker auch bemerkbar machen. Und das schlägt sich auch mit Blick auf die Politik nieder. 86% der Befragten sagen, dass sich das Land momentan auf dem falschen Kurs befindet. Nur jeder Fünfte hält die wirtschaftliche Lage gerade für gut. Also da herrscht gerade wirklich eine große Unzufriedenheit.
1: Wie sieht es mit den Themen aus, die ja früher oft genannt wurden, also Gewalt und Kriminalität?
2: Ja, beschäftigt auch noch immer viele Menschen, aber eben nicht mehr so stark wie die sozialen Probleme im Land. Gewalt und Kriminalität, Einwanderung und militärische Konflikte, das sind Dinge, die rund jeden Vierten laut Ipsos-Umfrage stark beschäftigen. Dazu ist aber noch ein anderes Thema gekommen, das fast genauso viele Menschen beschäftigt, nämlich die Gesundheit. Dürfte auch mit der Debatte über die geplante Gesundheitsreform zusammenhängen, die uns ja seit Wochen beschäftigt. Da befürchten ja viele zusätzliche Belastungen und eine schlechtere Versorgung. Also es gibt eine ganze Reihe von Sorgen und deshalb sind die Menschen in Deutschland gerade so pessimistisch, was die Zukunft angeht.
1: Danke, Danny. Und jetzt weitere Themen kurz und kompakt. Nach dem Iran will auch Israel seine Angriffe stoppen. Damit komme man dem Wunsch von US-Präsident Trump nach, sagte ein ranghoher israelischer Regierungsvertreter. Die Märkte reagieren auf die neue Eskalation mit höheren Preisen. Das Barrel Rohöl kostet mittlerweile wieder fast 100 US-Dollar. Die Linken warnen zwei Tage vor dem Treffen von Koalition, Wirtschaft und Gewerkschaften vor Sozialkürzungen im großen Stil. Parteichef Van Aken sagte, es gehe um nicht weniger als den, Zitat, größten Sozialraub in der Geschichte dieses Landes. Die Koalition will bis zur Sommerpause Reformpakete zu zentralen Themen wie Rente und Steuern auf den Weg bringen. Im vergangenen Jahr sind so viele Frauen am Hilfetelefon des Bundesfamilienministeriums beraten worden wie noch nie. Im Schnitt waren es 190 Beratungen pro Tag. In fast der Hälfte der Fälle ging es um häusliche Gewalt. Dahinter folgen Fälle sexualisierter Gewalt und Anfragen zu psychischer und physischer Gewalt. Der Besuch des Kölner Doms soll ab Juli 12 Euro Eintritt pro Person kosten. Viele Menschen versuchen allerdings, die Gebühr offenbar zu umgehen. Seit der Ankündigung hat der Zentraldombauverein in nur einer Woche 1200 Mitgliedsanträge erhalten. Normalerweise seien es etwa 20, berichtet das Domradio. Der Dombauverein kümmert sich um den Erhalt des Bauwerks. Vereinsmitglieder dürfen den Dom auch in Zukunft kostenfrei besuchen. Die Kosten für eine Mitgliedschaft liegen bei mindestens 20 Euro pro Jahr. Soweit die Meldungen mit Thorsten Adolfs.
3: Das Wuppertal-Wetter. Wir schauen mal auf die aktuelle Temperatur. Nevegeserstraße 22 Grad, an der Schwarzbach 21 Grad. Richtung Abend soll es noch Regen geben, vielleicht sogar mit Gewittern bei uns. Und die ganze Woche bleibt dann wechselhaft ein Mix aus Sonne und Wolken. Immer mal wieder aber Regen und auch Gewitter mit dabei. Verkehrsinfos habe ich für euch. Hat sich alles beruhigt. Nichts mehr sehr Langes dabei. A1 in Richtung Dortmund. Zwischen Langerfeld und Kreuz Wuppertal Nord. 2 Kilometer stockend. Die A3 in Richtung Köln. Zwischen Kreuz Leverkusen und Köln Mülheim. 2 Kilometer Stau plus 10 Minuten. A46 in Richtung Kreuz Wuppertal Nord. Erst zwischen Hahn Ost und dem Sonnenbrunner Kreuz. 1 Kilometer stockend. Das sollte schnell gehen. Und zwischen Farresbeck und Wichlinghausen insgesamt nochmal 4 Kilometer Stau. Das sind plus 10 Minuten. Und ein Blitzer steht noch auf der Hatzfelder Straße am Kindergarten.
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3: Hier habe ich für euch Kamrad und Hug Yourself im besten Mix. Ich bin Christiane Rüffer. Schönen Feierabend.

0: Hallo ihr Lieben, ich habe eine Warnmeldung für die A1 in Richtung Köln. Und zwar Gefahr zwischen Remscheid und Wermelskirchen. Hier liegt auf der Autobahn ein verlorenes Klohäuschen und da sollen schon Autos reingefahren sein. Also da bitte vorsichtig auf der A1 in Richtung Köln zwischen Remscheid und Wermelskirchen.
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0: Was für ein Schicksal, so kurz vor der WM. Ihr habt es natürlich mitbekommen, Lennart Karl hat sich verletzt, kann nicht mit. Aber ja, für ihn ist es mega Pech, aber es freut sich jemand anders. Hassan Ouedraogo wurde nachnominiert für die WM und ist als allererster im Teamhotel angekommen. Ralf Bosse aus unserem WM-Studio. Es war ja die Anreise des Ex-Schalkers und Leipzigers gar nicht so einfach, ne?
2: Bundestrainer Julian Nagelsmann hatte Hassan Ouedraogo in seinem Urlaubsort Marbella erreicht und ihn über seine Nachnominierung informiert. Da hieß es dann wieder Koffer packen. Von Marbella über Frankfurt nach Raleigh-Durham und von dort 1,5 Stunden mit dem Auto ins Quartier. Abends dann das erste Training für ihn und die Mannschaft vor rund 3000 Zuschauern. Statt Strand in Spanien, Rasen in North Carolina. Aber der 20-Jährige wird für seine erste Weltmeisterschaft sicher gerne auf seinen Urlaub verzichten.
0: Na, das glaube ich aber auch. Aber bei einer anderen Entscheidung ist Ouedraogo nicht der Erste gewesen.
2: Bei der Frage nach dem attraktivsten Spieler im deutschen Kader. The winner is Joshua Kimmich. 17% von rund 1000 befragten Deutschen haben ihn auf Platz 1 gewählt, vor Kai Havertz. Auf den weiteren Plätzen folgen Jamal Musiala, David Raum und Alexander Nübel. Von Ouedraogo ist da nichts zu sehen. Eins ist aber auch klar, nicht die Mannschaft mit den schönsten Spielern wird Weltmeister, sondern die erfolgreichste mit den meisten Toren und Siegen.
0: Ja, gut, dass du es nochmal sagst. Dankeschön, Ralf.
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2: Mit Paul Brauers, guten Tag. Über 500.000 Kilometer haben die Teilnehmerinnen und Teilnehmer bei der Aktion Stadtradeln zurückgelegt. Interessant, in diesem Jahr, trotz weniger Teilnehmerinnen und Teilnehmern, sind mehr Kilometer zusammengekommen. Angela Wegener berichtet.
3: Mehr als 2.500 Wuppertalerinnen und Wuppertaler waren laut Stadt in diesem Jahr dabei. Das sind rund 500 weniger als im vergangenen Jahr. Die haben aber mit mehr als 600.000 Kilometern nochmal knapp 40.000 Kilometer mehr gesammelt als letztes Jahr. Auch in diesem Jahr gibt es eine Dankeschön-Veranstaltung. Die soll nächste Woche Mittwoch auf der Nordbahntrasse stattfinden. Dazu sind nicht nur die eingeladen, die mitgeradelt sind, sondern alle. Oberbürgermeisterin Miriam Schärf möchte da zusammen mit dem Mobilitätsdezernenten Gunnar Orndorff über Nahmobilität in unserer Stadt sprechen.
2: Die Tieranlage Aralandia im Wuppertaler Zoo ist heute ausgezeichnet worden. Sie bekam vom Berufsverband der Zootierpfleger, kurz BDZ, den sogenannten BDZ-Biber 2025 für besonders gute Tierhaltung und Präsentation. Aralandia überzeugte die Jury mit der Planung und der artgerechten Tierhaltung und Zucht, vor allem von den stark gefährdeten Hyazinth-Aras. Hervorgehoben werden auch die besondere Technik, die in Aralandia zum Einsatz kommt und die speziell für diese Voliere entwickelt wurde. Aralandia ist fast 1100 Quadratmeter groß und bis zu 10 Meter hoch. Sie ist eine der größten Ara-Volieren Europas und hat über 6 Millionen Euro gekostet. Für Autofahrerinnen und Autofahrer gibt es aktuell ein kostenloses Angebot vom ADAC. Die mobile Prüfstation steht von heute bis Freitag auf dem Bauhausparkplatz an der Oberbergischen Straße. ADAC-Mitglieder und auch Nichtmitglieder können da wichtige Sicherheitsfunktionen am Auto testen lassen. Die Fachleute checken zum Beispiel Bremsen, Stoßdämpfer und die Beleuchtung. Für Mitglieder sind zwei dieser Prüfungen kostenlos, für alle anderen eine. Wenn ihr euer Auto durchchecken lassen wollt, müsst ihr aber vorher telefonisch einen Termin vereinbaren. Der Kontakt dazu und mehr Infos gibt es online auf radiowuppertal.de. Und das waren die Nachrichten mit Paul Brauers.
0: Das Wuppertal-Wetter. Aktuelle Temperatur in Nächstebreck 22 Grad, Unterbarmen 23 Grad. Für den Abend sind noch Schauer, vielleicht sogar Gewitter angekündigt. Die können auch die ganze Woche immer mal wieder dabei sein. Ansonsten bleibt es bei einem Mix aus Wolken und Sonne. Verkehrsinfos habe ich für euch. Wenig los, inzwischen nur noch, das ist gut. A3 in Richtung Köln zwischen Kreuz Leverkusen und Köln-Mühlheim 2 Kilometer stockend und die A46 Richtung Kreuz Wuppertal Nord zwischen Hahn-Ost und dem Sonnborner Kreuz 1 Kilometer stockender Verkehr. Das sind jeweils nur so ein paar Minuten obendrauf. Und dann haben wir noch den Blitzer auf der Hatzfelder Straße am Kindergarten.
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0: Oh, ich freue mich gleich auf Ray und Where is my husband? Das mag ich sehr. Sehr, sehr gerne. Vorher aber hier noch Raymond für euch mit Tonight. Das ist der beste Mix bei Radio Wuppertal. Schönen Feierabend wünsche ich euch. Ich bin Christiane Rüffer.

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0: ehrlich, ihr Lieben, die letzten Wochen, die waren ganz schön, oder? Hier mal so ein Feiertag, da ein Brückentag. Und plötzlich war die Woche manchmal nur 3 Tage lang. Aber damit ist jetzt erstmal Schluss. Keine Extrapausen mehr für uns, denn der nächste Feiertag, der ist dann an einem Samstag. Das ist der 3. Oktober. Also danke schon mal dafür.
1: Der nächste Feiertag ist Weihnachten, ne? Ich habe jetzt mit Urlaubstagen und Gleitzeittagen tatsächlich geplant.
2: Also ich fand die Feiertage jetzt auch toll, schön. Aber ich gehe auch gerne arbeiten. Von daher ist das auch in Ordnung.
3: Ich bin selbstständig, von daher freue ich mich auf die 5-Tage-Woche, weil dann wird auch wieder mehr gearbeitet im Unternehmen. Es sind auch viele Tage frei gewesen, was ich jedem gönne, aber manchmal ist es auch schön, wenn wieder volle Wochen kommen.
0: Ja, verstehe ich auch. Also willkommen auf jeden Fall zurück in der ganz normalen 5-Tage-Woche. Die Nachmittage, die verbringen wir in dieser Woche zusammen. Da freue ich mich drauf und zusammen schafft man ja sowieso eigentlich immer alles, oder? 6:15 haben wir jetzt. 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

Finde ich immer noch ein Knaller. Benson Boone und Beautiful Things. Ich wünsche euch jetzt einen tollen Abend. Wir hören uns morgen Nachmittag wieder. Ich bin Christiane Rüffer. Es war schön mit euch.

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0: mit Thorsten Adolfs. Guten Abend. Die Lage im Nahen Osten bleibt weiter unübersichtlich und angespannt. Nach der neuen Eskalation zum Wochenstart zwischen dem Iran und Israel schweigen die Waffen dort erst einmal wieder. Yannick Böker aus dem News-Team. Trotzdem haben die gegenseitigen Angriffe wieder Opfer gefordert.
1: Ja, mindestens 15 Menschen sind im Iran bei den Luftangriffen verletzt worden. Kurze Zusammenfassung: In der Nacht hatte der Iran nach über 2 Monaten Pause wieder Raketen in Richtung Israel abgefeuert und das mit den Angriffen Israels im Libanon begründet. Hier greift die Armee trotz einer vereinbarten Waffenruhe weiter Ziele im Süden des Landes an. Israel antwortete auf die Attacke mit eigenen Luftschlägen und das, obwohl US-Präsident Trump öffentlich das Land aufgefordert hatte, nicht auf die Raketenangriffe zu reagieren.
0: Jetzt ist Donald Trump die letzten Monate ja nicht gerade damit aufgefallen, auf Gewalt verzichten zu wollen. Warum reagiert er jetzt so anders?
1: Trump selber sagt, es laufen Verhandlungen für eine Friedenslösung und die sollen nicht gefährdet werden. Kritiker stellen allerdings in Frage, ob es zwischen Washington und Teheran überhaupt bedeutende Fortschritte in den Verhandlungen gegeben hat. Die Angriffe heute hatten auf jeden Fall ganz konkrete Folgen für die Wirtschaft. Der Ölpreis sprang zum Start in die neue Woche zeitweise über die 100-Dollar-Marke. Gleichzeitig fielen die Kurse an den Börsen.
0: Danke, Yannick. Und jetzt weitere Nachrichten im Überblick. Das gemeinsame Kampfjet-Projekt von Deutschland und Frankreich ist gescheitert. Aus Regierungskreisen heißt es, dass Kanzler Merz keine Zukunft darin sehe. Er habe Präsident Macron deshalb nahegelegt, den Bau nicht weiter zu verfolgen. Es heißt, die beiden Firmen, die das Projekt umsetzen sollten, das sind Dassault und Airbus, hätten nicht zusammengefunden. Der Alarm an einer Gesamtschule in Bochum hat sich als Fehlalarm herausgestellt. Die Polizei hatte den Gebäudekomplex stundenlang durchsucht. Sie konnte aber nichts Verdächtiges finden. Wie bei einem solchen Alarm üblich, war die Schule vorsorglich geräumt worden. Schüler und Lehrer wurden geordnet aus dem Gebäude geführt. Jetzt muss ermittelt werden, wie es zu der Alarmauslösung kommen konnte. Der Opel-Mutterkonzern Stellantis will die künftigen Modelle des Opel Astra im Stammwerk in Rüsselsheim entwerfen, entwickeln und bauen lassen. Bis 2030 sind 4 neue Modelle geplant. Stellantis will dafür mehr als 1 Milliarde Euro investieren. Hessens Wirtschaftsminister Mansouri sagte, nach vielen Hiobsbotschaften sei das für die Beschäftigten ein dringend benötigter Lichtblick. Die finanzielle Lage vieler Kommunen in NRW spitzt sich zu. Im vergangenen Jahr mussten sie laut Statistischem Bundesamt ein Defizit von rund 11 Milliarden Euro verkraften. Das lag vor allem an den hohen Sozialausgaben. Gleichzeitig seien die Einsparmöglichkeiten aufgezehrt, heißt es vom Aktionsbündnis für die Würde unserer Städte, in dem sich 73 stark betroffene Kommunen zusammengeschlossen haben. Duisburgs Stadtkämmerer Murak sagt, die Einschnitte seien für die Bürger unmittelbar zu spüren. Als Beispiele nennt er erhöhte Parkgebühren, Bettensteuern im Gastgewerbe, höhere Grund- und Gewerbesteuern, vermehrte Blitzeranlagen auf den Straßen und eine insgesamt marode Infrastruktur. Und von der Kämmerin der Stadt Recklinghausen, Erba Wolfen, heißt es, schlechte Zeiten gebe es immer wieder, das, was im Moment passiere, sei aber historisch. Soweit die Meldungen mit Thorsten Adolfs.
2: Das Wetter.
3: Da gibt es aktuell nur ganz vereinzelt mal kleinere Regenschauer hier bei uns in NRW. Ansonsten ist das noch so ein Mix aus Sonne und Wolken heute Abend. Die Nacht wird dann etwas ungemütlicher. Da sind dann Gewitter und Sturmböen möglich. Morgen am Dienstag eigentlich ähnlich. Ja? Mal Sonne, mal Wolken. Ab dem Nachmittag steigt auch da die Wahrscheinlichkeit für Regen und Gewitter. Die Temperaturen morgen in der Spitze 16 bis 19 Grad, wird also ein bisschen kühler.
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3: Wir fangen an mit einer Warnmeldung. A1 Köln-Dortmund. Zwischen Burscheid und Wermelskirchen Gefahr durch einen Unterlegkeil auf dem rechten Fahrstreifen. Und das sind die Staus ab 8 Minuten. A3 Köln-Arnheim zwischen Kreuz-Oberhausen-West und Kreuz-Oberhausen 4 Kilometer 11 Minuten. D4 Aachen-Köln zwischen Kreuz-Köln-West und Eiffeltor 5 Kilometer 10 Minuten. In der Gegenrichtung D4 Richtung Aachen zwischen 3 Köln-Heumer und Kreuz-Köln-Süd 4 Kilometer, auch da 10 Minuten. A40 Essen-Duisburg zwischen Essen-Frillendorf und Holsterhausen 3 Kilometer 9 Minuten. Die 555 Bonn-Köln. Köln zwischen Köln-Godorf und dem Kreuz Köln-Süd 3 Kilometer, Viertelstunde obendrauf. Und zum Schluss die 562 Bonn-Rheinaue Richtung Bonn-Ost zwischen Bad Godesberg und dem Anschluss Oberkasseler Straße 2 Kilometer, 9 Minuten. Da wo es geht, eine gute Fahrt.
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4: Ihr hört die Wiederholung unserer Live-Sendung von Freitagnachmittag. Gast ist die Leiterin des Wuppertaler Sport- und Bäderamtes, Alexandra Schlagowski, also Chefin über die städtischen Sportanlagen. Guten Tag und herzlich willkommen.
5: Ich freue mich, hallo.
4: Wir treffen uns zum ersten Mal heute, haben aber direkt gesagt, wir sagen einfach du, wir nehmen das sportliche Du an
5: genau,
4: dieser Stelle.
5: So ist.
4: Was ist denn deine Lieblingssportanlage in Wuppertal?
5: Ah, So einen ganz großen Liebling. Wenn ich ganz ehrlich bin, bin ich sehr gern auf der Oberbergischen Straße.
4: Auf dem Sportplatz?
5: Auf dem Sportplatz, weil, ja. Ach, da stimmt so das Ganze drumherum. Und ich freue mich auch, dass wir die Anlage jetzt ertüchtigen. Der Platzwart ist ein Seelchen. Aber genauso bin ich auch gern im Stadion und freue mich, dass unser Arbeitsplatz da auch direkt in der Nähe ist und nebenan.
4: Da haben wir sehr viel zu besprechen. Also ja. Sport in Wuppertal, der Wuppertaler SV, Handball-Bundesliga. 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Gast ist Alexandra Schlagowski, Leiterin des Wuppertaler Sport- und Bäderamtes.

0: Ihr seid bei Radio Wuppertal, hier ist der Elba-Talk. Ihr hört die Wiederholung unserer Live-Sendung von Freitagnachmittag. Gast ist die Leiterin des Wuppertaler Sport- und Bäderamtes, Alexandra Schlagowski. Was ist denn da eigentlich dein Job?
1: Ich verwalte. Nein, das hört sich so langweilig an. Also wir sind tatsächlich die Sportstättenverwalter und auch so die Sportförderer vor Ort, sage ich immer. Das heißt, wenn es um die Vergabe von Hallennutzungszeiten geht oder die Beantragung und Gewährung dann von Zuschüssen, dafür sind wir zuständig und haben natürlich dann auch starke Partner an unserer Seite wie den Stadtsportbund oder das Gebäudemanagement oder das Ressort Grünflächen und Forsten. Genau, wir arbeiten zusammen alle für den Sport in Wuppertal.
0: Und wie bist du überhaupt da reingekommen in den Job?
1: Ja, war nicht so geplant. Ich war immer schon sportjournalistisch tätig tatsächlich, bin dann in der Verwaltung für die Kommunikation, vor allen Dingen nachher die interne Kommunikation zuständig gewesen. Und als dann die Stelle beim Sport- und Bäderamt nachbesetzt werden musste, hat mir dann eine Kollegin auch nochmal so einen Schubs gegeben, hat gesagt, das wäre doch was für dich. Und tatsächlich schließt sich da jetzt so ein bisschen der Kreis und ich bin sehr froh.
0: Was war so die größte Überraschung am Anfang, was du dir nicht so vorgestellt hattest?
1: Corona.
0: Okay.
1: Also ich bin im Mai 2020 gekommen und März war ja der erste Lockdown, also es war alles anders als normal und ich habe mich mit Dingen beschäftigt, die keiner so vorher auf der Agenda hatte. Aber das war vielleicht auch total gut, dass man mit so einem Blick von außen auch da drauf kam, weil ich schon gemerkt habe, dass die Kolleginnen und Kollegen versucht haben, alles irgendwie so am Laufen zu halten, wie es immer war und ich gesagt habe, nee, dann ist das jetzt halt anders.
0: Mhm. Wie sieht so ein normaler Arbeitstag aus bei dir außerhalb von Corona?
1: Also wir sind ja mit dem Sportamt da am Stadion in der Hubertusallee und ich bin auch eigentlich immer im Büro. Wir haben auch rein theoretisch die Möglichkeit, Homeoffice zu machen in der Verwaltung und ist ganz viel E-Mail-Kontakt und Gespräche mit Vereinen, Austausch mit der Politik natürlich. Es ist sehr viel Teamarbeit auf jeden Fall. Also selten eine Entscheidung, die ich da irgendwie alleine treffe, sondern immer alles gemeinschaftlich.
0: Wobei du am Ende aber dann die Chefin bist, wenn eine Entscheidung getroffen
1: ist. Das ist so.
0: Ja,
1: Ich muss auch einen Kopf hinhalten.
0: Okay, ja. Ist noch nicht so oft vorgekommen, oder?
1: Ja, geht. Gab auch schon mal strittige Situationen, ja, genau.
0: Und du hast gerade gesagt, ihr seid ja, hat euer Büro am Stadion, am Zoo. Ist das ein Vorteil, vielleicht auch nicht so im Rathaus, in der Nähe der Oberbürgermeisterin jetzt, sondern so ein bisschen für euch da, ein bisschen abgeschieden?
1: Also erstmal habe ich zur Oberbürgermeisterin tatsächlich einen ganz engen Draht. Das klappt super. Ja. Also wir tauschen uns da ganz eng aus. Mit der habe ich auch eben noch kurz gesprochen tatsächlich. Das geht richtig gut. Ich konnte es mir auch schlecht vorstellen, weil ich eigentlich immer im Rathaus war und so ein bisschen da auch immer Spinne im Netz und habe gedacht, ah, das wird jetzt in der Außenstelle aber ein bisschen langweilig. Inzwischen genieße ich das, dass wir da so ein bisschen außen vor sind und auch nicht so im Fokus sind. Kann man auch schon mal Dinge machen.
0: So ein bisschen unterm Radar.
1: Genau.
0: Okay. Gibt es so einen Teil deiner Arbeit, den die Menschen eigentlich so gar nicht auf dem Schirm haben, wenn du davon erzählst?
1: Ja, das Lästigste ist eigentlich tatsächlich so dieser bürokratische Kram, der da dranhängt an Förderprogrammen und so weiter. Und ansonsten genieße ich am meisten die Gespräche mit den Menschen und das ist das, was die ja auch mitkriegen.
0: Du sprichst auch viel mit Vereinen wahrscheinlich,
1: ja,
0: ne? Da sprechen wir gleich auch nochmal drüber, wichtig sind Sportvereine in Wuppertal. Der Wuppertaler SV oder der Bergische HC und Olympia, ja auch großes Thema. Wuppertal ist ja Teil der Olympia-Bewerbung. Darüber sprechen wir mit Alexandra Schlagowski, Leiterin des Sport- und Bäderamtes der Stadt Wuppertal. Hier ist der Elba-Talk bei Radio Wuppertal.

0: Ihr seid bei Radio Wuppertal, hier ist der Elba-Talk. Ihr hört die Wiederholung unserer Live-Sendung von Freitagnachmittag. Gast ist die Leiterin des Wuppertaler Sport- und Bäderamtes, Alexandra Schlagowski. Und auch verantwortlich für die Olympia-Bewerbung. Wuppertal ist ja Teil der großen Rhein-Ruhr-Bewerbung für die Olympischen Spiele, ist rausgeschickt. Jetzt gab es aber leider heute nochmal eine kleine Änderung. Die Schwimmoper ist doch nicht mit im Rennen.
1: Ja, um das einzuordnen. Ja. Also uns war klar, dass die Schwimmoper wackelt, weil wir nur 1500 Zuschauer da reinbekommen. Das ist für Olympia natürlich nicht viel. War vorgesehen für Wasserball und tatsächlich möchte die Staatskanzlei, die das ja alles koordiniert, so viel Sportinteressierten wie möglich den Zugang gewähren. Und deshalb ist die Schwimmoper als Sportstätte raus, aber als Trainingsstätte auf jeden Fall drin. Das Trainingsstättenkonzept kommt aber noch. Was nach wie vor drin ist, ist aber das Stadion am Zoo. Und das ist mir eigentlich fast noch wichtiger, einfach weil ich hoffe, dass damit auch Investitionen verbunden sind.
0: Und weil euer Büro da ist.
1: Und weil unser Büro da ist, ja. Da müssen wir nicht viel machen. Es geht mir tatsächlich mehr ums Stadion. Und wenn das wirklich Spielstätte wird und Hendrik Wüst und Staatskanzlei wissen, dass wir Nothaushaltskommune sind, dann müsste da noch was gemacht werden. Und von daher hoffe ich, dass wir vielleicht über den Weg Gelder bekommen, um endlich eine Überdachung anzugehen.
0: So, die Bewerbung ist also raus. Jetzt sitzen wir da mit Herzklopfen, warten bis September, bis die Entscheidung da ist. Wie wahrscheinlich ist es denn, dass Rhein-Ruhr die Olympischen Spiele, also die Bewerbung bekommt quasi?
1: Ich bin sehr optimistisch. Also es gibt ja 4 Städte bzw. Regionen, die sich beworben haben. In Hamburg ist der Bürgerentscheid negativ ausgefallen, das heißt, die sind raus. Das erhöht auf der einen Seite unsere Chancen, auf der anderen Seite wünscht man sich natürlich, wenn es am Ende eine gesamtdeutsche Bewerbung gibt, dass auch ganz Deutschland dahinter steht. Aber je nun, also Hamburg ist raus, im Rennen sind noch Berlin und München. Berlin hat nicht ganz so gute Chancen, aber kriegt Minuspunkte, weil die keine Bürgerbefragung machen. Mhm. Das haben wir ja sehr erfolgreich gemacht und gerade in Wuppertal mit über 70% Zustimmung ein überragendes Ergebnis erzielt haben. Also sind so die Favoriten hinter vorgehaltener Hand tatsächlich Köln, Rhein-Ruhr und München. Und die Staatskanzlei hier in NRW koordiniert das Ganze, weil wir ja eben nicht nur mit einer Stadt ins Rennen gehen, sondern jetzt in dem finalen Konzept sind es noch 14 Städte, die dabei sind. Das führt einfach dazu, auch, dass diese ganze Region zusammenwächst. Das ist total schön, hinter den Kulissen zu sehen, wenn wir uns da austauschen, wie das funktioniert. Und ich bin sehr optimistisch, dass unser Konzept einfach, weil es auf viel Nachhaltigkeit setzt, auch gute Chancen hat.
0: Ja, wir haben in Wuppertal alle abgestimmt, ne, ob wir das haben möchten oder nicht. Der Bürgerentscheid mit 72,2% der Menschen in Wuppertal, die dafür gestimmt haben. Hat dich das Ergebnis überrascht?
1: Ich habe es mir so erhofft tatsächlich. Klar. Also deshalb war ich nicht überrascht, aber es hat mich natürlich total gefreut. Und was total schön war und cool war zu sehen, wie dir der Sport als Initiator jetzt Menschen begeistert hat, die eigentlich mit dem Sport gar nicht viel zu tun haben. Ne? Also da haben wir einen Lichtkünstler, Gregor Eisenmann, der vermittelt durch Stadtmarketing, danke an Martin Bang, da eine Illumination raushaut, die so gigantisch ist am Stadion und einfach die Menschen begeistert hat. Und wir merken einfach, die Wuppertaler wollen. Die wollen was bewegen und das ist super.
0: Gregor Eisenmann, vor wenigen Wochen noch im Elba-Talk. Ja. 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Und es ist ja wieder das Stadion am Zoo dabei, wie damals bei der EM 2024. Liegt das so ein bisschen, ich sag mal, im Dornröschenschlaf und wartet nur auf große Aufgaben?
1: Ein bisschen kann man das so sagen. Also in 2024 waren wir bei der Fußball-EM ja nur in Anführungsstrichen Trainingsstätte und haben ja da schon gemerkt, was das für einen Boom und für eine Begeisterung auslöst. Jetzt sind wir, und das ist ganz wichtig, tatsächlich als Sportstätte, also als Wettkampfstätte mit dabei.
0: Alexandra Schlagowski, heute Gast im Elba-Talk bei Radio Wuppertal. 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

0: Das Wetter.
1: Ein paar kleinere Regenschauer sind noch unterwegs im Land. Ansonsten ist das aktuell ein Mix aus Sonne und Wolken. Richtung Nacht kann es dann ein bisschen ungemütlich werden. Gewitter und Sturmböen sind möglich. Teilweise wird es dann auch noch mal nasser. Und morgen am Dienstag genauso. Mal Sonne, mal Wolken, das vor allem tagsüber. Ab dem Nachmittag steigt aber dann auch die Regen- und Gewitterwahrscheinlichkeit. Die Temperaturen morgen ein bisschen kühler. Wir verlassen die 20-Grad-Marke und sinken knapp darunter, 16 bis 19 Grad in der Spitze.
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1: Und das sieht gut aus. Es entspannt sich schon so langsam auf den Autobahnen im Land. Wir fangen an auf der A4 Aachen-Köln. Zwischen Kreuz Köln-West und Eiffeltor 2 Kilometer 5 Minuten. Die Gegenrichtung 4 Köln-Aachen. Zwischen Kreuz Köln-Gremberg und dem Kreuz Köln-Süd 4 Kilometer 7 Minuten. Die A516 zwischen Oberhausen-Eisenheim und dem Kreuz Oberhausen. Dichter Verkehr, da kommen auch 5 Minuten oben drauf. Und dann habe ich noch die A555. Dreimal die 5. Bonn-Köln zwischen Köln-Godorf und dem Kreuz Köln sieht. 2 Kilometer für euch heißt das. 5 Minuten mehr Zeit einplanen und da, wo es geht, eine gute Fahrt.
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2: Ihr hört die Wiederholung unserer Live-Sendung von Freitagnachmittag. Gast ist die Leiterin des Wuppertaler Sport- und Bäderamtes, Alexandra Schlagowski. Und meine Gäste dürfen sich ja immer ein Lied wünschen. Und du hast uns was mitgebracht, einen Wunsch.
3: Ja, ganz aktuell tatsächlich auf meiner Playlist. Und am 1. Mai haben wir ihn live gesehen in der Stadthalle. Das war so ein Weihnachtsgeschenk von mir an die ganze Familie. Da waren wir da bei Michael Schulte.
2: Und wurde die Familie gezwungen oder ist sie gerne mitgekommen?
3: Nee, ich glaube, das war so jemand, auf den wir uns alle gut einigen konnten. Kam gut an. Also es hat keiner gekniffen und irgendwelche Gründe vorgeschoben, nicht mitzumüssen. Und wir waren tatsächlich geflasht. Live war der richtig, richtig gut.
2: Was war so das Highlight?
3: Es war ja so ein besonderes Konzert. Es waren mehr so die leisen Töne und er hat viele Songs auch nochmal ganz anders interpretiert und nur mit einer kleinen Band. Und das war schon beeindruckend.
2: Dann hören wir jetzt allerdings dann in der Radioversion. Ja. Michael Schulte, 5 AM. 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

0: Ihr seid bei Radio Wuppertal, hier ist der Elba-Talk. Ihr hört die Wiederholung unserer Live-Sendung von Freitagnachmittag. Gast ist die Leiterin des Wuppertaler Sport- und Bäderamtes, Alexandra Schlagowski. Unter anderem ja auch zuständig für den Sport des Wuppertaler SV bei uns in der Stadt. Wie schlimm ist es jetzt, dass der WSV absteigt?
1: Also zuständig für den Sport, ich würde mal sagen für die Sportinfrastruktur drumherum und die Rahmenbedingungen. Also ich bin weder verantwortlich für die Aufstellung noch für irgendwas anderes.
0: Ach was.
1: Ja, also wir leiden natürlich ein bisschen mit und ist auch schade, aber ganz ehrlich, die ganze Saison war ja schon auch ein ziemlicher Krampf und vielleicht ist es gut, wenn man jetzt in der Oberliga sich erstmal konsolidiert. Ich bin ziemlich sicher, dass es einen Plan gibt, da verdichten sich ja jetzt auch so die ersten Anzeichen und Gerüchte, dass es auch mal Namen gibt, wie es weitergeht. Und dann bin ich auch sehr zuversichtlich, dass die sich wieder berappeln und fangen und hoffentlich auch wieder nach oben gehen.
0: Das ist so die sportliche Sicht auf den Verein. Ne? Wer soll denn da hingehen zu einem Oberligaspiel?
1: Ja, also Oberliga ist ja noch nicht Mäuseliga. Also das ist ja durchaus auch noch attraktiv. Und in der Oberliga hat man vielleicht auch den Vorteil, dass noch so mehr Derbys da sind. Ich glaube, an der Zuschauerzahl wird sich da gar nicht so viel ändern.
0: Und ist unser Stadion nicht eigentlich für so einen Oberliga-Verein viel zu groß jetzt?
1: Ja, ich hätte gern mehr Zuschauer. Also klar, dürfen alle kommen. Es passen noch welche rein. Wir können hier nochmal die Werbetrommel rühren und sagen, geht noch was.
0: Das geht an euch. Also geht zum Wuppertaler SV. Aber jetzt also aus Marketing-Sicht ist schon eine kleine Katastrophe, oder? Wieder eine Liga runter.
1: Ja, natürlich. Auch aus Wuppertaler Sicht wären wir natürlich lieber oben mit dabei. Aber wie gesagt, wenn es halt nicht geht und nicht trägt. Es muss im Umfeld auch was passieren. Das kann auch vielleicht nicht der Verein alles alleine machen, sondern das ist auch so eine gesamtstädtische Aufgabe für uns alle. Ja, wenn wir sagen und jammern und motzen, nur die Oberliga, ja, dann können wir auch alle was dafür tun. Entweder ins Stadion gehen oder sich als Sponsor betätigen oder als Ehrenamtlicher oder wie auch immer, um dafür zu sorgen, dass es auch wieder bergauf geht.
0: Wo es bergauf geht, ist beim Bergischen HC, Handball-Bundesliga. Respekt. Da läuft ganz gut, ne? Genau. Jetzt ist das doch ein Verein, mit dem wir werben können.
1: Ja, wir können auch nach wie vor mit dem WSV und auch noch mit anderen Vereinen werben. Jeder halt so in seinem Bereich. Aber BHC hat richtig Spaß gemacht. Also das Saisonziel war, die Liga zu halten. Das haben sie geschafft und die Geschichte mit dem DHB-Pokal, die war einfach gigantisch. Also ich war da in Köln Gänsehaut pur.
0: Richtig gut, das sagen wir auch immer in der Werbung, Gänsehaut pur bei den Handballspielen. Ja. Jetzt hat der BHC ja leider Wuppertal nicht im Namen. Ne? Das zahlt ja dann gar nicht auf uns ein als Wuppertal.
1: Ja, aber wir verstehen uns ja schon auch als Stadt im Bergischen Land. Und jeder weiß auch, dass der Bergische HC zu Wuppertal gehört. Ich finde es aber völlig legitim, wenn man sich da auf zwei Standbeine konzentriert und eben sagt, das kann ja ein verbindendes Element sein, dass man sagt, wir sind der Bergische HC. Also das finde ich in Ordnung.
0: Das ist eine sehr schöne, sehr diplomatische Antwort. Ja,
1: so bin ich.
0: die planen ja diese Multifunktionshalle in Wuppertal. Wie ist denn da eigentlich der Stand der Dinge?
1: Nein. Also nicht der BHC plant die Multifunktionshalle, sondern die sind auf jeden Fall mit dabei. Und ohne den BHC würden wir, glaube ich, auch über dieses Thema gar nicht sprechen.
0: Eben
1: aber
0: drum.
1: Es ist eben ganz wichtig, dass es nicht nur eine BHC-Halle wird, sondern eine Multifunktionshalle, die Wuppertal auch, denke ich, gut gebrauchen kann. Also wir haben die wunderbare Stadthalle, wir haben jetzt noch eine Führung da gehabt und ich bin jedes Mal baff und also wirklich ein Schmuckkästchen. Aber halt limitiert, was die Zuschauerzahl angeht und deshalb so eine mittlere Größe, so ich sag mal 7.000 bis 9.000 Zuschauer, wäre gut zu füllen. Und dann unter anderem mit dem BHC als Ankermieter, das wäre natürlich klasse. Das würde die Unihalle, wo wir halt immer mit der Uni uns auch noch einigen müssen, wann kann man rein, wann nicht, würde das auf jeden Fall entzerren.
0: Wie ist denn der Stand der Dinge in Sachen Multifunktionshalle?
1: Da es eben eine Multifunktionshalle wird und keine Sporthalle, liegt die Federführung da bei unserer Wirtschaftsdezernentin Sandra C. Und ich bin da jetzt auch gar nicht so beteiligt, also es wird auf anderer Ebene entschieden. Aber die sind auf einem tatsächlich guten Weg und ich hoffe, dass wir da auch in Kürze was hören.
0: Das hoffen wir hier übrigens auch, dass da was passiert. Genau. Wir sprechen gleich nochmal über die Freibäder in Wuppertal, die Schwimmbäder, ja auch dein Bereich, Mälers Weg, gerade wieder aufgemacht. Wie cool ist das eigentlich? Wie wichtig ist sowas für Wuppertal? Und wo machen die Leute eigentlich Sport hier bei uns in der Stadt? 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Das hier ist die Wiederholung unserer Live-Sendung von Freitagnachmittag. Gast ist Alexandra Schlagowski, Leiterin des Wuppertaler Sport- und Bäderamtes.

0: Ihr seid bei Radio Wuppertal, hier ist der Elba-Talk. Ihr hört die Wiederholung unserer Live-Sendung von Freitagnachmittag. Gast ist die Leiterin des Wuppertaler Sport- und Bäderamtes. Bäder, gutes Stichwort, die Schwimmbäder. Dafür bist ihr auch zuständig. Freibad Mälersweg ist wieder auf, jetzt seit kurzem. Genau, ist alles gut geworden da?
1: Es ist traumhaft schön geworden. Wir haben ja auch viel gejankt und gejammert, weil länger gedauert hat, teurer geworden ist, aber... Ich weiß nicht, wer schon mal da war. Im Moment ist ja nicht so Freibadwetter ja. Und haben wir dementsprechend auch gar nicht geöffnet. Aber es ist einfach traumhaft schön.
0: Was ist denn so dein Highlight da im traumhaft schönen Freibad?
1: Also was ganz neu ist, ist dieser Kinderspielplatz, auch wenn ich den jetzt nicht mehr brauche oder meine Kinder. Aber das ist wirklich ein Bereich, wo jetzt direkt angrenzend an die Gastronomie, sodass die Eltern ihre Kinder da auch im Blick haben, ein ganz, ganz toller Kinderspielplatz entstanden ist. Das Becken ist neu gestaltet. Also wir können gar nicht über eine Wiedereröffnung sprechen. Das ist ein komplett neues Bad. Und auf der Liegewiese, die ist jetzt gestaltet worden. Das ist keine platte Wiese mehr, sondern die ist mit Spielgeräten, Klettergeräten, Beachvolleyballplatz ausgelegt und architektonisch auch so angelegt, dass man da wirklich so das Gefühl von Landschaft hat.
0: Wie wird sie denn angenommen, die Mäh von den Leuten?
1: Super gut. Also ist natürlich immer beim Freibad abhängig vom Wetter und also zum Schwur kam es dann Pfingsten, ne, das erste schöne Sommerwochenende, verbunden dann auch mit den mini kurzen Pfingstferien. Also da war schon richtig Halligalli und richtig viel los, aber wir kriegen auch ganz viel Feedback, dass alles schön ist. Also großes Kompliment ans Gebäudemanagement, da ist was ganz Tolles entstanden. Wir kriegen auch Anregungen, was man noch verbessern könnte, also, aber es läuft.
0: Wir haben eine Frage reinbekommen die Woche, und zwar zu den Öffnungszeiten. Da ist ja jeden Tag von 10 bis 12 geschlossen. Warum eigentlich?
1: Weil wir nicht genug Personal haben. Also wir haben im Bäderbereich tatsächlich das Problem, das ist aber ein bundesweites Problem, nicht genug Personal zu haben. Und deshalb sind wir im Moment so flexibel, dass wir auf das Wetter reagieren. Also bei schönem Wetter alle Mann ins Freibad, ansonsten in die Hallenbäder. Wir haben aber eine telefonische Hotline, unter der man jeden Tag die Öffnungszeiten erfragen kann. Das ist vielleicht ein ganz guter Tipp für alle, die nicht genau wissen, wann kann ich wohin. Das ist die 563-4488 und da erfährt man das.
0: Richtig gut. Du bist Leiterin des Sport- und Bäderamtes. Wie viel Teil deiner Arbeit ist denn Sport im Prozent? Wie viel ist Bäder?
1: Im Moment sind es tatsächlich viel die Bäder, die Arbeit machen, aber auch viel Freude, aber eben auch Arbeit. Das hängt aber auch ein bisschen damit zusammen. Wir haben ja nicht nur die städtischen Bäder, sondern wir haben auch die privaten Bäder. Und da gibt es aktuell ein Förderprogramm, wo wir 4 private Bäder angemeldet haben. Das geht aber nur, wenn die Stadt Antragsteller ist. Das heißt, da machen wir das gemeinsam mit den privaten Vereinen. Und das bindet insofern Kapazitäten, weil solche Förderprojekte, so gut wie es ist, das Geld kommt, einfach sehr viel Aufwand bedeuten.
0: So, macht Sport, geht in die Bäder, guckt euch das an, was Alexandra Schlagowski für Wuppertal erreicht im Sport- und Bäderamt. Damit ist eine Stunde Elba-Talk auch schon rum. 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
1: Mit Thorsten Adolfs. Guten Abend. Eigentlich wollten Deutschland und Frankreich gemeinsam einen neuen Kampfjet bauen. Jetzt ist das FCAS-Projekt aber gescheitert. Zur Wahrheit gehört auch, dass die Zusammenarbeit von Anfang an schwierig war. Yannick Böke mit weiteren Infos.
2: Man sei zu der Einschätzung gelangt, dass die Unternehmen nicht zusammenfinden, heißt es aus deutschen Regierungskreisen. Bundeskanzler Merz habe Frankreichs Präsident Macron deshalb nahegelegt, den Bau nicht weiter zu verfolgen. Eigentlich sollten Airbus und der französische Konzern Dassault zusammen einen Nachfolger für den Eurofighter bauen. Beide Firmen stritten allerdings über die Führungsrolle in dem Projekt. Gleichzeitig waren sich Deutschland und Frankreich uneinig darüber, was der Jet alles können soll. Die französische Luftwaffe wollte zum Beispiel ein Flugzeug, das auch auf einem Flugzeugträger landen kann. Die deutsche Luftwaffe forderte dagegen ein schnelles Jagdflugzeug. Jetzt gibt es gar kein gemeinsames Flugzeug.
1: Und jetzt weitere Meldungen in der Zusammenfassung. Gefühlt jagt seit Jahren eine Krise die nächste. Und das schlägt offenbar immer mehr Menschen in Deutschland aufs Gemüt. Nur 14% von uns schauen zurzeit zuversichtlich nach vorne. Das zeigt eine neue Umfrage des Ipsos-Instituts. Es ist der schlechteste Wert seit 15 Jahren. Die größte Sorge bereitet den Menschen die hohe Inflation. Die EU überweist der Ukraine weitere knapp 2,8 Milliarden Euro. Das Geld soll nicht in Waffen investiert werden. Nach ukrainischen Angaben sollen damit wichtige Staatsausgaben finanziert werden, im sozialen und humanitären Bereich. Seit Beginn der russischen Invasion 2022 haben die EU und ihre Mitgliedsländer nach Angaben aus Brüssel Hilfen im Umfang von knapp 205 Milliarden Euro zugesagt. Nach Angaben des Digitalverbandes Bitkom wird der Mobilfunkausbau von der Bürokratie ausgebremst. Es dauere im Schnitt 16 Monate, bis ein Standort für einen Mobilfunkmast gefunden sei. Dazu kämen rund 10 Monate für Genehmigungsverfahren. In der Summe würden von der Planung bis zum Bau mehr als 3 Jahre vergehen, heißt es. Nach der überraschenden Sperrung der Bonner Nordbrücke könnte der Nahverkehr dort bald kostenlos werden. Das hat Oberbürgermeister Deus angekündigt. Die Stadt will damit möglichst viele Leute dazu bewegen, auf Busse und Bahnen umzusteigen. Der Stadtrat berät an diesem Donnerstag darüber. Wenn der Plan durchgeht, gilt das Angebot voraussichtlich bis Ende Juni. Diejenigen, die ein Abo haben, sollen allerdings kein Geld zurückbekommen. Die Komplettsperrung der Nordbrücke sorgt in der Region für große Probleme. Sie ist eine der wichtigsten Verbindungen. Zurzeit ist noch unklar, ob die marode Brücke noch einmal geöffnet werden kann. Zunächst müssen weitere Berechnungen an der Statik durchgeführt werden. Soweit die Meldungen mit Thorsten Adolfs.
3: Das Wetter.
4: Viele Wolken heute Abend am Himmel über NRW. Vereinzelt kann es auch Regenschauer geben. In der Nacht kommen noch Gewitter und auch teilweise Sturmböen dazu. Morgen genauso. Mal Sonne, mal Wolken. Das vor allem im Tagesverlauf. Ab dem Nachmittag geht auch da die Regen- und Gewitterwahrscheinlichkeit nach oben. Die Temperaturen dagegen, die gehen ein bisschen nach unten. Es wird kühler. 16 bis 19 Grad nur noch in der Spitze.
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4: Und da fangen wir an mit einer Gefahrenmeldung. Vorsicht auf der A555 Köln-Bonn zwischen Bornheim und Kreuz Bonn-Nord. Gefahr durch Gegenstände auf der Fahrbahn. Und zwar liegt da ein Kochtopf. Ob da noch irgendwie was drin ist, was angebrannt ist oder so, steht hier allerdings nicht dabei. Die Staus, alles ab 5 Minuten. A3 Köln-Frankfurt zwischen Kreuz Bonn-Siegburg und Siebengebirge 2 Kilometer, 8 Minuten. Die 30 Bad Oeynhausen-Osnabrück zwischen Gohfeld und Kirchlengern 1 Kilometer, 8 Minuten für euch. Und die 516 in Oberhausen zwischen Eisenheim und Kreuz Oberhausen. Dichter Verkehr, 8 Minuten, komm oben drauf.
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4: Da haben Sie doch glatt meinen Namen in den Dienstplan für diese Sendung geschrieben. Ja, komm, dann mache ich sie auch. Schön, dass ihr mit dabei seid, der Montagabend. Und ihr kennt das vielleicht dann auch von eurer Arbeit so, wenn man aus dem Urlaub wiederkommt, dann muss man erstmal gucken, was habe ich denn vorher gearbeitet? Wie ging das denn überhaupt? Ist bei mir nicht anders. Ich habe eben erstmal rausgefunden, dass wenn ich hier drücke, die Musik ausgeht und das hier der Knopf für Beyoncé ist. Texas Hold'em spiele ich euch. Das ist der Montagabend. Wir starten gemeinsam rein in den Feierabend. Ich bin Hendrik Frost. Hallo zusammen.

0: 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Tampa City, Self-Aware.
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0: Das Wetter. Halbe Stunde haben wir noch, dann zieht von Westen aus den Niederlanden und Belgien eine Regenfront über das Land hinweg. Die kommt gegen 8 im westlichen NRW an und zieht dann Richtung Osten rüber. Der Abend kann also nass werden, teilweise sind auch Gewitter und Sturmböen möglich. Morgen am Dienstag genauso. Erstmal Sonne, ein paar Wolken auch mit dabei. Ab dem Nachmittag sind dann auch wieder Regen und Gewitter möglich. Die Temperaturen dann in der Spitze 16 bis 19 Grad.
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0: Und da haben wir direkt mal die Feststellung, irgendwo zwischen Köln und Bonn hat das Essen heute nicht geschmeckt. Fahrt vorsichtig auf der A555 zwischen Bornheim und Kreuz Bonn-Nord. Gefahr durch einen Kochtopf auf der Fahrbahn. Und dann habe ich noch genau einen Stau für euch. A1 Dortmund-Köln zwischen Westhofener Kreuz und Hagen-Nord. Im Moment 1 Kilometer, heißt für euch plus 9 Minuten.
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0: Hallo Montagabend, den verbringen wir gemeinsam, also ich hier in diesem kleinen Lautsprecher, ja, es ist gemütlich, gebe ich gerne zu, und ihr da draußen irgendwo und die 2, 3 von euch, die mich kennen, die wissen es, reinmelden, jederzeit möglich, ihr seid herzlich willkommen mit eurem Anruf, euer Malheur des Tages, ja, oder habt ihr irgendwas richtig Gutes erlebt heute und wollt mal Danke sagen, zum Beispiel mit Nachbarn oder eine Freude durch die Kindergärtnerin oder sowas, alles willkommen, kostenlose Studio-Hotline. 0800 50 80 550. Ihr habt es gehört, Lob, Kritik und die Pizzabestellung auf die 0800 50 80 550.
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0: Radio Wuppertal hier. Hi, der Wuppertaler WM-Song. Den haben wir heute Morgen gehört. Greg Scott singt den über sein Team bei der WM. England, England, England, oh
1: England, we feel your heart and soul. Wir haben ein bisschen Vuvuzela eingeworfen in unser Lied. Wir haben ein bisschen Viking Clap eingeworfen. Wir haben ein bisschen Schreien und Pfeifen und alles so in die Lied in den Hintergrund.
0: Ja, Hauptsache es macht Spaß und es bringt England nicht zu viel Glück. Paar Tage nur noch, bis die WM losgeht. Wir hören uns morgen früh wieder, wie immer von 6 bis 10 Uhr.
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1: Das ist wie im Buch und auf jeder Seite steht echt so ein richtiger Knaller hier, ne? Kaputte Schulen, kaputte Brücken, marode Straßen, hohe Parkgebühren, steigende Grundsteuern. Es ist unfassbar, ja? Die Finanzlage vieler Städte hier bei uns in der NRW verschärft sich. Allein im vergangenen Jahr haben die Städte und Gemeinden in Nordrhein-Westfalen fast 11 Milliarden Euro Minus gemacht. Rosenas Yandi für uns im Landtagsstudio Düsseldorf. Die Kommunen sprechen von einer historischen Krise. Was steckt dahinter?
2: Ja, das Problem ist, die Ausgaben steigen deutlich schneller als die Einnahmen. Vor allem die Sozialkosten explodieren. Dazu gehören zum Beispiel Hilfen für Kinder und Jugendliche und die Unterstützung für Menschen, zum Beispiel mit Behinderungen. Viele dieser Leistungen sind gesetzlich vorgeschrieben, aber die Städte können sie kaum beeinflussen. Duisburgs Stadtdirektor Martin Murak warnt deshalb vor spürbaren Folgen.
3: Wenn hier nichts passiert, das heißt, wenn Bundes- und Landesregierungen sich nicht bewegen, dann wird es jahrelang echte Sparhaushalte geben.
2: Und das bedeutet, die Städte müssen schauen, wo kommt mehr Geld rein und wo kann man sparen.
1: Und jetzt natürlich die relevante Frage, was würde das denn für uns dann bedeuten, also für den Bürger?
2: Ja, viele Städte drehen bereits an Stellschrauben wie Parkgebühren oder Anwohnerparkausweisen. Auch die Grundsteuer könnte weiter steigen. Gleichzeitig wird diskutiert, ob Schwimmbäder, Kulturangebote oder andere freiwillige Leistungen eingeschränkt werden müssen. Die Kommunen sind da auch ein bisschen ratlos. Die Recklinghäuser-Kämmerin Erba Wulfen hat das sehr deutlich formuliert.
4: Also unglaublich. Also sowas haben wir noch nie gehabt. Das ist wirklich, wirklich dramatisch. Es muss was passieren. Wir kommen da nicht mehr alleine raus als Kommunen. Unmöglich.
2: Deshalb fordern die Städte mehr Geld von Land und Bund und vor allem eine stärkere Beteiligung an den Sozialkosten.
1: Rosenas Yandi mit den Infos. Schönen Dank dir. Wir haben es gehört, die Finanznot der Städte hier bei uns ist heute und morgen auch Thema in Berlin. Der Landkreistag, so nennt sich dieses Gremium, der trifft sich da unter anderem mit Finanzminister Klingbeil und auch mit Kanzler Friedrich Merz, um über Lösungen zu diskutieren.
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1: Ich bin Dirk Zeitler. Nach dem Brand in einem Umspannwerk in Reutlingen haben Staatsschutz und Antiterrorzentrum beim Landeskriminalamt in Stuttgart die Ermittlungen übernommen. Das teilte Baden-Württembergs Innenminister Hagel in Reutlingen mit. Nach LKA-Angaben gibt es Anzeichen, dass ein Brandbeschleuniger benutzt wurde. Am Brandort seien Spuren gesichert worden. Diese müssten nun ausgewertet werden. Die Vorgehensweise deute auf linksextremistische Täter hin, heißt es aus Sicherheitskreisen. Der israelische Ministerpräsident Netanyahu hat eine Feuerpause nach der jüngsten Konfrontation mit dem Iran bestätigt. Nach israelischen Angriffen im Iran habe Teheran das Feuer eingestellt, sagte Netanyahu in einer Videobotschaft.
2: Mehr als 20 Raketen hat der Iran in der Nacht und am Morgen wieder auf Israel abgefeuert. Teheran reagierte damit auf Angriffe Israels auf Vororte der libanesischen Hauptstadt Beirut. Diese gelten als Hochburg der mit dem Iran verbündeten Hisbollah-Miliz, die Israel zuvor mit Raketen angegriffen hatte. Nun haben die iranischen Streitkräfte ihre Angriffe für beendet erklärt. Gleichzeitig drohten sie in ihrer Mitteilung mit noch härteren Schlägen, sollte Israel weiterhin Ziele im Libanon angreifen. Aus Tel Aviv, Sarah Lemmel.
1: Der Tankrabatt entlastet Autofahrer zwar spürbar. Nach Berechnungen des Ifo-Instituts bleibt aber ein Teil der rund 1,6 Milliarden Euro an Steuermitteln bei den Mineralölkonzernen hängen. Die Wirtschaftsforscher sehen die Maßnahme deshalb kritisch.
3: An der Zapfsäule kommt zwar ein Großteil des Rabatts an, nach Einschätzung des IFO-Instituts profitieren davon aber vor allem Vielfahrer und Menschen mit größeren Autos. Wer nur selten tankt oder mit wenig Geld auskommen muss, habe deutlich weniger von dieser Entlastung. Die Forscher aus München sagen deshalb, wenn der Rabatt Ende des Monats ausläuft, sollte Schluss sein. Statt günstigeren Sprit für alle zu finanzieren, könnte der Staat Menschen mit geringem Einkommen gezielter unterstützen. Zoe Tassovali, Nachrichtenredaktion.
1: Zum Sport. Der Auftakt in die Riesen-WM könnte gleich zum Härtetest auch für die Fußballfans werden. Abgesehen von möglichen Streiks und Demonstrationen macht das Wetter in Mexiko-Stadt seit Tagen Sorgen. Der mexikanische Wetterdienst warnt für Donnerstag vor starken Niederschlägen und Gewittern in der Millionenmetropole. Es ist der Tag des Eröffnungsspiels zwischen Mitgastgeber Mexiko und dem ehemaligen WM-Gastgeber Südafrika.
4: Das waren die Nachrichten mit Dirk Zeitler.
5: Das Wetter. Jetzt beginnt die nasse Phase des Abends. Aus den Niederlanden und aus Belgien erreicht uns in diesem Moment eine Regenfront. Die zieht Richtung Osten über NRW hinweg. Kann also in der Nacht dann auch Richtung Ostwestfalen-Lippe noch ein bisschen nass werden. Teilweise auch mit Gewitter und Sturmböen. Morgen der Dienstag. Erstmal Sonne, mal Wolken. Ab dem Nachmittag wird es da aber auch grauer. Und es kann auch Regen und Gewitter geben. Schauen wir auf die Temperaturen. Die Höchstwerte morgen 16 bis 19 Grad.
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5: Das geht schnell mit zwei Meldungen. A1 Dortmund-Köln zwischen Westhofener Kreuz und Hagen-Nord 2 Kilometer 11 Minuten und die 57 Köln-Krefeld zwischen Kreuz-Meerbusch und Krefeld-Oppum ist die Autobahn wegen eines Polizeieinsatzes im Moment voll gesperrt. Da gibt es schon 2 Kilometer Stau. Euch eine gute Fahrt durch diesen Abend.
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5: Hallo zusammen, habt ihr heute auf der Autobahn auch Autos gesehen, die auf der Heckscheibe RAR draufgeklebt hatten? Viele Grüße, das waren Besucher von Rock am Ring, war jetzt am Wochenende und wenn man das gesehen hat, weiß man, die Insassen, die haben wirklich unter den widrigsten Bedingungen die letzten Tage gelebt. Dosenravioli, warmes Bier, übernachten im Zelt. Ja, wenig duschen nur. Das wird jetzt zu Hause, glaube ich, alles nachgeholt. Und nach dem Festival ist ja vor dem Festival. Wir haben gleich auch eine großartige Festivalempfehlung für euch hier bei mir in der Show. Ich bin Hendrik Frost, wünsche euch einen guten Start in diesen Montagabend mit uns.

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0: So, Grüße an alle, die am Wochenende bei Rock am Ring waren. Mal eben Sachen waschen und dann ab zum nächsten Festival.
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0: Wir sind nämlich auch dabei beim Festival Sommer 2026 mit unserem Rainbow Festival am Fühlinger See in Köln wird es stattfinden. Es wird bunt, es wird kreativ, es wird eine riesige Party, das kann ich euch schon versprechen. Und dafür haben wir uns natürlich auch besondere Musik geholt. Die No Angels sind mit am Start und Jessie von den No Angels, die freut sich schon.
3: Festivals haben sowieso immer diese besondere Energie und beim Rainbow Festival ist es nochmal eine Schippe drauf. Die Energie ist einfach überragend. Und das Publikum ist total hyped, bunt und wunderschön. Also ich freue mich sehr.
0: Ja, es ist halt wirklich jeder willkommen. Alles steht ganz im Zeichen von Vielfalt, von Toleranz. Und genau das ist auch den No Angels wichtig.
3: Es ist wichtig, die Community zu unterstützen, also die queere Community. Menschen müssen für ihre Liebe, ihre Identität oder ihr Sein immer noch kämpfen. Und es ist wichtig, die Regenbogenflagge zu schwingen und sichtbar an der Seite der Community zu stehen. Jeder Mensch sollte lieben und leben dürfen, ohne sich dafür rechtfertigen zu müssen.
0: Wichtige Ansicht, oder? Sehr sympathisch, wie ich finde. 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

0: Das Wetter.
1: Im Moment zum Großteil noch trocken. Von Westen her zieht aber eine Regenfront rein. Die hat NRW quasi am westlichen Rand schon erreicht. Teilweise auch mit Gewitter und starken Sturmböen. Das geht die ganze Nacht über so weiter. Morgen am Dienstag erstmal Sonne und Wolken im Wechsel. Ab dem Nachmittag sind dann aber auch wieder Regen und Gewitter möglich. Die Temperaturen dann ein bisschen niedriger als die letzten Tage. 16 bis 19 Grad maximal.
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1: Wir beginnen auf der A1. Köln-Münster zwischen Schwerte und Kreuz Dortmund-Unna, 2 Kilometer, 17 Minuten. Jetzt die 1 Münster-Bremen zwischen Kreuz Lotte-Osnabrück und Osnabrück-Hafen, 1 Kilometer, 7 Minuten. Nochmal die 1, jetzt Dortmund-Köln zwischen Westhofener Kreuz und Hagen-Nord, 2 Kilometer, Viertelstunde obendrauf. Und ich habe noch eine Meldung für euch von der 57, Köln Richtung Krefeld. Die Autobahn ist im Moment zwischen Kreuz Meerbusch und Krefeld-Oppum voll gesperrt. Die Polizei leitet den Verkehr ab. Das Ganze dauert für euch 10 Minuten länger, 1 Kilometer Stau.
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1: Ach, ist doch auch schön. Können wir bald wieder an die Schublade gehen, wo die ganzen Gratulationskarten drin liegen. Ja, eine rausziehen und dann losschreiben. Lieber Marc Forster, liebe Lena Meyer-Landrut, herzlichen Glückwunsch zu eurem zweiten Kind. Ja, es wird spekuliert, dass die beiden nochmal Nachwuchs bekommen. Ein Kind haben die beiden ja schon gemeinsam. Jetzt ist wohl das zweite unterwegs. Marc Forster hat zumindest bei Sing Meinen Song so Andeutungen gemacht. Sind wir mal gespannt, was draus wird? Wenn es da irgendwas gibt, dann hört ihr es natürlich bei uns. Hier ist Marc Forster. Das ist ein Lied. Ich bin Hendrik Frost. Hi.

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0: Emily Sandé macht diesen Montagabend noch ein bisschen entspannter, bevor es dann am Donnerstag richtig knallt.
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0: Donnerstag beginnt die Mega-WM in Kanada, den USA und Mexiko. Und das erste Rennen ist schon entschieden. Es geht um Hassan Ouedraogo, Nationalspieler von uns. Der hat heute Vormittag sein Zimmer im Teamhotel bezogen. Und er wurde als letzter nominiert. Trotzdem ist er als erster angekommen. Was eine Leistung, nicht schlecht. Ralf Bosse aus unserem WM-Studio. Dabei war die Anreise des Ex-Schalkers gar nicht mal so einfach.
2: Bundestrainer Julian Nagelsmann hatte Hassan Ouedraogo in seinem Urlaubsort Marbella erreicht und ihn über seine Nachnominierung informiert. Da hieß es dann wieder Koffer packen. Von Marbella über Frankfurt nach Raleigh-Durham und von dort 1,5 Stunden mit dem Auto ins Quartier. Abends dann das erste Training für ihn und die Mannschaft vor rund 3000 Zuschauern. Statt Strand in Spanien, Rasen in North Carolina. Aber der 20-Jährige wird für seine erste Weltmeisterschaft sicher gerne auf seinen Urlaub verzichten.
0: Das kann ich mir sehr gut vorstellen. Bei einer anderen, ich sag mal, ja, sehr interessanten Entscheidung ist Ouedraogo aber nicht der Erste gewesen.
2: Bei der Frage nach dem attraktivsten Spieler im deutschen Kader. The winner is Joshua Kimmich. 17% von rund 1000 befragten Deutschen haben ihn auf Platz 1 gewählt, vor Kai Havertz. Auf den weiteren Plätzen folgen Jamal Musiala, David Raum und Alexander Nübel. Von Ouedraogo ist da nichts zu sehen. Eins ist aber auch klar, nicht die Mannschaft mit den schönsten Spielern wird Weltmeister, sondern die erfolgreichste mit den meisten Toren und Siegen.
0: So nämlich. Dankeschön, Ralf Bosse.
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1: Ich bin Dirk Zeitler. Nach dem Brand in einem Umspannwerk in Reutlingen haben Staatsschutz und Antiterrorzentrum beim Landeskriminalamt in Stuttgart die Ermittlungen übernommen. Das teilte Baden-Württembergs Innenminister Hagel in Reutlingen mit. Nach LKA-Angaben gibt es Anzeichen, dass ein Brandbeschleuniger benutzt wurde. Am Brandort gesicherte Spuren müssten nun ausgewertet werden. Die Vorgehensweise deute auf linksextremistische Täter hin, heißt es aus Sicherheitskreisen. Kameras und Bodycams. Die Deutsche Bahn setzt auf neue Technik und Ausrüstung, um das Sicherheitsgefühl ihrer Beschäftigten und der Fahrgäste zu stärken. Denn immer wieder kommt es etwa zu Konflikten bei der Ticketkontrolle. Für bundesweites Entsetzen sorgte Anfang Februar ein tödlicher Angriff auf einen Zugbegleiter.
2: Die Bahn will kräftig aufrüsten für mehr Sicherheit. So laufen an Bahnhöfen und auch in Zügen tausende Kameras. Die Bilder sollen künftig in Echtzeit ausgewertet werden. Eine künstliche Intelligenz schlägt dann bei Konflikten Alarm. Außerdem wird in einigen Zügen eine Doppelbesetzung getestet. Die Zugbegleiter sind dann entweder zu zweit an Bord oder werden von Security-Leuten begleitet. Ab Juli sollen bei der Schutzausrüstung auch stichfeste Westen getestet werden. Ursula Winkler, Nachrichtenredaktion.
1: Schnelleres Internet, mehr Mobilfunk und weniger Bürokratie. Bund, Länder, Kommunen und die Telekommunikationsbranche haben einen gemeinsamen Ausbaupakt beschlossen. Allein im kommenden Jahr wollen die Unternehmen fast 11 Milliarden Euro in Glasfaser- und Mobilfunknetze investieren.
3: Damit neue Leitungen und Mobilfunkmasten schneller gebaut werden können, sollen Genehmigungen künftig deutlich einfacher und digitaler ablaufen. Außerdem wollen die Anbieter ihre Netze stärker gemeinsam nutzen. Das bedeutet mehr Wettbewerb, ohne dass überall doppelt gebaut werden muss. Ob die Ziele tatsächlich erreicht werden, soll regelmäßig überprüft werden. Zoe Tassovali, Nachrichtenredaktion.
1: Die Fußballnationalmannschaft ist in Winston-Salem gelandet. Nach einem rund zweistündigen Flug aus Chicago kam das DFB-Team zur Mittagszeit auf dem Airport an. Auf dem Rollfeld wurde die Maschine mit Fontänen der Flughafenfeuerwehr begrüßt. In der Stadt in North Carolina beziehen Bundestrainer Julian Nagelsmann und sein WM-Aufgebot ihr Turnierhotel. Am frühen Abend, Ortszeit, findet eine öffentliche Trainingseinheit statt. Das waren die Nachrichten mit Dirk Zeitler.
4: Das Wetter.
5: Nach den Wolken kommt der Regen. Ich glaube, so kann man den Abend zusammenfassen. Von den Niederlanden und aus Belgien zieht eine Regenfront über Nordrhein-Westfalen hinweg. Die Nacht dann über auch in Richtung Ostwestfalen, Lippe und Münsterland. Teilweise sind auch Gewitter und Sturmböen möglich. Morgen genauso. Erstmal Sonne und mal Wolken im Wechsel. Ab dem Nachmittag steigt dann wieder die Regen- und Gewitterwahrscheinlichkeit. Die Temperaturen ein bisschen kühler, inzwischen 16 bis 19 Grad maximal.
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5: Hallo Autofahrer, das ist los auf den Autobahnen. A1 Köln-Münster zwischen Schwerte und Kreuz Dortmund-Unna. 2 Kilometer, 20 Minuten kommen oben drauf. Und weiter Richtung Norden auf der A1 Richtung Bremen dann zwischen Kreuz Lotte-Osnabrück und Osnabrück-Hafen. 2 Kilometer, eine Dreiviertelstunde. Jetzt die A1 Dortmund-Köln zwischen Westhofener Kreuz und Hagen-Nord. 2 Kilometer, 11 Minuten. Und dann habe ich noch eine Sperrung für euch von der A555 Köln-Bonn zwischen Wesseling und Bornheim ist die Autobahn nach einem Unfall gesperrt.
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5: Hallo am Montagabend, freue mich, dass ihr dabei seid. Habt ihr das heute auch per Push-Mitteilung aufs Handy bekommen oder irgendwo gesehen oder gelesen? Hier die Meldung, die will ich euch natürlich auch nochmal erzählen, die da heute reinkam aus Stuttgart. Es geht um den Bahnhof in Stuttgart. Stuttgart 21. Verzögert sich, also statt 2021, also, das schaffen wir ja eh nicht mehr. Nee, gibt ein neues Datum für die Fertigstellung, 2031. Vorher wird es da nichts mit den Bahnfahrten in Stuttgart. Leute, überrascht uns das?
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0: wo wir gerade im Bereich Rockmusik unterwegs sind, Montagabend übrigens, Atze Schröder, ne? Der hätte ja auch Rockstar sein können, ne? Wilde Frise, coole Brille, immer ein bisschen anecken, aber Comedy steht ihm schon ganz gut. Wobei, Rockmusik interessiert ihn ja.
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3: Ja, nee, ist klar.
4: Familienzuwachs im Hause Richards. Ja, Keith Richards ist Uropa geworden. Und für alle, die sich jetzt fragen, wer ist denn Keith Richards? Ja, das ist der Gitarrist von den Beatles. Ach nee, von den Stones. Ja, sicher. So, alle wach jetzt? Ja, war ein Spaß. Ich weiß natürlich, dass Keith Richards der Gitarrist der Stones war. Ist. Ja, aber dass der auch mal ein Jahr bei den Backstreet Boys gespielt hat, wisst ihr nicht, ne? Ja, müsst ihr mal googeln. So, und dieser alte Sack ist mit seinen 82 Jahren nochmal Uropa geworden, weil seine Enkelin Ella eine kleine Luna bekommen hat. So, und was machst du jetzt als Uropa mit dem kleinen Köttel? Ja, Wasserrutsche mit Sicherheit nicht mehr. Ruckzuck sind die Dritten weg. Fahrradtour, ne, mit 82. Naja, wenn der Rest der Stones auf dem Bierbike mitradelt, warum nicht? Stimmt auf jeden Fall der Flüssigkeitshaushalt, ne? Am wahrscheinlichsten ist doch, dass Uropa Keith die kleine Luna irgendwann mit auf Tour nimmt. Ja, sicher. Irgendwer muss die Stones doch in die nächste Generation führen. Ja, Gitarren hat Opa genug im Schrank. Der, fast 3000 soll er haben, ne? Dann holt er sich noch Bill und Tom von Tokyo Hotel dazu und schon rollen die Steine und der Rubel weiter. Merkt doch kein Mensch.
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2: Heute Nacht kann es phasenweise ungemütlich werden. Gewitter und Sturmböen sind möglich. Von Westen zieht eine Regenfront rein, die sich dann in der Nacht übers Land breit macht. Morgen am Dienstag erst mal Sonne, mal Wolken. Ab dem Nachmittag steigt dann aber auch wieder die Regen- und Gewitterwahrscheinlichkeit an. Das Ganze bei so Höchstwerten zwischen 16 und 19 Grad.
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2: Der Blick auf die Autobahnen A1 Köln-Münster zwischen Schwerte und Kreuz Dortmund-Unna. 2 Kilometer 11 Minuten. Jetzt die 1 Münster-Bremen. Zwischen Kreuz Lotte-Osnabrück und Osnabrück-Nord im Moment noch 4 Kilometer 5 Minuten. A1 Dortmund-Köln zwischen Westhofener Kreuz und Hagen-Nord 1 Kilometer 8 Minuten. Und dann habe ich die A555 für euch. Dreimal die 5. Köln Richtung Bonn. Die Autobahn ist gesperrt zwischen Wesseling und Bornheim wegen eines Unfalls. Im Moment 1 Kilometer Stau vor dieser Sperrung.
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2: So, und gleich auf der Playlist für diesen Montagabend neue Musik, ja im Prinzip aus Kolumbien, ne? Von Shakira. Die hat ja 2010 schon den WM-Song beigesteuert. Und auch dieses Jahr kommt der offizielle WM-Song von ihr, heißt Die Die. Ist so ein italienischer Ausdruck, heißt irgendwie sowas wie Auf geht's wahrscheinlich. Wenn ich da falsch liege, gerne anrufen, kostenlose Studio-Hotline 0800 50 80 550. Ja, und Die Die spiele ich euch gleich hier bei uns im Programm in voller Länge. Vorher aber ein bisschen was Ruhigeres von James Bay, Let It Go. Ich bin Hendrik Forst. Genießt diesen Montagabend mit uns. Wow.

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0: knappe 4 Minuten. The Connells, 74, 75 an diesem Montagabend. Ja, das habe ich doch gerade selber noch gesagt. Und viele fragen immer mal wieder so, was macht ein Radiomoderator eigentlich, während die Musik läuft? Ich verrate es jetzt einfach mal, ich lüfte das Geheimnis hier, ja. Ich zum Beispiel klicke sehr viel durch Wikipedia.
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0: Ich klicke bei Wikipedia auf zufällige Artikel und lande bei Hugh Hefner. Na, was ein Treffer. Hugh Hefner soll erst bei einer Kinderzeitschrift gewesen sein. Und irgendwie stelle ich es mir so vor, dass seine Ideen, also wirklich seine sämtlichen Ideen, vom Chef abgelehnt wurden. Hefner, zum 100. Mal jetzt. Nackte Menschen auf dem Poster in der Heftmitte, das passt nicht in die Zielgruppe. Sie sind gefeuert. Tja, also macht sich Hugh Hefner in den 50ern selbstständig und gründet den Playboy. Da konnte er seinen Lebenstraum verwirklichen. Immer aussuchen, welche halbnackte Persönlichkeit nächsten Monat in den Pausenräumen fast aller Autowerkstätten hängt. Soll. Die allererste von ihnen war Marilyn Monroe und das Heft, das wird ein Welterfolg. Und die beiden sind auch heute noch, na, ich sag mal, Nachbarn. Hugh hat sich nämlich in den 90ern den Grabplatz neben Marilyn gesichert und wurde dann auch 2017 neben ihr begraben. Wenn ihr den Gedanken vielleicht charmant findet, dann macht es doch so ähnlich und sichert euch schon mal das zukünftige Grab neben Snoop Dogg. Ich nehme an, das Gras wird da besonders grün.
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1: Ich bin Thomas Brock. Nach dem Brand in einem Umspannwerk in Reutlingen vergangene Nacht haben Staatsschutz und Antiterrorzentrum beim Landeskriminalamt in Stuttgart die Ermittlungen übernommen. Das teilte Innenminister Hagel in Reutlingen mit. Es geht demnach um den Verdacht der vorsätzlichen Brandlegung und der Störung öffentlicher Betriebe.
2: Selbst viele Stunden nach dem Feuer waren noch Haushalte in Reutlingen ohne Strom. Für die Nacht soll es zur Sicherheit einen Notfalltreffpunkt geben. Dort können die Menschen etwa Handys aufladen oder Babynahrung erwärmen. Der Netzbetreiber spricht von insgesamt 3 entdeckten Brandstellen und einem beschädigten Zaun. Ermittler fanden Spuren eines möglichen Brandbeschleunigers. Sicherheitskreisen zufolge deutet das Vorgehen auf Linksextremisten hin. Landesinnenminister Hagel sagte aber, man ermittle in alle Richtungen. Ursula Winkler, Nachrichtenredaktion.
1: Die Mineralölkonzerne geben den von der Bundesregierung eingeführten Tankrabatt nach Berechnung des IFO-Instituts zum großen Teil an die Autofahrer weiter. Ein Teil der vom Bund eingesetzten rund 1,6 Milliarden Euro Steuermittel verbleibt aber bei den Konzernen, wie das Institut in München mitteilte. Der Tankrabatt soll noch bis Ende Juni gelten. Die Koalition hatte die Spritsteuer um knapp 17 Cent pro Liter gesenkt. Obwohl die Arbeitslosigkeit in Deutschland seit Jahren größer wird, waren im ersten Quartal bundesweit mehr als 1 Million Arbeitsplätze unbesetzt. Das geht aus der jüngsten Stellenerhebung des Instituts für Arbeitsmarkt- und Berufsforschung in Nürnberg hervor.
3: Bundesweit waren im ersten Quartal mehr als 1,1 Millionen Arbeitsplätze unbesetzt. Das sind zwar etwas weniger als Ende vergangenen Jahres, die Zahl bleibt aber hoch. Gleichzeitig kommen aktuell auf jede offene Stelle 264 Arbeitslose. Das Problem, häufig passen die Anforderungen der Unternehmen nicht zu den Qualifikationen der Arbeitssuchenden. Besonders deutlich wird das bei Jobs ohne Ausbildungsabschluss. Aus München, Fabian Schaffer.
1: Nach jahrelangen Vorbereitungen ist das milliardenschwere Rüstungsprojekt eines deutsch-französischen Kampfjets gescheitert. Bundeskanzler Merz und der französische Präsident Macron seien zu der Einschätzung gekommen, dass die Unternehmen Dassault und Airbus beim Bau eines gemeinsamen Kampfflugzeugs nicht zusammenfinden, hieß es aus deutschen Regierungskreisen. Merz habe Macron daher nahegelegt, den Bau des Jets nicht weiter zu verfolgen.
4: Das waren die Nachrichten mit Dirk Zeitler.
5: Das Wetter. Und da gibt es eine 50-50-Chance. Entweder es ist bei euch schon nass oder es wird noch nass. Von Westen zieht ein Regenband übers Land. Das kann auch Gewitter und Sturmböen heute Nacht mitbringen. Der Dienstag, der beginnt morgen mit einem Mix aus Sonne und Wolken. Ab dem Nachmittag sind auch Regen und Gewitter wieder möglich. Die Temperaturen dazu in der Spitze 16 bis 19 Grad.
6: NRW Verkehr.
5: Wir fangen an auf der A45 Dortmund-Gießen. Achtung bitte, Autofahrer, fahrt vorsichtig zwischen Kreuzhagen und Hagen Süd. Besteht Gefahr durch eine Unfallstelle. Das sind die Staus A1 Köln-Münster zwischen Schwerte und Kreuz Dortmund-Unna 1 Kilometer 6 Minuten. Die Gegenrichtung A1 Dortmund-Köln zwischen Westhofener Kreuz und Hagen-Nord 1 Kilometer 10 Minuten. Und weiter Richtung Köln dann noch ein Warnhinweis für euch, also A1 Dortmund-Köln zwischen Burscheid und Kreuz Leverkusen. Hier steht, da liegt ein Weihnachtsbaum auf dem Standstreifen. Ich weiß nicht, wie lange schon, aber steht hier, also ich kann es ja auch nur vorlesen, so wie es hier steht. Fahrt vorsichtig auf jeden Fall, da könnte ein Weihnachtsbaum liegen auf der Autobahn A1 Dortmund-Köln zwischen Burscheid und Kreuz Leverkusen. Und dann habe ich noch eine Sperrung für euch von der A555 Köln-Bonn zwischen Wesseling und Bornheim. Da ist die Autobahn nach einem Unfall gesperrt. 1 Kilometer Stau im Moment. Ihr braucht 37 Minuten länger vor der Ableitung.
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5: Einen wunderschönen guten Abend an diesem Montagabend. Ich bin Hendrik Frost und ich spiele euch Musik von Robin Schulz und Dennis Lloyd, Young Right Now. Hätte ich gewusst, dass die das selber sagen, hätte ich es ja gar nicht moderiert. Mensch.

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0: Das Wetter.
1: Heute Nacht kann es phasenweise ungemütlich werden. Gewitter und Sturmböen sind möglich. Von Westen zieht eine Regenfront rein, die sich dann in der Nacht übers Land breit macht. Morgen am Dienstag erst mal Sonne, mal Wolken. Ab dem Nachmittag steigt dann aber auch wieder die Regen- und Gewitterwahrscheinlichkeit an. Das Ganze bei so Höchstwerten zwischen 16 und 19 Grad.
0: NRW Verkehr.
1: Hallo Autofahrer. Ich habe weiterhin diese Warnmeldung für euch von der A1, die mich eben schon ein bisschen irritiert hat. Also A1 Dortmund Richtung Köln zwischen Burscheid und Kreuz Leverkusen soll auf dem Standstreifen ein Weihnachtsbaum liegen. Freunde, wenn da mal einer von euch gerade vorbeifährt zufällig und das irgendwie bestätigen kann oder so, gerne reinmelden. Ich bin da neugierig. Dann machen wir weiter auf der A40. Essen-Duisburg in Höhe Essen-Frillendorf besteht Gefahr durch eine Unfallstelle. Zwei Fahrstreifen blockiert. Und einen Unfall gab es auch auf der A555. Köln-Bonn zwischen Wesseling und Bornheim ist die Autobahn im Moment gesperrt.
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1: Schön, dass ihr auch noch mit dabei seid. Das ist der Montagabend, Pi mal Daumen, 10:30. Ja, um die Uhrzeit kommt es auf die einzelne Minute auch nicht mehr an. Ich bin Hendrik Frost, versorge euch natürlich weiter mit Musik hier, zum Beispiel Leonie. Don't worry, habt einen schönen Montagabend mit uns.

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Einige von euch haben es auch noch live gesehen hier. Linkin Park waren am Wochenende bei Rock am Ring dabei. Schönen Montagabend euch. Hier ist der Sender, der euch auch regelmäßig mit neuer Musik versorgt. Jetzt zum Beispiel hier von Chris Sarandi. Den kennen wir schon aus dem besten Mix.

0: Hat er zusammen gemacht mit Glockenbach, Magic Moment oder auch Cynical. Wir haben jetzt aber auch eine Solo-Nummer von ihm bei uns hier auf der Playlist. Good Old Days, neu bei uns. Und es ist genau der richtige Song, der irgendwie nach Sommer klingt, der nach Festivalnächten klingt, eben zum Beispiel auch Rock am Ring oder halt auch nach diesen kleinen Momenten, die man eigentlich nie vergessen will, weil der Moment einfach schon unbezahlbar ist. Hört mal rein, spiele ich euch hier.
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1: Ich bin Thomas Brott. Kameras, Bodycams und Schutzhelme. Die Deutsche Bahn setzt auf neue Technik und Ausrüstung, um das Sicherheitsgefühl ihrer Beschäftigten und der Fahrgäste zu stärken. Denn immer wieder kommt es etwa zu Konflikten bei der Ticketkontrolle. Für bundesweites Entsetzen sorgte Anfang Februar ein tödlicher Angriff auf einen Zugbegleiter in der Westpfalz.
2: Die Bahn will kräftig aufrüsten für mehr Sicherheit. So laufen an Bahnhöfen und auch in Zügen tausende Kameras. Die Bilder sollen künftig in Echtzeit ausgewertet werden. Eine künstliche Intelligenz schlägt dann bei Konflikten Alarm. Außerdem wird in einigen Zügen eine Doppelbesetzung getestet. Die Zugbegleiter sind dann entweder zu zweit an Bord oder werden von Security-Leuten begleitet. Ab Juli sollen bei der Schutzausrüstung auch stichfeste Westen getestet werden. Freiwillig können die Mitarbeiter mit Kundenkontakt auch Bodycams tragen. Sie sollen sogar zum Standard werden. Ursula Winkler, Nachrichtenredaktion.
1: Nach dem Brand in einem Umspannwerk in Reutlingen vergangene Nacht haben Staatsschutz und Antiterrorzentrum beim Landeskriminalamt in Stuttgart die Ermittlungen übernommen. Das teilte Innenminister Hagel mit. Es geht demnach um den Verdacht der vorsätzlichen Brandlegung und der Störung öffentlicher Betriebe. Bundesinnenminister Dobrindt geht von einem Anschlag aus. Es werde in alle Richtungen ermittelt, sagte er. Der Brand hatte zu einem großflächigen Stromausfall geführt. Die Mineralölkonzerne geben den von der Bundesregierung eingeführten Tankrabatt nach Berechnung des IFO-Instituts zum großen Teil an die Autofahrer weiter. Ein Teil der vom Bund eingesetzten rund 1,6 Milliarden Euro Steuermittel verbleibt aber bei den Konzernen. Der Tankrabatt soll noch bis Ende Juni gelten. Die Koalition hatte die Spritsteuer um knapp 17 Cent pro Liter gesenkt. Die deutsche Fußballnationalmannschaft ist in ihr WM-Quartier in Winston-Salem eingezogen. Nach dem Flug von Chicago landete die Mannschaft in North Carolina.
3: Das deutsche WM-Hotel Graylin Estate erinnert so ein bisschen an eine mittelalterliche Burg, in dem sich allerdings eine Luxusherberge befindet, idyllisch und ruhig zwischen grünen Hügeln gelegen und nur wenige Minuten entfernt vom Trainingsgelände der Wake Forest Universität. Dort auf dem riesigen Areal mit drei Plätzen und einer Turnhalle hat sich der Bundestrainer schon bei der ersten Besichtigung vergangenes Jahr richtig wohlgefühlt. Und in dieser Umgebung will er Wirtz, Musiala und Co. jetzt den passenden WM-Feinschliff verpassen. Thomas Thonfeld, Sportredaktion.
1: Am Sonntag startet das DFB-Team dann gegen Curaçao ins Turnier.
4: Das waren die Nachrichten mit Dirk Zeitler.
5: Das Wetter. Und da gibt es eine 50-50-Chance. Entweder es ist bei euch schon nass oder es wird noch nass. Von Westen zieht ein Regenband übers Land. Das kann auch Gewitter und Sturmböen heute Nacht mitbringen. Der Dienstag, der beginnt morgen mit einem Mix aus Sonne und Wolken. Ab dem Nachmittag sind auch Regen und Gewitter wieder möglich. Die Temperaturen dazu in der Spitze 16 bis 19 Grad.
6: NRW Verkehr.
5: Hallo Autofahrer, die A1 Dortmund-Köln zwischen Westhofener Kreuz und Hagen-Nord. 2 Kilometer, Viertelstunde kommt obendrauf. Die A3 Oberhausen-Arnheim zwischen Hünxe und Wesel in beiden Richtungen circa 2 Kilometer Stau, 5 bis 8 Minuten obendrauf. Und die A555 Köln-Bonn ist weiterhin gesperrt. Zwischen Wesseling und Bornheim nach einem Unfall. Euch eine gute Fahrt.
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5: Ich wünsche euch einen entspannten, späten Montagabend. Ich hoffe, ihr habt es inzwischen gemütlich oder die Nachtschicht ist zumindest nicht ganz so anstrengend. Wir tauchen an der Stelle ab in die 80er hier auf der Playlist mit Musik von der unvergleichbaren Whitney Houston. I wanna dance with somebody. So, und hier kommt die gute Laune jetzt.

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0: Fever Dream, Alex Warren bei uns am Montagabend. Und an diesem Montag wird in den USA der BFF Day gefeiert. Best Friends Forever. Quasi ein, ja, nicht offizieller Feiertag für gute Freundschaften. Und wenn ihr einen richtig guten Freund habt oder eine richtig gute Freundin, der ihr mal auf den Sack gehen wollt, ruft die um diese Uhrzeit doch mal an. Die freuen sich.
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2: Was wäre das Leben ohne beste Freunde, oder? Brother from another mother, sister from another mister. Ist das nicht seltsam, dass es Menschen gibt, die wir treffen und die Familie sind, ohne Familie zu sein? Mein bester Kumpel, der ist 1:1 wie ich, nur komplett anders. Der ist zum Beispiel riesig groß, aber mega schlank. Ey, wenn der über die Straße geht, verschwindet der hinter einer Laterne, guckt aber oben drüber. Ey, der Junge lebt in 3 Klimazonen. Da, wo ich Kopfschmerzen hab, hat der Bauchschmerzen. Der ist so groß, dem passen gar keine normalen Klamotten. Ja, deswegen kauft er immer bei so einem Label ein für große, schlanke Männer. Das heißt Giraffe. Ist echt wahr. Ja, gibt's auch für kleine Dicke, da heißt das Happy Hippo, aber das ist ein anderes Thema. Ich würde sagen, wir rufen heute alle mal unsere besten Freunde an und sagen einfach mal Danke. Denn verdient haben sie es, ne? Und immer dran denken, Freunde sind wie Sterne. Man sieht sie nicht immer, aber sie sind immer da. Okay, ich merke selbst, der war einer zu viel.
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0: Das Wetter.
1: Und das gestaltet sich heute Nacht so, dass es entweder bei euch schon geregnet hat oder es noch regnen wird. Es zieht gerade eine Regenfront durchs Land, eine relativ schmale Regenfront. Deshalb wird es nicht die gesamte Nacht durchregnen. Aber wenn es dann regnet, sind auch Gewitter und Sturmböen möglich. Morgen am Dienstag erst mal Sonne, mal Wolken. Und ab dem Nachmittag steigt dann auch wieder die Regen- und Gewittermöglichkeit. Die Temperaturen dazu in der Spitze 16 bis 19 Grad.
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1: Wir fangen an auf der A1 Dortmund Richtung Köln zwischen Westhofener Kreuz und Hagen Nord. 2 Kilometer 13 Minuten. Dann in der Eifel A1 Euskirchen-Blankenheim zwischen Mechernich und Blankenheim 4 Kilometer 5 Minuten. Die A3 Frankfurt-Köln zwischen Loma und Raststätte Königsforst Ost. Fahrt vorsichtig, da hat es einen Wildunfall gegeben. Und die A555 Köln Richtung Bonn zwischen Wesseling und Bornheim ist weiterhin gesperrt. Da läuft eine Unfallaufnahme. Euch eine gute Fahrt durch diese Nacht.
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1: Kamerad habe ich jetzt für euren späten Montagabend auf der Playlist. Und also wenn ich den Song immer sehe, höre, wenn er mir über den Weg läuft, muss ich immer lachen. Hug Yourself heißt das Song, also auf Deutsch umarm dich selbst. Ne? Free Hugs und so kennt ihr, ist das englische Wort für umarmen. Freundin von mir, als es dann das erste Mal im Radio lief, Hug Yourself, hat die gesagt, sag mal, dieser Kamerad, ne? Warum macht er denn jetzt einen Song über Fleisch?

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0: Wow, das macht wach, auch an diesem ganz späten Montagabend. Ich freue mich, dass ihr noch dabei seid. Hendrik Frost hier und ich habe neue Musik auf der Playlist für diesen noch Montag. Und zwar von einer Band, wenn man die hört, glaubt man gar nicht, dass die, also die klingt auf jeden Fall nicht nach ihrer Heimatstadt. Die kommen nämlich aus Hannover. Marquette. Und ich habe was Neues von denen für euch hier auf der Playlist. Da lo mismo heißt der Song. Da lo mismo ist natürlich wieder Spanisch und das heißt so ein bisschen wie, ja, es kommt auf selbe hinaus, es macht keinen Unterschied. Es geht um Gleichheit natürlich, ja, und im Prinzip darum, dass Menschen mit völlig anderen Lebensgeschichten im Kern doch gar nicht so weit auseinander liegen. Das wäre der inhaltliche Teil. Wenn ihr nur die Musik an sich hören wollt, ohne auf den Inhalt zu achten, dann viel Spaß jetzt mit Sommermusik.
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1: Ich bin Thomas Brockt. Nach dem Brand in einem Umspannwerk in Reutlingen vergangene Nacht haben Staatsschutz und Antiterrorzentrum beim Landeskriminalamt in Stuttgart die Ermittlungen übernommen. Das teilte Innenminister Hagel mit. Es geht demnach um den Verdacht der vorsätzlichen Brandlegung und der Störung öffentlicher Betriebe. Bundesinnenminister Dobrindt geht von einem Anschlag aus, das sagte er im ZDF.
2: Wir gehen davon aus, dass es sich hier aller Wahrscheinlichkeit nach um einen Brandanschlag handelt. Notwendige Spuren wurden ermittelt. Jetzt geht es darum, dass man in alle Richtungen weiter ermittelt, um die Grundlage dieses Brandanschlags und die Täter entsprechend auch zu ermitteln.
1: Innenminister Dobrindt. Der Brand hatte zu einem großflächigen Stromausfall geführt. Die Deutsche Bahn stattet ihre Kundenbetreuer an Bahnhöfen und in Zügen seit einigen Wochen mit Bodycams aus. Rund ein Drittel haben das freiwillige Angebot bislang in Anspruch genommen. Bis Jahresmitte wolle man eine Quote von 50% erreichen, heißt es bei der Bahn. Außerdem sollen alle Beschäftigten mit Kundenkontakt eine verpflichtende Schulung besucht haben. Umfragen der Gewerkschaft EVG zeigen immer wieder, dass sich viele Zugbegleiter bei ihrer Arbeit nicht sicher fühlen. Der Tankrabatt entlastet Autofahrer zwar spürbar. Nach Berechnungen des IFO-Instituts bleibt aber ein Teil der rund 1,6 Milliarden Euro an Steuermitteln bei den Mineralölkonzernen hängen. Die Wirtschaftsforscher sehen die Maßnahme deshalb kritisch.
3: An der Zapfsäule kommt zwar ein Großteil des Rabatts an. Nach Einschätzung des IFO-Instituts profitieren davon aber vor allem Vielfahrer und Menschen mit größeren Autos. Wer nur selten tankt oder mit wenig Geld auskommen muss, habe deutlich weniger von dieser Entlastung. Die Forscher aus München sagen deshalb, wenn der Rabatt Ende des Monats ausläuft, sollte Schluss sein. Statt günstigeren Sprit für alle zu finanzieren, könnte der Staat Menschen mit geringem Einkommen gezielter unterstützen. Zoe Tassovali, Redaktion.
1: Nach jahrelangen Vorbereitungen ist das milliardenschwere Rüstungsprojekt eines deutsch-französischen Kampfjets gescheitert. Bundeskanzler Merz und der französische Präsident Macron seien zu der Einschätzung gekommen, dass die Unternehmen Dassault und Airbus beim Bau eines gemeinsamen Kampfflugzeugs nicht zusammenfinden, hieß es aus deutschen Regierungskreisen. Merz habe Macron daher nahegelegt, den Bau des Jets nicht weiter zu verfolgen.
4: Das Wetter. Das ist eine stark bewölkte Nacht. Immer wieder kommt es auch zu Regen bei uns, teilweise auch Gewitter in dieser Nacht. Tiefstwerte so bis 8 Grad, also quasi 8 bis 12 Grad. Nachher wird es dann wechselnd bewölkt. Später kommen dann auch ein paar Regenschauer zu uns. Auch da sind wieder Gewitter möglich. Nachher dann so mit 19 Grad sind zu rechnen.
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5: A1 Dortmund-Köln zwischen Westhofener Kreuz und Hagen Nord. 2 Kilometer Stau, 16 Minuten Zeitverlust. Wir wünschen allen unterwegs gute Fahrt.
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4: Ich wünsche euch eine schöne Nacht. Kommt gut durch. Jetzt für euch Leonie mit Simple Life.

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0: Das Wetter.
1: Ja, die Nacht jetzt zum Dienstag hin, die wird bewölkt. Es wird immer wieder Regen geben, Temperaturen so 8 bis 12 Grad. Nachher dann auch tagsüber bewölkt, immer wieder Regenschauer, vor allen Dingen Richtung Nachmittag. Da sind auch mal Gewitter möglich und ein bisschen windiger ist es auch und ein paar Grad kühler auch, 16 bis 19 Grad nachher.
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2: A1 Münster-Dortmund zwischen Münster-Hiltrup und Ascheberg. Dichter Verkehr, 8 Minuten Zeitverlust. Und im weiteren Verlauf zwischen Westhofener Kreuz und Hagen-Nord 2 Kilometer stockender Verkehr, 8 Minuten Verzögerung. Wir wünschen allen unterwegs gute Fahrt.
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1: Hallo, schöne Nacht mit uns. Anfang der 2000er hatte sie ihren ganz großen Hit. Leider haben wir danach nicht mehr ganz so viel von ihr gehört. Aber der ging wirklich total durch die Decke. Europaweit. Alizé und Moi Lolita. Wurde endlich mal wieder französisch gesungen. Ich mag das ja. Ne? Hören wir uns jetzt an. Viel Spaß dabei. Euch eine schöne Nacht. Kommt gut durch diesen frühen Dienstag. Wir sind bei euch.

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0: Taylor Swift und Opalite. Ich war ja mal mit meinem Papa auf einem Rolling Stones Konzert, ja. Da hatte Papa gesagt, ey, wir müssen da unbedingt mal hingehen. Ich war irgendwie, was weiß ich, 14 oder so. Bin ich schon mitgenommen worden. Rolling Stones, ich weiß noch, Voodoo Lounge Tour. Und ich war total begeistert, wirklich, was diese Band da noch auf die Bühne stellt. Die war damals schon alt, heute sind sie noch älter. Und die gibt es immer noch. Ich weiß nur, als einer dann zur Gitarre griff, um ein paar Solo-Songs zu singen, da wurde es ein bisschen ruhiger im Stadion. Das war nämlich Keith Richards, der sah damals schon alt aus.
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3: Ja, nee, ist klar.
4: Familienzuwachs im Hause Richards. Ja, Keith Richards ist Uropa geworden. Und für alle, die sich jetzt fragen, wer ist denn Keith Richards? Ja, das ist der Gitarrist von den Beatles. Ach nee, von den Stones. Ja, sicher. So, alle wach jetzt? Ja, war ein Spaß. Ich weiß natürlich, dass Keith Richards der Gitarrist der Stones war. Ist. Ja. Aber dass der auch mal ein Jahr bei den Backstreet Boys gespielt hat, wisst ihr nicht, ne? Ja, müsst ihr mal googeln. So, und dieser alte Sack ist mit seinen 82 Jahren nochmal Uropa geworden, weil seine Enkelin Ella eine kleine Luna bekommen hat. So, und was machst du jetzt als Uropa mit dem kleinen Köttel? Ja, Wasserrutsche mit Sicherheit nicht mehr. Ruckzuck sind die Dritten weg. Fahrradtour, ne, mit 82. Naja, wenn der Rest der Stones auf dem Bierbike mitradelt, warum nicht? Stimmt auf jeden Fall der Flüssigkeitshaushalt, ne? Am wahrscheinlichsten ist doch, dass Uropa Keith die kleine Luna irgendwann mit auf Tour nimmt. Ja, sicher. Irgendwer muss die Stones doch in die nächste Generation führen. Ja, Gitarren hat Opa genug im Schrank. Der, fast 3000 soll er haben, ne? Dann holt er sich noch Bill und Tom von Tokyo Hotel dazu und schon rollen die Steine und der Rubel weiter. Merkt doch kein Mensch.
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1: Ich bin Thomas Brock. Nach dem Brand in einem Umspannwerk in Reutlingen vergangene Nacht haben Staatsschutz und Antiterrorzentrum beim Landeskriminalamt in Stuttgart die Ermittlungen übernommen. Das teilte Innenminister Hagel in Reutlingen mit. Es geht demnach um den Verdacht der vorsätzlichen Brandlegung und der Störung öffentlicher Betriebe.
2: Selbst viele Stunden nach dem Feuer waren noch Haushalte in Reutlingen ohne Strom. Für die Nacht soll es zur Sicherheit einen Notfalltreffpunkt geben. Dort können die Menschen etwa Handys aufladen oder Babynahrung erwärmen. Der Netzbetreiber spricht von insgesamt 3 entdeckten Brandstellen und einem beschädigten Zaun. Ermittler fanden Spuren eines möglichen Brandbeschleunigers. Sicherheitskreisen zufolge deutet das Vorgehen auf Linksextremisten hin. Landesinnenminister Hagel sagte aber, man ermittle in alle Richtungen. Ursula Winkler, Nachrichtenredaktion.
1: Die Mineralölkonzerne geben den von der Bundesregierung eingeführten Tankrabatt nach Berechnung des IFO-Instituts zum großen Teil an die Autofahrer weiter. Ein Teil der vom Bund eingesetzten rund 1,6 Milliarden Euro Steuermittel verbleibt aber bei den Konzernen, wie das Institut in München mitteilte. Der Tankrabatt soll noch bis Ende Juni gelten. Die Koalition hatte die Spritsteuer um knapp 17 Cent pro Liter gesenkt. Obwohl die Arbeitslosigkeit in Deutschland seit Jahren größer wird, waren im ersten Quartal bundesweit mehr als 1 Million Arbeitsplätze unbesetzt. Das geht aus der jüngsten Stellenerhebung des Instituts für Arbeitsmarkt- und Berufsforschung in Nürnberg hervor.
3: Bundesweit waren im ersten Quartal mehr als 1,1 Millionen Arbeitsplätze unbesetzt. Das sind zwar etwas weniger als Ende vergangenen Jahres, die Zahl bleibt aber hoch. Gleichzeitig kommen aktuell auf jede offene Stelle 264 Arbeitslose. Das Problem, häufig passen die Anforderungen der Unternehmen nicht zu den Qualifikationen der Arbeitssuchenden. Besonders deutlich wird das bei Jobs ohne Ausbildungsabschluss. Aus München, Fabian Schaffer.
1: Nach jahrelangen Vorbereitungen ist das milliardenschwere Rüstungsprojekt eines deutsch-französischen Kampfjets gescheitert. Bundeskanzler Merz und der französische Präsident Macron seien zu der Einschätzung gekommen, dass die Unternehmen Dassault und Airbus beim Bau eines gemeinsamen Kampfflugzeugs nicht zusammenfinden, hieß es aus deutschen Regierungskreisen. Merz habe Macron daher nahegelegt, den Bau des Jets nicht weiter zu verfolgen.
4: Das Wetter.
5: Ja, das ist eine stark bewölkte Nacht und immer wieder kommt es da zu Regenschauer, teilweise auch Gewitter, die sich da durchsetzen immer wieder. 8 bis 12 Grad sind es in dieser Nacht. Nachher bleibt es dann bewölkt bei uns. Die Sonne hat es richtig schwer. Ab dem späten Nachmittag, da kommen dann auch Schauer herein und teilweise auch Gewitter. Temperaturen nur so 16 bis 19 Grad an diesem Dienstag.
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6: Zurzeit liegen uns keine Meldungen vor. Wir wünschen allen unterwegs gute Fahrt.
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5: Schöne Nacht mit uns. Es war damals in den 90ern. Alle hatten Anfang, Mitte der 90er dieses Album. Vor allen Dingen die Mädels, die gingen ganz steil auf. Alanis Morissette, großartige Sängerin und Songwriterin. Judge It Little Pill hieß dieses Album und auf diesem Album war auch dieser Song. Hier ist Ironic. No.

0: Mendes und When You're Gone hier bei uns. Bei der EM 2024 in Deutschland war die längste Distanz zwischen zwei Spielstätten 690 Kilometer. Luftlinie von Hamburg nach München. Die Distanzen bei der WM in den USA, Kanada und Mexiko sehen da dieses Jahr völlig anders aus. Kollege Leo Arregui hat das mal zusammengefasst.
1: Ja, zum Beispiel, wenn es um die Reisen von Bosnien-Herzegowina geht. Die haben in der Gruppenphase den längsten Weg vor sich. Erst Toronto, dann Vancouver, dann Seattle. Das sind rund 5000 Kilometer innerhalb weniger Tage. Das ist mehr als 10-mal die Strecke von Köln nach Berlin. So, und dann gibt's Kanada. Die spielen erst in Toronto und danach 2-mal in Vancouver. Für das dritte Gruppenspiel müssen sie also nicht mal mehr die Stadt wechseln und bleiben auch ansonsten im Land. Heißt, während Bosnien-Herzegowina einmal quer über Nordamerika jettet, kann Kanada im Zweifel dieselbe Zahnbürste einfach im Hotelbad stehen lassen. Oder noch besser, direkt zu Hause. Die längste mögliche Entfernung zwischen zwei WM-Spielorten wäre übrigens Vancouver nach Miami. Rund 7250 Kilometer. Das entspricht ungefähr der Strecke von Deutschland bis nach Indien. Das wollte die FIFA dann aber doch keiner Mannschaft zumuten. Obwohl ich finde, dann hätte man wenigstens wieder einen goldenen Preis verleihen können. Für die längste Auswärtsfahrt des Turniers.

0: Das Wetter.
1: Das ist eine stark bewölkte Nacht. Immer wieder kommt es auch zu Regen bei uns, teilweise auch Gewitter in dieser Nacht. Tiefstwerte so bis 8 Grad, also quasi 8 bis 12 Grad. Nachher wird es dann wechselnd bewölkt. Später kommen dann auch ein paar Regenschauer zu uns. Auch da sind wieder Gewitter möglich. Nachher dann so mit 19 Grad sind zu rechnen.
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2: Zurzeit liegen uns keine Meldungen vor. Wir wünschen allen unterwegs gute Fahrt.
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1: Der Dienstag, nur damit ihr schon mal Bescheid wisst, ja? In dieser Woche wird es wirklich keinen Feiertag geben. Es ist hart, aber ihr schafft das. Gemeinsam mit uns bringen wir euch auch gut durch die Nacht. Jetzt mit Tayo Cruz und There She Goes. There she goes.

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Teddy Swims, Mr. Know-It-All hier bei uns. Ich war ja am Wochenende beim Robbie Williams Konzert, Vorband an beiden Tagen in Düsseldorf. Samo Haber, wir erinnern uns, damals großartige Zeit mit Sunrise Avenue gehabt. Jetzt war er sozusagen Vorband von Robbie Williams, hat dann eine Show abgerissen, war richtig cool, ja. Du merkst, ein Vollblutmusiker. Und man hatte auch so ein bisschen Sunrise Avenue Feeling wieder, ja. Und ich habe gedacht, wir müssen diese Band zumindest halb wieder komplett machen. In Gedanken Samo Haber, den wir bei einem Konzert gesehen haben. Und jetzt vielleicht noch einen aus der Band, den ich dann spiele. Und dann haben wir die beiden schon mal zumindest gedanklich wieder zusammengebracht. Rico Rayama. Gitarrist der Band, damals Sunrise Avenue, der hat auch gesagt, komm, ich mach auch alleine weiter, ich kann auch singen, ich will nicht immer nur im Hintergrund stehen. Wir hören ihn jetzt mit seinem neuen Song, Stay Here, und ich wünsche euch damit eine schöne Nacht. Jetzt noch.

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1: Ich bin Thomas Brock. Kameras, Bodycams und Schutzhelme. Die Deutsche Bahn setzt auf neue Technik und Ausrüstung, um das Sicherheitsgefühl ihrer Beschäftigten und der Fahrgäste zu stärken. Denn immer wieder kommt es etwa zu Konflikten bei der Ticket.